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1: Ich bin Tine Klimach. Union und SPD gehen mit einem handfesten Streit um die geplante Pflegereform in die neue Woche. Die SPD droht mit einer Blockade der Reformpläne, will grundsätzliche Änderungen. Gesundheitsminister Lindemann erteilte dem im ARD-Bericht aus Berlin aber eine Absage.
2: Die SPD fordert einen Beitrag der Privatversicherten zur Pflegereform und einen Pflegedeckel. Den hält Gesundheitsminister Lindemann für zu kurz gesprungen. Er spare wenige 100 Euro bei inzwischen 3.000 bis 4.000 Euro Eigenanteil. Ein Deckel der reinen Pflegekosten löse das strukturelle Problem der Pflege nicht, so Lindemann. Auch einen finanziellen Beitrag der Privatversicherten sehen Unionsvertreter skeptisch. Immerhin, Lindemann gibt sich noch optimistisch. Auch über andere Reformen habe man sich ja schon mal kurz vor knapp geeinigt. Eigentlich soll die Pflegereform am Mittwoch ins Kabinett. Aus Berlin, Ronny Tochau.
1: Nachdem auch die Berliner SPD eine Dreierkoalition mit Linken und Grünen erwägt, stehen in den nächsten Tagen die ersten Sondierungsgespräche an. Zunächst will die Linke getrennt mit Grünen und SPD sprechen. Termine wurden noch nicht genannt. Die Berliner Linke hatte als Siegerin der Berlin-Wahl beschlossen, Grüne und SPD zu Sondierungsgesprächen einzuladen. Das Münchner Oktoberfest ist in der ersten Woche mit mehr Menschen gestartet als im Vorjahr. Rund 3,8 Millionen Menschen waren in der ersten Woche auf der Theresienwiese, gut 300.000 mehr als im Vorjahr. Die Festleitung spricht in ihrer Halbzeitbilanz von einer entspannten und friedlichen ersten Woche.
3: Vor allem unter der Woche zieht es deutlich mehr Menschen auf die Wiesen. Da liegt die Besucherzahl mehr als 18% über dem Vorjahr. Am Wochenende waren es dagegen etwas weniger Gäste. Eine entsprechende Kampagne sollte die Massen besser verteilen. Polizei und Sanitäter hatten trotzdem mehr zu tun. Die Polizei registrierte rund 470 Straftaten und Ordnungswidrigkeiten. Überschattet wurde die erste Festwoche von einem tödlichen Unfall. Ein Mitarbeiter eines Fahrgeschäfts wurde von einer Gondel getroffen. Aus München, Fabian Schaffer.
1: Zum Sport. Es ist das zweite Spiel, aber die erste Niederlage für Jürgen Klopp als Bundestrainer. Die deutsche Fußballnationalelf hat zum ersten Mal gegen Griechenland mit 0:1 verloren. Damit liegt Deutschland in der Nations League aktuell auf Platz 3 in der Gruppe 2. Am Donnerstag gibt es die nächste Chance zu punkten. Da geht's für Deutschland gegen Serbien.
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4: Uns liegen derzeit keine Meldungen vor. Alle aktuellen Staus und Blitzer findet ihr jederzeit auf antenne1.de oder ganz bequem in unserer Antenne 1 App.
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3: Der deutsche Rockstar Wirz hat uns besucht. Viele kennen ihn aus der Sendung Sing Mein Song. Was Wirz geworden wäre, wenn er kein Rockstar wäre und wie viel er aus seinem Leben in seinen Songs verrät, das hört ihr hier. Wie geht's dir denn so?
4: Danke der Nachfrage, sehr gut. Mhm. Nee, alles in Ordnung, alles auf Rock'n'Roll. Bin froh, hatte die erste Nacht im Nightliner wieder verbracht. Mhm. Nach vielen Jahren mal wieder das Gefühl, ein bisschen so Rock'n'Roll zu riechen. Mhm. Und sehr schön, auch in Stuttgart zu starten. Sehr schöne Erfahrungen der letzten Jahre und bei euch mal wieder zu sein.
3: Sehr cool. Also mich freut es sehr, dich kennenzulernen. Mal einen richtigen deutschen Rockstar, wenn man so will. Ich habe jetzt erstmal gedacht, wir quatschen mal. Wir lernen dich ein bisschen auch von der anderen Seite kennen. Wusstest du schon als Kind, ich will Rockstar werden?
4: Ja, also was heißt das Kind? Also es war mit 14, 15, hat mich irgendwann mein Vater gefragt, was ich denn mal machen will. Mhm. Weil Schule anscheinend ja nicht so mein Ding wäre. Und ich sollte mir doch mal Gedanken machen. Und er hat zum Glück den Nebensatz noch erwähnt, dass es irgendwas sein soll, was mich auch irgendwie, weißt du, wo ich halt gut drin bin, was ich halt auch machen kann, ohne dass es jetzt Geld der Anreiz ist. Und dann habe ich ihm gesagt, ja, gib mir mal 2-3 Tage zum Überlegen. Und dann habe ich dann so mal in mich reingehört und dann kam unterm Strich raus Rennfahrer oder Musiker. Was beides relativ scheiße in meinem Elternhaus ankam. Rennfahrer musstest du jemanden haben, der es finanziert. Also ich bin als Kind Rennkart gefahren, weil mein bester Schulbuddy, der war da irgendwie drin mit seinem Dad, der hat da rumgeschraubt und dann war dann jedes Wochenende war dann Rennen und Rennsport. Aber das waren damals schon 300 Mark, die man für Reifen braucht, allein am Wochenende, plus jemanden, der sich um den ganzen Scheiß kümmert, hinfahren mit Anhänger und Gedöns. Und naja gut, das war dann leider nicht mir gegönnt.
3: Sorry, wenn ich hier unterbreche, aber es war ein realistisches Ziel, ja. Theoretisch. Also ja. Krass, okay, mit 13, 14 darauf zu kommen und dann auch noch wirklich die Realität zu sehen.
4: Rennfahrer wollte ich eigentlich schon mit 4 werden, okay. Also das wusste ich da schon. Aber das war dann, das war, wo ich sagte, ey, ich kann auf dem BMX-Rad irgendwie auf dem Vorderrad, auf dem Hinterrad fahren und egal, was du mir gegeben hast, da wusste ich schnell mit um die Ecke zu kommen. Mhm. Und Go-Kart war dann irgendwie sowas, ja, wow, fett. Ja, mein Opa war Fahrlehrer, wir haben relativ früh schon, dürften wir auf der anderen Seite die Pedale bedienen und schalten. Mhm. Das heißt, im frühen Alter schon mit Autos irgendwie rumgemacht und es war nicht schlecht. Ich habe sogar in Kerpen teilweise, ich habe sogar mal ein Rennen mitgefahren, wo Ralf Schumacher auch mit dabei war.
3: Krass.
4: Und es war damals so, ja, Kerpen-Heinsberg, das war nicht weit voneinander weg. Mhm. Und Heinz-Rahl Frenzen, der Frenzen, der kam auch da aus der Ecke. Also da gibt es schon Leute, die gerne sehr schnell fahren und Bock auf Speed haben. Aber wie gesagt, das war dann, meine Eltern wussten, ey, dann den verlieren wir dann mit 18, ist er spätestens irgendwo tot. Oder haben sie gedacht, dass es so ist. Und habe dann nebenher noch meine Rennfahrkarriere, als ich dann 18 war, so Motorradführerschein dann offiziell gemacht und bin dann Superbike eine Zeit lang gefahren. Aber das war dann eher so hobbymäßig, was meine Eltern dann auch so wirklich nicht wussten, bis ich dann mal mit der Karre auf dem Hof stand. Und sie meinten, ich habe da vor einer halben Stunde erst mit dir telefoniert. Wie bist du aus Dortmund so schnell hier hingekommen? So, ja, ja. Naja, ja. So, Rennsport war natürlich geil. Aber dann das Zweite, wo ich dachte, hey, das macht einfach, das ist einfach mein Ding. Ich war damals Schlagzeuger. Hab gesagt, ey, dann, keine Ahnung, Musik ist unfassbar geil. Weil ich auch gemerkt habe, dass es ein unfassbar geiles Ventil ist. Hatte man mit meinen Eltern grundsätzlich Stress. Ich war so das schwarze Schaf in der Mitte. Mein Bruder war der Vorzeigekerl und meine Schwester war das Kind, was sie immer wollten, ein Mädchen. was ich leider auch nicht geworden bin, zur Enttäuschung meiner Mutter. Und dann war ich so immer zwischen den Welten. Und dann war natürlich immer Trouble, weil der Junge hat immer nur Scheiße gebaut, ist irgendwie aufs Dach geklettert oder hat halt irgendeinen Quatsch gemacht, hat sich das Auto von der Mutter heimlich geliehen und ist irgendwie nachts durchs Dorf gehackt. Ja, kompliziertes Kind. Und dann habe ich natürlich aufgrund dessen sehr viel Stubenarrest gekriegt und habe das dann eher so genutzt, dass mein Bruder hatte eigentlich ein Schlagzeug zur Kinderkommunion bekommen, dass ich immer in den Keller gegangen bin. Der war gekachelt, habe den Ghetto-Blaster von meinem Vater genommen plus die Kassetten, die in seinem Auto lagen und bin einfach runter und habe halt 2 Stunden auf das Ding eingetrescht. Danach ging es mir fantastisch und meine Mutter war noch beschissener drauf. Ja. Aber da habe ich gemerkt, Musik ist ein geiles Instrument, um einfach loszulassen, irgendwie Druck abzulassen.
3: Absolut.
4: Und es hat Bock gemacht und dann meine erste Band gehabt und dann war Musik ist geil.
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3: Gibt es was, was du bereust? Also du machst ja heute, würde ich jetzt mal behaupten, schon eine krass andere Richtung an Musik als das, was du begonnen hast mit Sub 7. Und du hast ja auch angedeutet, dass, wie das mit den Plattenfirmen ein bisschen läuft und dass du schon so ein kleiner Rebell warst, wenn man so will. Bereust du das erste Projekt aber? Oder sagst du, das hat dazugehört?
4: Nee, exakt. Also das war für mich... Klar, das Konto Erfahrung musste voll werden, um irgendwann zu merken, hey, das ist es nicht. Mhm. Aber jede Erfahrung hat mich natürlich dazu gebracht, die Entscheidung zu treffen, irgendwann zu sagen, ich mache das jetzt so, wie ich denke, mache mein eigenes Label und mache es jetzt einfach mal anders und besser. Und hätte ich das mit Sub 7 nicht alles so erlebt, auch die ganzen Laufwege und auch die ganzen Sachen, die man so, die Eindrücke. Und ich meine, es war natürlich eine fantastische Schule, um alles kennenzulernen. Mhm. Es war auch nicht alles scheiße. Also es war nur leider meistens so, dass die Musik war jetzt im Grunde nicht viel anders, aber sie wurde dann natürlich durch mehrere Hände und Produzenten gejagt und am Ende kommt dann der A&A rein und sagt, ja, ist alles scheiße, ich höre noch keinen Hit. Und dann wurde dann wieder rumgeschraubt und am Ende war keiner glücklich mit dem Resultat, zumindest von der Musikerfraktion, war immer ein Kompromiss. Und als dann manche Sachen dann nicht funktioniert hatten, habe ich dann gesagt, ja klar, genau deswegen hat es wahrscheinlich nicht funktioniert. Wenn du eine Rockband irgendwie hast und sie versuchst in der Bravo abzulichten, weil der Sänger irgendwie anscheinend irgendwie das Aussehen dafür hat, dann ist das einfach eine falsche Marketingstrategie. Dann musst du eine Rockband muss, und das ist auch heute noch meine Meinung, die muss an jeder Mülltonne spielen, wo eine Steckdose ist und dann musst du in den kleinen Bars und überall die Leute zusammenspielen und auch dann wird es auch ein geiles Ding. Aber bei uns ging es von Zero to Hero to Top of the Pops, weißt du? Und da hast du natürlich überhaupt keinen Rockfan mehr, der dich überhaupt noch ernst nimmt. Und die Musik war eigentlich komplett auf Rock fixiert. Mhm. Und dann ist es natürlich verständlich, dass dieses Konzept auf lange Sicht nicht aufgeht. Zumal der Popper mit dir nichts anfangen kann oder der Teenie und der Rock'n'Roller auch nichts. Und du bist irgendwo in der Mitte und bist so die ganze Zeit nur frustriert und findest halt scheiße. Ne? Und das geht ja dann, wie gesagt, weiter bis zum Styling und wie sieht das Video aus? Und da konnten wir zu hier und da noch irgendwie sagen, vielleicht so nicht, gibt's noch eine andere Möglichkeit. Beispiel, ja, du bist ein Panther und kommst aus dem Pool raus und verwandelst dich dann. So sag mal, ey. Weißt du, ich habe ja gern früher an Holland mal an Sportzigaretten gezogen, aber das war mir dann auch schon zu krass, ja. Wo ich denke, so sag mal, was raucht ihr denn hier? Sub 7 war dann irgendwann auch so der Name, wie kommt's her? Das war ein Computervirus, das war dann so unsere Idee. Aha. Die BMG hatte damals die Idee, uns Boys and Toys zu nennen. Ey, das musst du dir mal vorstellen, ja. Da sitzt eine Kreativabteilung, die viel Geld verdient und sie nennt dich Boys and Toys. Oh. What the fuck? Naja, gut. Aber wie gesagt, alles am Ende unterm Strich Erfahrungen, die mich dazu gemacht haben, zu sagen, okay, wenn es so sein soll, wie du willst, dann musst du es einfach selber machen. Mhm. Und das war die geilste Entscheidung. Dann auf Deutsch umzusatteln mit den Texten. War eigentlich jetzt nur nicht geplant, hatte aber war der Tatsache geschuldet, dass ich einfach gedacht habe, ich muss mal so ein paar Sachen von der Seele schreiben, bevor es Krebs wird und habe dann so tagebuchmäßig mich mal fast 2 Monate vor den Spiegel gesetzt und habe gesagt, wer bist du denn überhaupt? Warum bist du hier? Was läuft denn? Warum läuft das alles so, wie es läuft? Und warum immer an derselben Stelle in die falsche Richtung? Und aufzuhören, die Schuld auf andere zu schieben, sondern mal bei sich selber anzufangen. Ja. Und das ist auch, glaube ich, mein Geheimrezept mein Tipp für alle. Wenn man will, dass die Welt ein bisschen besser wird, dann nicht an dem großen Hebel ziehen, sondern wenn du es bei dir machst, im Kleinen anfängst, dann beeinflusst du dein Umfeld und dann hast du ein anderes Umfeld und dann, wenn das jeder macht, dann hast du ein geiles Umfeld und dann ist irgendwann alles geil. So, Absolut. Die Idee mit dem Finger eher auf sich zu zeigen als auf andere. Und diese Texte waren einfach unmöglich für mich mit meinem Schulenglisch in Englisch zu übersetzen. Mhm. Und dann hatte ich damals den Matthias Hoffmann kennengelernt, der mit deutschsprachigen Künstlern schon gearbeitet hat und habe ihm da mal so einen Schulterblick gegönnt auf die verbalen Ergüsse meines Tagebuches und er meinte so, alter Schwede, ey, wenn du da Musik drunter machst, dann da kannst du Leute mit berühren. Das war dann so, ja, okay, aber Deutsch singen war auch neues Singen lernen. Mhm. Zumal, also nur für die Leute, die schon mal auf dem Berg mit Schnee gestanden haben, Englisch singen ist so wie Powderschnee mit einem Snowboard runter surfen. Mhm. Deutsch singen ist wie eine Buckelpiste aus Eis mit Skiern. Wie es sich im Hals anfühlt und was wirklich der Unterschied ist. Also dieses auf Deutsch, wie gesagt, ich fand auch alle deutschen Bands immer bis dato kacke, ja. Also es gab wirklich nicht viel. Selig war die einzige Band, die so ein bisschen mal so den Touch hatte, dass es auch hätte Englisch sein können oder wo die Melodie irgendwie cool war und nicht so deutsch. Da habe ich gesagt, okay, wenn ich es auf Deutsch mache, dann muss es diesen amerikanischen Touch behalten und ich muss irgendwie die Worte finden, die so, auch die Bilder, die so geil sind, dass es nicht so mein Maserati fährt 210. Ja. Touch hat, sondern dass es auch irgendwas ist, was sich auch geil anhört und halt die Aussage widerspiegelt. Und ja. Das war so dann die Latte, oder das ist immer noch die Latte, wo ich denke, so muss es am Ende der Song klingen, dass man es geil reinbringt.
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3: Die kommt jetzt total random, die Frage, aber ich gab jetzt eine Studie, die ergeben hat, dass die Männer aus Baden-Württemberg, die am wenigsten good dressed People sind, so auf dem Markt. Und da hatte ich die Frage, ob es für dich eine absolute Modesünde gab in deinem Leben, wo du gedacht hast, oh Gott, furchtbar.
4: Ja, nur die Sachen, die mir damals von der BMG angereicht wurden, ja. Das war, ich sag mal, die Klamottenkammer der Major Companies waren zumindest in dem Fall was Schlechtes. Das hat sich dann zum Glück geändert, als wir dann mit En Vogue nach Amerika sind und wir gemerkt haben oder die BMG gemerkt hat, hey, vielleicht platzieren wir die Band mal besser da drüben, weil das läuft da überall im Radio. Deutschland ist immer schon kompliziert gewesen mit Rockgitarren. Mhm. Ich hoffe ja, dass ich noch so alt werde, dass das wieder in Mode kommt, dass es auch wieder Rock'n'Roll hier geht. Aber das war natürlich genau, wir waren vor Nickelback eigentlich die Band, die das gemacht hat. Ne? Und Nickelback hat es am Ende dann abgegriffen, aber es war so der Style. Mhm. Und da hatten wir natürlich auch diverse Showcases, wo von Diane Warren bis Fred Durst irgendwie im Club standen und Interesse hatten, uns zu signen. Dann kam das Ding mit En Vogue und da waren dann auch zum Glück, da wurde das irgendwie so ein bisschen umgedacht und wurde eher so auf Aerosmith mit Klamotte mäßig ein bisschen verändert, was dann wieder in die richtige Richtung ging, aber vielleicht auch ein bisschen over the top dann wieder war. Also im Straßenalltag war das jetzt nichts, wo du ins Taxi oder in die U-Bahn mitgestiegen wärst oder auf dem Fahrrad, weißt du, zum Bäcker. Also das, aber klar, es macht immer, ich bin Fan von Nirvana, Pearl Jam, Soundgarden, weißt du, aber das war damals auch für die Leute, ey, die sehen ja aus wie die Roadies, ja. Das sind doch keine Rockstars, die sehen ja aus wie die Typen, die Gitarren irgendwie stimmen, ja. Und das ist immer noch heute so mein Style und war es eigentlich auch damals, schon in meiner Schulzeit, auch eine schöne Anekdote. Meine Eltern sich natürlich immer geschämt, kleines Dorf, haben mir dann irgendwie so Mokassins und so eine Blouson-Jacke irgendwie gegeben und ich hatte vor dem Eingang war irgendwie ein Busch, da hatte ich immer eine Tüte versteckt, wo ich meine Klamotten drin hatte. Das heißt, jeden Morgen auf dem Weg zur Schule bin ich runter, habe mich dann hinter dem Busch umgezogen und bin quasi als ich zur Schule, um mich dann am nächsten Nachmittag bin ich wieder zurückgelaufen, habe dann wieder die Klamotten angezogen, die meine Eltern mir ausgesucht hatten. Aber
3: das klingt echt nach einem amerikanischen Teenie-Film tatsächlich. Ja.
4: So habe ich immer ausgesehen und wie gesagt, die einzigen Sachen, wo ich mich für schäme, sind die mir dann zwangsweise angezogen wurden. Aber das hat sich dann natürlich auch mit der Selbstständigkeit komplett erledigt. Ich weiß nicht, ob das jetzt in den Augen der von außen betrachtet irgendwie positiv oder negativ ist, aber zumindest fühle ich mich wohl. Weißt du, in dem Moment, wo du dich wohlfühlst,
3: ist alles andere egal.
4: Dann ist das auch egal. In dem Moment, wo du dich nicht wohlfühlst, krieg ich ein Problem, ja. Also du musst das ja halt schon echt leben auch.
3: Ja.
4: Und um authentisch zu sein und nicht, sobald man sich verkleiden muss, um irgendwie sich wohlzufühlen, dann sollte man mal einen Psychiater aufsuchen oder einen Spiegel kaufen.
3: Das hilft auch manchmal, ja, definitiv. Aber du hast ja auch ein bisschen erwähnt, dass du dein eigenes Label hast. Du organisierst ja eigentlich alles selber, bis hin zum Ticketverkauf.
4: Ja.
3: Wie schwer war der Weg dorthin?
4: Du, schwer, es war ja der Weg in die Freiheit, ne? Das heißt natürlich viel mehr Arbeit. Ja, früher ging der Wecker, wenn du wach wirst. Und heute ist halt einfach 8 Uhr Anpfiff und dann hast du mit deinem Radiopromoter-Team Meeting, dann musst du das machen, dann musst du dich ums Merchandise kümmern, die ganzen Grafik, weißt du, wie sieht das Produkt aus, wie sehen die Tickets aus, bis hin zur Mütze, was ist das Ding, wie laufen die Verkaufszahlen, den ganzen Shop irgendwie umbauen, jetzt zum ersten Mal auch mit eigener Möglichkeit, die Tickets zu verkaufen, was ich auch sehr abfeiere, dass man alles so in-house hat, aber das heißt natürlich 24 Stunden irgendwas, ne? Und dann irgendwann heißt es Showtime und dann, ach ja klar, bist ja auch noch Musiker. Ne? Aber das Geile ist, ich bin in keiner Rolle, wo ich switchen muss, sondern ich bin auf der Bühne genauso wie hier. Ja, das ist, klar hat man ein bisschen mehr Adrenalin oder, aber im Grunde ist das nicht so, dass hier zwei Typen so schizomäßig in mir wohnen, sondern ich telefoniere. Das Schöne ist der Kontakt zum Künstler. Ne? Das sind ganz, ganz kurze Wege. Das heißt, wenn ich irgendwie Lust habe, dass das und das ist und das kostet ein bisschen was mehr, dann rufe ich mich selber an und sage, ey, der Daniel hätte voll Bock auf das und das. Wo jeder andere Plattenfirma sagen würde, ey, vergiss es, ja. Also wir sind hier nicht die Rolling Stones, bisschen kleiner deutscher Act. Aber dann sage ich, nee, finde ich gute Idee, machen wir so.
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3: Du bist ja auch viel unterwegs jetzt. Gibt's irgendwas, was dich runterbringt, wo du, keine Ahnung, irgendein Ritual oder irgendwas, wo du sagst, okay, alles klar, jetzt habe ich vielleicht weniger Zeit für mich, oder erdet dich das Live-Spielen?
4: Nee, das Live ist natürlich eher so der Stressfaktor, weil man auch den eigenen Anspruch hat, jeden Abend will man das natürlich so 100%-mäßig rüberkommen, und dann ist natürlich meistens nach dem Bus oder sag mal so, die größte Disziplin ist einfach möglichst Stimme schonen, Kräfte sparen. Deshalb selten irgendwie morgens irgendwie in einem Frühstücksfernsehen mit einer Gitarre auftreten. Das wird mich töten. Alleine von der Energie, die man braucht, plus Uhrzeit, plus, dass die Stimme da überhaupt keinen Bock hat. Und den Ton, den ich da singe, der fehlt mir die nächsten Tage und es summiert sich alles. Nee, ist halt sehr diszipliniertes Leben mittlerweile. Ich habe das früher mal andersrum probiert, aber das klappt nicht. Da bist du am vierten Tag, hast du keine Stimme mehr und dann, die Leute freuen sich ja auch und haben Geld bezahlt. Mhm. Ne? Also ist eher totaler Fokus. Ich mache das so ein bisschen wie der Straßenfeger bei Momo. Ich gucke gar nicht auf das Ende oder auf die Liste, sondern bei mir ist jeden Tag einfach nur, okay, ich gucke von hier auf meine Füße, mhm, arbeite das so ganz in Ruhe ab und irgendwann ist die lange Straße dann gekehrt. Mhm. Weil ansonsten würde ich, glaube ich, auch Schnappatmung kriegen. Aber
3: gab es bei dir irgendeinen Tag in deinem Leben, wo du gedacht hast, oh Gott, das ist so ein Scheißtag. Und wie bist du da rausgekommen? Oder erinnerst du dich überhaupt an so eine Situation? Wie kommst du da raus?
4: Ich bin so ein Typ, in dem Moment, wo ich denke, es ist ein Scheißtag, dann denke ich an einen Typ, der im Rollstuhl sitzt, weißt du, und freue mich drüber. Der wird wahrscheinlich, hätte total Bock, jetzt mal zu Fuß durch den Regen zu euch zu laufen, weißt du. Also in dem Moment, wo ich irgendwas denke, was schlecht ist, sehe ich immer das Gute darin. Mhm. Und lass mich gar nicht auf so negatives Zeug ein. Habe auch keine Leute mehr im Umfeld, weißt du, die so Energie ziehen und sowas, ne? Immer alles negativ oder meckern. Ey, wenn der Kaffee kalt ist, ey, bin ich froh, weißt du, dass ich überhaupt einen Kaffee habe. Gibt Leute, die würden sich wünschen, kalten Kaffee zu trinken, ne? Oder überhaupt trinken zu können. Ja. Also irgendwie am Schlauch hängen oder sonst was. Ja. Und so quasi mit überzogenen Negativbildern der anderen Seite mache ich mir das Leben wieder schön und jede Situation ist einfach nur dankbar, dass es überhaupt so ist.
3: Wunderschön, echt. Du hast auch absolut recht. Es ist nur immer wieder so, dass man sich dran erinnern muss. Aber gibt es einen Tag in deinem Leben, den du als vielleicht den besten bezeichnen würdest? Darf auch ruhig in einer musikalischen Situation sein, wo du besonders stolz warst, dass das passiert ist.
4: Nee, ich warte auf den besten Tag. Bei mir ist jeder Tag der beste oder hat zumindest die Möglichkeit, der Beste zu werden. Mhm. Und ich spiele jetzt seit der Pandemie sogar Golf, weil ich gedacht habe, was soll ich machen?
3: Krass, okay.
4: Ja. Da musste mal die Leute auf dem Golfplatz fragen, wie die gucken, wenn ich da reinlaufe, ja. Nee, aber das ist, ich fand Golf immer total scheiße, musste aber feststellen, das ist so mit der krasseste mentale Sport, den man überhaupt machen kann, weil da musst du echt im Reinen mit dir sein und da sieht man sehr schnell nach einer Runde Golf, wie der Typ, ob du mit dem Business machen würdest oder nicht, ob er dich bescheißt, wie er mit dem schlechten Schlag umgeht, wie er den dieses emotional verpackt. Egal, ist eine Riesenstory für alle, die Golf spielen, aber ich glaube, hier spielt keiner Golf, die das jetzt gerade hört.
3: Tatsächlich viele hier im Büro
4: sogar. Ja, aber jeder, der Golf spielt, der weiß, wovon ich spreche. Und das ist das Schöne am Golf ist, du machst den schlechtesten Schlag und kannst dich dann entweder da reinsteigern und dich abärgern und dann wird das ein Horrorloch und du versaust den ganzen Tag und die Stimmung. Oder du machst danach den geilsten Schlag und spielst sogar das Loch besser als vorher. Also das heißt, nur weil der erste Schlag scheiße ist, heißt nicht, dass das Loch verloren ist. Mhm. Und es ist aber nur ein Mindset, wenn du dann denkst, jetzt hau ich extra feste drauf und bist total pisst, dann funktioniert da gar nichts mehr. Ja, so ist das halt auch im Leben. Also selbst wenn der Tag scheiße anfängt, hat er bei mir immer noch die Möglichkeit, der Schönste zu werden. Das muss man dem Tag möglich oder die Möglichkeit muss man dem Universum lassen. Weißt du, wenn du dann sagst, ab heute ist eh alles kacke, dann gute Nacht.
3: Ja, dann wird's hier
4: dann am besten direkt wieder hinlegen oder ein Bier holen und einfach nach Hause.
3: Ja.
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3: Viele kennen dich ja auch aus der Sendung Sing Mein Song. Wie hat das damals deine Karriere verändert oder gepusht?
4: Das war für mich natürlich ein Traum. Also ich wusste immer, dass da draußen in Deutschland es noch ein paar Leute mehr gibt, die auf die Musik abfahren, aber die natürlich keine Ahnung haben, dass es mich gibt. Und in dem Moment, wo Xaver damals bei mir angerufen hat, gefragt hat, ob ich da mitmachen will, war das so, yay, okay. Weil Rockmusik ist natürlich Nischenmusik. Mhm. Sowohl im Mainstream, im Radio als im Fernsehen. Es findet eigentlich nirgendwo statt, außer damals in der Röhre hier, war halt ein legendärer Laden und ich glaube, da gab es auch viele Menschen, die einfach jedes Wochenende in die Röhre gegangen sind, egal wie das spielt, war einfach so eine Rockkultur halt auch nebenher existiert. Aber ich wusste, ey, wenn das jetzt mal auf den Radar kommt, da werden bestimmt hier und da nochmal ein paar Leute sagen, finde ich total kacke, aber ein paar werden dann sagen, wow, what the fuck. Und die habe ich mir abgeholt. Und natürlich auch in Hartmut Engler oder so, die wussten das ja auch alles gar nicht, was es das, dass es mich gibt oder sowas gibt und die sind vielleicht auch, habe ich ein bisschen den Horizont erweitert oder mal gesagt, guck mal nach links und rechts und war toll. Ich musste mich nicht verbiegen. Das Geile ist, mit Punkrock kann man überall, selbst aus einer Dieter Bohlen-Nummer, irgendwas Geiles zaubern. Ne? Mhm. Und danach war ich auf einmal mal kurz auf dem Schirm. Ich glaube, ich habe mir all die Leute abgeholt, die auf die Musik stehen. Die anderen haben es mal als Zoobesuch akzeptiert.
3: Ja. Okay, gut.
4: So mal ja einfach. Aber auch nett, sympathisch. Ja, mhm. Sieht zwar ziemlich asozial aus, aber netter Kerl. So. Und die Frau an der Käsefachtheke kannte mich dann auch. Ne? Das war natürlich, aber deshalb hatte ich mir auch ein schweres Fell wachsen lassen. Aha. Aus weiser Voraussicht, wenn ich den Bart dann abschneide, bin ich wieder so ein bisschen inkognito. Das heißt, nach der Show ist dann auch der Bart gefallen. Mhm. Und damit hatte ich zumindest ein bisschen wieder so die Möglichkeit, so mit der U-Bahn mal zu fahren, ohne Fotos machen zu müssen. Aber was natürlich geil war, Udo Lindenberg hat es auf dem Schirm gehabt, weißt du, Nena irgendwie, bam, bam, bam. Und auf einmal bist du halt auf dem Level, wo du für irgendjemanden, ja, das mal das ZDF anruft und sagt, können Sie mal, ja, oder Udo fragt, hast du Lust, die Stadiontour mitzufahren? Das sind natürlich alles Sachen, die nur daraus entstanden sind. Ja. Box sagt, ey, warst ein Typ, willst du deine eigene Fernsehsendung haben und haben mir dann eine eigene Fernsehsendung gegeben. Ne? Und von daher sehr dankbar, nette Leute. Ich fand, die Staffel war hervorragend. Mhm. Ich wurde am vierten Tag mit der Florist begrüßt, so weil die ganzen Proteas alle in meine Richtung gingen. Hat mich auch geehrt. Und als dann der Tango fiel, war natürlich klar, okay, da kam damals auch mein Partner, Manager, Produzent zu mir, der war mit. Er meinte, ab jetzt kannst du dir deine Nase popeln, alles gut. jetzt ist durch, jetzt hast du auch den letzten in Deutschland irgendwie getoucht. Ja. Ne? Und das war dann ja schön zu zeigen oder auch ein bisschen für die Rockszene oder es gibt so viele geile Rockbands in Deutschland, weißt du. Und ich fühlte mich ein bisschen so wie der Auserwählte, der jetzt für alle anderen da draußen auch mal ein bisschen die Lanze brechen muss. Auch wenn die vielleicht gedacht haben, ja, das ist jetzt keiner mehr von uns, aber eigentlich habe ich es also aus Ehrenauftrag gesehen, da auch mal unseren Kosmos zu zeigen.
3: Voll. Und also ich meine, Sing Mein Song war ja 2015, das heißt, du hast eine relativ lange Zeit noch ein bisschen gehabt. Boah, Corona. Aber wie war denn die Zeit während Corona für dich? Also ich meine jetzt klar, logisch, ja, ich meine jetzt mit Live-Shows, das meine ich jetzt gar nicht. Aber hat sie dich inspiriert? War es eine Zeit, wo du mal Luft holen konntest? Hast du sie irgendwie genossen? Also obwohl sie jetzt, ich meine, du hast ja gesagt, du suchst eigentlich immer das Gute in der Sache.
4: Wow, ja, okay, vielleicht ist das die einzige Phase in meinem Leben, wo ich stets nach dem Guten gesucht habe, aber es nicht gefunden habe, ja.
3: Okay.
4: Also ich weiß nicht, ob ich hoffe, dass ich das nicht mehr erleben muss, aber
3: die
4: Verarbeitung dessen ist im Grunde jetzt auf der Platte da.
3: Da wollte ich jetzt hin.
4: Ich war eigentlich so an dem Punkt, dass ich gesagt habe, wisst ihr was, ich bin raus. Und es war eigentlich mein jetziger Bassist, aber eigentlich Pianist von Udo Lindenberg, den Pascal, der dann irgendwann gesagt hat, hier Alter, da sind viele Leute, denen du echt hilfst mit deiner Musik und es wäre toll, wenn du weitermachen würdest. Und hat mich am Ohr quasi dann mit dem JB Myers connected, hat gesagt, tu mir wenigstens einen Gefallen für meine Freundschaft, triff dich mal mit dem Typen. Vielleicht kann der nochmal das Feuer entfachen, dass du Lust hast, Musik zu machen. Und dann hat er mich nach Amsterdam geschickt zum Blind Date mit JB. Hatte dann natürlich meine Randnotizen von der Seitenlinie irgendwie, also einfach nur auch nur weggeschrieben, weil ich dachte, ich muss das einfach, weißt du, weg, weg, weg, raus, raus, raus aus mir. Und bin dann mit so ein paar Songs, Dings dahin und zum Glück dann so gedacht, okay, hab mich an Elvis Presley erinnert, wo er meinte, wenn es eine Zeit gibt, wo man über Dinge nicht reden darf, dann mach einen Song drüber. Mhm. Weißt du, und hab gesagt, okay, dann schreibe ich einfach Musik.
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3: Du hast ja mal gesagt, dass MySpace für dich damals eine große Bedeutung hatte. Ich will jetzt nicht sagen, es war der Anfang von Social Media, aber es ging ja schon in die Richtung. Wie ist das heute? Weil ich habe gestern in TikTok ein bisschen mal nachgeguckt. Da bist du ja auch. Aber
4: ich bin
3: jetzt
4: da, ja.
3: Ja, bist auch angekommen.
4: Ja, nee, aber ich habe jetzt Leute, die meinten, dass es irgendwie Sinn macht, das zu machen. Ich fand MySpace war ein Top-Tool, weil man hatte so seine eigene Plattform, man konnte sich verlinken. Ich habe da auch irgendwie Bands entdeckt, die ich nie kannte. Das war Monster. Klar, Anfang von Social Media, aber es hatte auch noch nicht die Geschwindigkeit. Bei dem ganzen TikTok-Scheiß, ich finde das irgendwie, heute ist nichts mehr länger als irgendwie 10 Sekunden, weil ansonsten geht, also mir ist das alles zu irre. Ich habe jetzt gesagt, komm, mal gucken, ob es irgendwie irgendeinen Spack gibt von mir, der auf TikTok ist. Wenn ihr euch darum kümmert, macht den Content und knallt das da mal rauf. Mhm. Ich teste das jetzt mal, ich würde es nie selber machen, bin auch nicht auf TikTok, finde Instagram schon den Wahnsinn, ja, und aber am Ende, jetzt letztens irgendwo hat eine Band gespielt, keine Ahnung, auf so einer Party. Die spielen mittlerweile nur noch Songs, die sind 30 Sekunden. Da geht's von einem Refrain in den nächsten. Und irgendwie, und dann kannst du auch noch zeitgleich irgendwie runterblättern. Also ich habe mal einen Song geschrieben, der heißt Entdeckung der Langsamkeit. Und geht eigentlich da, schmeiß mal den Scheiß weg und guck mal, geh mal in den Wald und guck mal das echte Leben an und nicht diese ganze Fake-Kacke, weißt du, dieses vorgetäuschte, wow, mir geht's so super, mir scheint die Sonne aus dem Arsch und wow, mir geht's so scheiße. Und du machst auf der einen Seite denken alle, boah, ich will auch so geil sein wie die anderen. Mhm. Die mieten sich aber eine Fake-Cessna im Fotostudio und tun so, als wenn sie Influencer wären, hätten Private Jet, ist aber einfach nur in einer scheiß Halle irgendwie so eine Kabine, die so aussieht, weißt du? Mhm. Es ist alles so Fake-Scheiß geworden, ja. Und so schnellliebig. Und naja, ich klinge jetzt schon wie mein Oller, weil die neue Generation wird sagen, das labert der alte Mann denn da, ja. Vielleicht ist es auch geil so, dass jede Generation, weißt du, muss das Scheiße finden, was nachkommt. Mhm. Aber auf der anderen Seite, keine Ahnung, gibt's auch so eine Bewegung zurück zur Vinyl, weißt du, es gibt eine Bewegung zurück zur Gitarre. Ja. Ich glaube auch gerade in den letzten Jahren, wo viele Leute zu Hause waren, ich glaube, ich kenne viele Gitarrenbauer und Firmen, Ich meine, wir haben noch nie so viele Äste verkauft, weil die Leute einfach gerafft haben, wow, ist einfach geil, mit sich selbst irgendwie so ein bisschen Musik, mal Gitarre lernen oder Klavier oder, und selbst im Hip-Hop kommt jetzt langsam so Live-Drums und Gitarren an. Ein Freund von mir hat gesagt, wenn es Aktien vom Rock'n'Roll gäbe, ich würde jetzt welche kaufen, weil das ist wirklich der tiefste Punkt und ich glaube, vielleicht ist so wie im Oberlippenbart, weißt du, man muss nur lang genug warten, irgendwann wird das wieder hip und vielleicht bin ich ja wirklich, habe ich das Glück, noch so alt zu werden, dass der Rock'n'Roll wieder Vogue wird und dann bin ich sowas von fett am Start.
3: Ich hätte noch 3 kurze Fragen, ich hoffe, sie sind für dich in Ordnung. Ich habe jetzt gedacht, vielleicht so zum Ende hin, wenn du dich als Kind heute nochmal treffen dürftest, was würdest du dir auf den Weg geben?
4: Wow, ich würde sagen, mach das alles nochmal so. Mhm. Zumal das Kind zum Entsetzen vieler immer noch bei mir ist. Und das ist das Einzige, worauf ich sehr, sehr stolz bin. Was natürlich in der Beziehung manchmal irgendwie blöd kommt, weil man immer noch irgendwie das Kind ist. Aber das ist das Kind. Ich habe mir das als Kind schon geschworen, dass das immer der Großteil in mir ist. Klar kommt so Finanzamt, Steuern, irgendwie sowas dabei, aber das blende ich aus. Aber eigentlich ist das Kind immer noch da. Mhm. Nur das ist halt, wenn es aus den, also ich gucke auch immer noch aus den Kinderaugen in ein relativ alt gewordenes Gesicht, aber die Augen, aus denen es guckt, ist immer noch der kleine Junge. Mhm. Mit denselben Ängsten, mit denselben Träumen, mit demselben Ding und denselben Spinnereien und vor allem der Fantasie und dem ganzen Kram. Mhm.
3: Gibt's aber einen Superhelden, mit dem du gerne für einen Tag dein Leben tauschen würdest?
4: Wow. Ich glaube, Neo von Matrix würde ich mal gerne. Also ich habe das schon oft versucht, irgendwie so eine Kugel mit der Hand zu fangen. Mhm. Aber es wäre schon geil, wenn man einfach so sagen könnte, nein.
3: Ja.
4: Und dann auch so sich schön nach hinten biegen. Ich bin nicht so der Gelenkige von allen. Aber das war ich als Kind auch schon nicht. Nee, also dann wenn Superheld, dann Matrix.
3: Geil. Okay, und dann kommen wir zur letzten Frage. Die ist ein bisschen komplizierter. Vielleicht brauchst du einen Moment, um darüber nachzudenken. Du hast ja bestimmt schon im Laufe der Jahre mit Sicherheit sehr, sehr viele Interviews gemacht. Aber gibt's irgendeine Frage, die dir noch nie gestellt worden ist, die du aber schon immer beantworten wolltest?
4: Wow. Drück mal auf die Pause-Taste. Eine Frage, die mir noch nie gestellt wurde, aber die ich gerne mal beantworten würde. Mhm. Nee, also ich glaube...
3: auch eine Antwort.
4: Nee, alle offenen Fragen oder alles, was... wenn ich das Gefühl habe, irgendwas sagen zu wollen, dann ist alles gesagt in der Musik, die ich geschrieben habe. Oder, ne? Und das ist... deshalb kann man darüber sprechen, aber sobald ich irgendwie eine Frage oder irgendwas gerne rausspreche oder gerne gesagt habe, ist es sofort irgendwie auf einer Platte.
3: Super, dann war's das. Ich habe mich sehr, sehr gefreut.
4: Hat gar nicht wehgetan.
3: Es ist super krass. Ich habe gar nicht gemerkt, wie schnell die Zeit vorbeigegangen ist, ehrlich gesagt. Ja, und wünsche einen wunderschönen Tag und super geile Shows in den nächsten paar Tagen und Wochen.
4: Vielen Dank.
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1: Ich bin Tine Klimach. Der Reformstreit der Koalition beim Thema Pflege spitzt sich zu. Die SPD hat angekündigt, die Pflegereform aus dem CDU-geführten Gesundheitsministerium zu blockieren, wenn sie nicht überarbeitet wird. Medienberichte über ein Krisentreffen von Union und SPD heute Abend wurden noch nicht bestätigt.
2: In der Regierung spricht man weniger von einem Krisentreffen, sondern von internen Verhandlungen auf Arbeitsebene. Und Gesundheitsminister Linnemann gab sich am Abend in der ARD optimistisch. Schon früher habe man sich in der Regierung teilweise erst 2 Stunden vor dem Einbringen einer Reform ins Kabinett darauf geeinigt. Der Streit sei also gerade nichts Ungewöhnliches. Allerdings sind Kompromisse kaum abzusehen. Die SPD will konkrete Änderungen jetzt. Die Union lehnt die ab. Die SPD will als erstes sofort strukturelle Reformen, die Union dafür erst Ende Oktober eine Kommission einsetzen, die dann wohl Monate für Ergebnisse bräuchte. Aus Berlin, Ronny Torau.
1: In Südwestengland wurden am Wochenende in der Nähe einer Militärbasis 5 Männer festgenommen. Gegen sie wird nun, nach Angaben der britischen Polizei, wegen der Vorbereitung einer terroristischen Tat ermittelt. Die Festnahmen erfolgten, nachdem der Polizei 3 verdächtige Fahrzeuge aufgefallen waren. Sie seien in Richtung Luftwaffenstützpunkt Fairford unterwegs gewesen. Er wird auch von den USA genutzt. Laut US-Präsident Trump wollten die Männer großen Schaden anrichten. Weiteres ist nicht bekannt. Was tun bei kaputter Ware? Händler müssen jetzt in der EU sichtbarer über Kundenrechte informieren. Ab jetzt müssen dafür in der ganzen EU 2 einheitliche Labels verwendet werden.
3: Das eine ist das sogenannte Gewährleistungslabel. Das wird nicht an dem Gegenstand angebracht, den man kauft, sondern es wird überall an der Wand oder neben der Kasse zu sehen sein, mit einer Menge Text. Der klärt unter anderem darüber auf, dass es in der EU eine Gewährleistung von mindestens 2 Jahren gibt. Außerdem gibt es künftig ein sogenanntes Garan-Label. Das sieht man, wenn der Händler ohne zusätzliche Kosten mehr als 2 Jahre Garantie gibt. Aus Brüssel, Dieter Ebeling.
1: Zum Sport. Im ersten Heimspiel mit dem neuen Bundestrainer Jürgen Klopp hat die deutsche Fußballnationalmannschaft eine überraschende Niederlage gegen Griechenland kassiert. Nach dem 0:1 in Augsburg fielen die Deutschen auf den 3. Tabellenplatz in der Nations League Gruppe 2 zurück. Nächster deutscher Gegner ist Serbien am kommenden Donnerstag in München.
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4: Uns liegen derzeit keine Meldungen vor. Alle aktuellen Staus und Blitzer findet ihr jederzeit auf antenne1.de oder ganz bequem in unserer Antenne 1 App.
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0: Einen schönen Montag wünschen wir euch. Wir haben jetzt 5:05.
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2: Ich bin Tine Klimach. Mit einem Streit um die geplante Pflegereform starten Union und SPD in die neue Woche. Eigentlich wollte Gesundheitsminister Lindemann seine Pläne am Mittwoch vom Kabinett verabschieden lassen. Die SPD droht aber mit einer Blockade von seinen Sparplänen. Lindemann selbst wollte den Streit nicht zu hoch hängen. Man habe sich bei der letzten Reform für die Krankenversicherung auch erst 2 Stunden vor der Kabinettsbefassung geeinigt, sagte er in der ARD. Die Schweizer wollen sich nicht stärker abschotten. Eine Initiative zu strikterer Neutralität ist bei einer Volksabstimmung gescheitert. Die Abstimmung war brisant, denn es ging um eine Zusammenarbeit der Schweiz mit Nachbarländern und auch um Russland-Sanktionen.
3: Die große Mehrheit der Wählerinnen und Wähler wollte keine weitere Abschottung der Schweiz. Mit der von rechts forcierten Abstimmung sollte eine striktere Auslegung der Neutralität in die Verfassung geschrieben werden. Sanktionen gegen Länder, die Kriege starten, wären dann nicht mehr möglich gewesen. Dagegen aber Geschäfte mit Kriegsparteien. Gegner hatten darauf gepocht, dass die Schweiz einen moralischen Kompass behält und Täter nicht genauso wie Opfer behandelt. Aus Genf, Christiane Ölrich.
2: Die Verbraucherzentralen fordern ein einheitliches, einfaches Fahrpreismodell im gesamten öffentlichen Personennahverkehr. Die Chefin des Bundesverbands Ramona Popp sagte der dpa, wer in Deutschland Bus und Bahn nutzt, braucht ein Tarifsystem, das überall gleich funktioniert. Der Verband schlägt ein Preismodell vor, das sich allein an der genutzten Zeit im ÖPNV orientiert. Konkret sollte es nur noch 5 Ticketarten geben. Zum Sport. In der Nations League hat die deutsche Fußballnationalmannschaft am Abend in Augsburg gegen Griechenland mit 0:1 verloren. Für die Gäste war es der erste Sieg überhaupt gegen Deutschland. Nach dem Spiel meinte Trainer Jürgen Klopp:
4: Was den Kader angeht, bin ausschließlich ich verantwortlich. Also ist ja auch absolut. Ich nehme das voll auf meine Kappe, ist keine Frage. Aber ansonsten ist nichts passiert. Aber wir haben ein Spiel verloren und das sollten wir eben nicht zur Gewohnheit werden lassen. Das ist nicht das Erste, das ich verloren habe. Es wäre extrem lässig, wenn es das Letzte gewesen wäre. Da bin ich mir aber auch nicht so sicher. Es geht immer darum, dass man aus Spielen das Richtige mitnimmt.
2: Nächster deutscher Gegner ist Serbien am kommenden Donnerstag in München.
0: 2:05 am Abend. Der Hitradio Antenne 1 Verkehr, damit ihr gut ankommt, sieht super aus, nichts gemeldet, keine Staus, keine Blitzer. Wenn ihr aber was entdeckt, schickt das rein, telefonisch, per WhatsApp. Das kostet natürlich nichts, 08.075.7000 oder über die Antenne 1 App.
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0: 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Einen tollen Montag wünschen wir euch.
5: Hi. Guten Morgen.
0: Gleich gibt's wieder Wahr oder Bla. Ich darf eine Geschichte erzählen und Kim und Wachmacher Azubi Tom, die werden raten, ob die stimmt oder nicht. Und in 7 Minuten geht's um den Cannstatter Wasen und einen Moment, in dem ich tatsächlich fast abgesoffen wäre. Und jetzt kommt der erste Wachmacher erstmal wie so ein kaltes Wasser ins Gesicht im Badezimmer. Kato featuring John mit Turn the Lights Off. Schönen guten Morgen.
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0: So, ab geht die bunte Fahrt hier.
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0: So, zusteigen bitte. Mhm.
2: Ihr merkt schon, wir befinden uns gerade auf dem Wasen. Ne? Und meine Geschichte heute ist eigentlich nur, dass ich auf dem Wasen fast mal ersoffen wäre. Ja, und jetzt nicht auf irgendeinem Fahrgeschäft oder so, wo Wasser drumherum war oder irgendwas. Mhm. Oder irgendwie hier beim, wo man die Entchen rausangelt und so, dann reingefallen.
3: Ja.
2: Nein, ich bin im Zelt fast mal, also wirklich panisch, ertrunken. Also,
4: ist den Biertank gefallen?
2: Nee, nein, und das war wirklich krass. Ich habe gezappelt und so weiter. Das haben die gar nicht gemerkt, dass ich da fast ersoffen wäre. Aber ich habe mich dann freigestrampelt und dann ging es wieder. So, mehr möchte ich jetzt noch nicht verraten. Ich möchte nur sagen, so war's. Und ihr sagt einfach, ist diese Geschichte wahr oder ist sie?
4: Fang du an, Kim.
3: Also, keine Ahnung, ich bin gerade ein bisschen sprachlos, kann mir das nicht vorstellen. Also, entweder du hast einen ordentlich über den Durst getrunken und bist in den Neckar gefallen.
2: Nope.
3: Oder
2: im Zelt, im Neckar.
3: Also, ja, meinst du, weiß ich Zelt nicht, keine Ahnung. Nee, ich sag, das ist bla, das ist doch Quatsch.
4: Doch, der Ostermann ist so ein verrückter Kerl, ich glaube das ihm.
2: Dass ich bin so verrückt, dass ich das offen werfe.
4: Ja, du bist vielleicht in irgendeine Situation gekommen und...
2: wahrscheinlich.
4: Ja.
2: Okay, wir werden es hören direkt nach

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1: So, ich habe gerade eine Geschichte erzählt, dass ich auf dem Vasen fast mal ersoffen wäre. Und zwar im Zelt.
2: Yes.
1: Ja, und ihr habt gesagt...
3: Gesoffen oder ersoffen?
1: Ersoffen.
2: Also ich habe gesagt, und ich bleib dabei, das ist Spahn, was du dir da einfallen lässt hast.
3: Doch, ich glaube, das ist hier irgendwie...
1: So, pass auf. Ich war auf dem Vasen, das ist schon jetzt mittlerweile, ich weiß gar nicht, also wenn ich so zurückdenke, vielleicht 15 bis 20 Jahre her. Ja. Ich bin auf die Bühne geholt worden. Da war so ein lustiges Spielchen. Da standen zwei Stühle. Der damalige Festzeltmoderator und ich, wir waren auf der Bühne und dann hat er gesagt, hier, wir machen eine kleine Wette, wer schneller ein Maß trinken kann. Und ich so, ja gut, warum nicht? Hm? Und dann habe ich mich darauf eingelassen und dann hat er gesagt, auf den Kopf. Und dann haben wir das mit den Köpfen zuerst auf den Stuhl. So, und dann wurde dann gehalten mit den Füßen nach oben.
2: Ach du
1: Scheiße. Pass auf, dann haben wir getrunken und ich sehe ja schon links, wie der das Ding da runtergenagelt hat. Und versucht man dann eine Maß über die Oberlippe, weil die ja dann unten ist. Ja, so. Ich habe dann gedacht, okay, lass einfach ein bisschen rauslaufen, dann bist du schneller. Weißt du, ich meine? Habe ich es rauslaufen lassen. Nur was ist unter der Oberlippe, wenn man auf dem Kopf steht?
2: Vielleicht die Nase.
1: Die Nase, ohne Scheiß. Dann ist mir das ganze Bier in die Nase. Und dann habe ich mich verschluckt daran. Und dann habe ich wirklich, ich verspreche es euch, ich habe keine Luft mehr bekommen. Also das war wie, als würde ich jetzt da ja trinken. Dann habe ich gestrampelt, weil ich habe... Das hat der Typ aber nicht gemerkt, der neben mir stand. Der hat mein Bein ja festgehalten. Und ich habe wirklich gestrampelt gefahren. Und alle haben so gelacht. Haha, hihi.
2: Wie lustig.
1: Und ich hatte kurz... Eine Nahtoderfahrung. Wirklich. Oh. Und dann konnte ich aber da mit dem anderen Fuß neben die Hand wegtreten und dann bin ich wieder, dann stand ich da. Ich werde ja ersoffen auf dem.
3: Ja, vor allem so kaltes Bier mit Kohlensäure.
2: Oh, nee.
1: Und vor allem, wenn es, sobald das in die Nase reinläuft, während du auf dem Kopf stehst, ist Schuss, dann ist es weg. Deswegen, ich empfehle allen, die auf den Vasen gehen,
2: macht es nicht.
1: Trinkt die Maß nicht im Handstand.
2: Ja.
1: Okay, war das ein guter Tipp?
2: Ja.

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4: Halb sechs haben wir. Der Hitradio Antenne 1 Verkehr, damit ihr gut ankommt. Wir kriegen gerade die 81 Heilbronn-Stuttgart rein. Achtung, im Engelberg-Tunnel, da hat es einen Unfall gegeben. Das Ganze soll noch ungesichert sein. Seid unbedingt vorsichtig. Und ansonsten, wenn ihr was entdeckt, Staus oder Blitzer, schickt es durch. Telefonisch, per WhatsApp. Das kostet nichts. 08000 75 7000 oder über die Antenne 1 App.
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4: Einen schönen Montag wünschen wir euch.
5: Hi. Guten Morgen.
4: Ja, Montag heißt bei uns auch wieder Angriff auf den Tabu-Wochensieg. Wer heute den ersten Schritt macht, in 12 Minuten hört ihr es hier bei uns. Und vorher sorgen wir noch Loy und David Puentes für einen perfekten Sommersound. Das ist so geil. Golden Summer.
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Einen wunderschönen Montag. Hier ist Hitradio Antenne 1. Ja, der Körper von euch noch im Energiesparmodus, aber der Tag, der hat schon große Pläne. Na klar, zum Glück gibt's Musik, die euch wenigstens ein bisschen mental aus dem Bett schubst. Kurios, Robin Schulz mit All We Got, ne? Im Refrain singt ein künstlich hochgepitchter Kinderchor, kein echter. Und dieser Song ist außerdem ganz ohne den typischen großen Dance-Pop produziert. Also Augen auf, Kaffee rein und los geht's mit Robin Schulz und Kiddo. All We Got. 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
1: Die Woche startet mit einem ganz starken Gerd aus Westhausen. Guten Morgen, Gerd.
2: Guten Morgen.
3: Hey.
1: Alles rings um Aalen drückt jetzt die Daumen, dass du hier Riesenpunkte abräumst. Du kriegst jetzt 60 Sekunden Zeit, so viele Begriffe wie möglich zu erraten. Und dann zeigst du Baden-Württemberg mal, wo der Basel der Musch holt. Okay?
2: Genau, hoffen
1: wir. Wollte noch sagen, Kim hat Schiedsrichterfunktion, hat mir gerade in die Nase gepiepst. Und wir beide legen jetzt los, okay?
2: Perfekt, jawohl.
1: Achtung. Wenn du mit dem Auto unterwegs bist und schaust so rum, dann ist es die, der Blick in die?
2: Bamba.
1: So gerade im Grünen halt.
2: Umgebung.
1: Ja, und wie sagt man auch, es ist die, fängt mit L an.
2: Mannschaft.
1: Richtig. Wenn du schon mit der Karre unterwegs bist und du fährst jetzt ein bisschen länger, dann ist es auch ein...
3: Fahren darfst nicht sagen.
1: Es gab gerade zu Zeiten von Pharaonen auch immer diese eingewickelten...
2: Mumien.
1: Richtig. Zieht man öfter an, wenn man nach Hause kommt und Feierabend hat, weil man keinen Bock hat, sich was Schickes anzuziehen. Einen?
2: Jogginghose.
1: Ja, und wenn du die Jogginghose, die du gerade gesagt hast, wenn du die in Kombination mit einer Jacke anziehst, ist was?
2: Trainingsanzug.
1: Richtig. Ein Hund hat auch eine...
3: Wollte ich auch dir nicht sagen.
1: Ach, scheiße. Entschuldigung. Schon gut. Aber es war ein guter Start, war das doch, ne, Schiedsrichterin. Kim, wenn du es mal sehen würdest, was hier abgeht, wenn die Schiedsrichterin macht, die drückt mich, weißt du, von hinten so nach vorne. Die hält mir die ganze Zeit diese Tröte ins Gesicht und so.
3: Ja.
1: Weißt du, die verunsichert mich. Aber wir haben immerhin...
3: 3 Punkte habt ihr.
1: So.
2: Ja, ist doch ganz gut für den Start.
3: Ja,
1: ich sag's euch, Aalen Westhausen flippt gerade völlig aus. Und wer weiß, ob es überhaupt jemand schafft, besser zu sein, ne?
2: Ja.
1: So, da bin ich mal gespannt, wer das noch toppen kann, ne?
3: Ja.
1: Also, schickt einfach eine WhatsApp und dann spielt ihr mit uns morgen 7:40 Uhr.
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0: Montag, 5.51 Uhr. Wir wissen, dass das ein Härtefall ist. Deswegen haben wir genau das Richtige für euch, damit ihr wach werdet. Kamera gleich mit Love Sober. Gleich auf der Playlist. Kurz nach 6 für euch und bei euch im Bad natürlich auch Fastboy mit Beautiful Life. Damit dancen wir uns in diesem Montagmorgen. Das sind die besten Hits von heute. Gibt's nur hier bei uns.
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17: Jo, heute früh ist schon richtig geil warm. Gefühlt will der Sommer sich irgendwie einfach noch nicht verabschieden. Und auch später wird es wieder richtig freundlich mit ordentlich Sonnenschein. Schauen wir mal auf die Temperaturen. In Böbingen an der Rems haben wir 10 Grad, in Neubulach 14 Grad und in Donaueschingen ebenfalls 10 Grad. Also Leute, bis zu 30 Grad sind heute in Baden-Württemberg drin. Und auch morgen gibt es wieder richtig geiles Wetter. Ist perfekt, um auf den Cannstatter Wasen zu gehen.
0: So, gleich 5 vor 6. Jetzt das Wichtigste mit Lena Schaffer.
18: Schönen guten Morgen.
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18: Die geplante Pflegereform sorgt für neuen Streit zwischen Union und SPD. Die SPD fordert einen gerechten Beitrag der Privatversicherten und einen Pflegedeckel, der steigende Eigenanteile im Heim begrenzen soll. SPD-Fraktionschef Mirsch sagte der Bild, ein reines Kürzungspaket mache seine Fraktion nicht mit. Gesundheitsminister Lindemann lehnt den Pflegedeckel in der ARD ab. Für heute werden laut Medienberichten interne Gespräche der Koalition erwartet. Heute vor 75 Jahren wurde das Bundesverfassungsgericht in Karlsruhe feierlich eröffnet. Das wird natürlich auch heute gefeiert. Zu dem Festakt werden unter anderem Bundespräsident Steinmeier oder Bundestagspräsidentin Klöckner erwartet. Christine Bonfert, welche Fälle hat das Bundesverfassungsgericht in den 75 Jahren alles behandelt?
19: Das waren einige. 1977, mitten im deutschen Herbst, wollte zum Beispiel die Familie des entführten Arbeitgeberpräsidenten Hans-Martin Schleyer vor Gericht erzwingen, dass die Bundesregierung auf die Forderungen der RAF eingeht. Karlsruhe lehnte das ab. 2 Tage später wurde Schleyer ermordet. Oder erst vor 5 Jahren, da ging es ums Thema Klimaschutz. Da haben die Richter Teile des damaligen Klimaschutzgesetzes für nicht ausreichend erklärt, weil dadurch zu große Lasten auf die Zeit nach 2030 verschoben würden.
18: SAP mit Hauptsitz in Walldorf im Rhein-Neckar-Kreis sieht in künstlicher Intelligenz eine historische Wachstumschance. Konzernchef Klein sagte der deutschen Presseagentur, die Chance, dass SAP noch einmal über sich hinauswachse, sei nie größer gewesen. SAP setzt dabei auf eine einheitliche KI-Plattform und KI-Agenten, die unter anderem Kosten einsparen sollen. Laut Klein steht KI in der Unternehmenswelt kurz vor dem breiten Durchbruch. Großer Feuerwehreinsatz in Gutach im Ortenaukreis. In der Nacht ist ein Bauernhaus in Brand geraten. Warum ist noch unklar? Das Feuer habe sich auf das gesamte Gebäude ausgeweitet. Mindestens 2 Menschen wurden bisher leicht verletzt. Die Flammen hätten schnell auf angrenzende Gebäude und ein Waldstück übergegriffen. Auch die nahegelegene Bahnschienen der Schwarzwaldbahn wurden bis auf Weiteres gesperrt.
0: Gleich 6:03. 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Wir haben gerade eine A6 reinbekommen, Heilbronn-Nürnberg. Zwischen Brenzelt und Öhringen, da liegt ein Plastikteil. Achtung auf dem linken Fahrstreifen. Dann wichtige Info für euch, der Engelberg-Tunnel, wenn ihr die 81 Heilbronn-Stuttgart wollt, der ist dicht, da läuft gerade eine Unfallaufnahme. Da sind beide Fahrtrichtungen wohl gesperrt, sehe ich gerade. Ihr braucht jetzt auf der 81 Heilbronn-Stuttgart zwischen Stuttgart-Feuerbach und Dreieck-Lierenberg schon eine halbe Stunde. Tendenz im Moment steigend. Wenn ihr könnt, macht da einen großen Bogen drumherum. Und ansonsten, wenn ihr was entdeckt, Staus oder Blitzer, schickt es gerne durch. Telefonisch, per WhatsApp, das kostet nichts. 08.075.7000 oder über die Antenne 1 App.
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0: 1. Hoch die Hände. Montag. Marc aus Reutlingen hört versaute Dinge. Mitten in unseren Hits. Ja, der liefert nämlich gleich einen neuen Hitverhörer. Und ich weiß nicht, ob wir das senden dürfen, aber in 7 Minuten machen wir das trotzdem. Bleibt bei uns.
17: Und jetzt erstmal noch Kurzstrecken Kaffee nachfüllen und dann kann der Tag kommen. Wir sorgen für den richtigen Einstieg. Hier sind die Jungs von Fastboy mit Beautiful Life.
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1: So, ihr kennt das auch, ne? Im Englischen hört ihr euch einen Hit an und ihr versteht aber was Deutsches. Ja? Obwohl der gar nicht Deutsch singt, dieser Sänger oder die Sängerin. Aber es gibt diese Songs und das sind die Hitradio Antenne 1 Hitverhörer. Die suchen wir und wenn ihr so ein Ding habt, ruft einfach durch. Wer ist jetzt dran?
2: Hey, hier ist der Marc aus Reutlingen.
3: Hi.
1: Guten Morgen, Marc.
3: Hallo.
1: Bei welchem Hit hörst du immer was völlig anderes?
2: Tatsächlich bei Burn von Ellie Goulding.
1: Das ist der hier. Und was hörst du da anders, als gesungen wird?
2: Ich höre bei Minute 2 und 50 Sekunden immer Steckt im Arsch tatsächlich.
3: Was? Steckt im Arsch?
2: Ja.
3: Okay.
1: Schön, dass du es nochmal wiederholst, dass man es auch. Ich weiß gar nicht, können wir das überhaupt spielen um die Zeit?
3: Komm,
1: ja, Kinder schlafen noch, ne? Bei welcher Minute sagst du?
2: Bei Minute 2 und 50 Sekunden.
1: Okay, da haben wir doch mal rein.
3: Steckt im Arsch.
1: Also, wir müssen es nochmal reinhören.
3: Tatsächlich.
1: Wow.
3: Aber auch ein bisschen viel Interpretation drin, oder?
2: Ja, das ist mir irgendwie direkt in den Kopf gekommen, als ich den Song gehört habe.
1: So, sehr schön.
2: Irgendwie,
1: ne?
2: Direkt aufgefallen.
1: Vielen herzlichen Dank für den Hitverhörer und liebe Grüße nach Reutlingen.
2: Ich bedanke mich auch und wünsche euch noch einen schönen Tag.
1: Dir
3: ciao.
1: Auch.
3: Ciao.
1: So, wenn ihr auch so ein Ding auf Lager habt, ruft gerne an. Das ist der Hitradio Antenne 1 Hitverhörer.

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0: 12 Minuten nach 6 und wir haben an diesem Montagmorgen schon die geilste Nachricht überhaupt für euch.
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0: 18 nach 6. Einen schönen Montag wünscht euch Hitradio Antenne 1.
1: Guten Morgen.

0: Radio Antenne 1, das Wetter hat Wachmacher Azubi Tom für euch.
1: Yo, heute früh ist schon richtig geil warm. Gefühlt will der Sommer sich einfach noch nicht verabschieden und später wird es auch noch richtig freundlich mit ordentlich Sonnenschein. Schauen wir auf die Temperaturen. In Bartholomä haben wir 12 Grad, in Altensteig 13 Grad und in Hüfingen ist es ein bisschen kälter, da haben wir 10 Grad. Also Leute, bis zu 30 Grad sind heute drin und auch morgen wird wieder richtig geniales Wetter. 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
0: 5:30 haben wir jetzt das News Update mit Lena Schaffer.
2: Guten Morgen. Mit einem Streit um die geplante Pflegereform sind Union und SPD in die Woche gestartet. Für heute erwartet die Koalition laut Medienberichten interne Krisengespräche. Ein Märzsprecher spricht laut Bild von Verhandlungen auf Arbeitsebene. Happy Birthday! Das Bundesverfassungsgericht in Karlsruhe feiert heute seinen 75. Geburtstag. Übrigens, in der ersten Entscheidung ging es um Baden-Württemberg. Kita-Gebühren belasten viele Familien in Baden-Württemberg. Der Landeselternbeirat Kindertagsbetreuung fordert eine Reform der Finanzierung. Laut Kultusministerium legen die Träger die Beiträge fest.
0: 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Achtung, wenn man Fahrradfahrer, der fährt auf der B35 zwischen Philippsburg-Rheinsheim und Neuendorf Industriegebiet Nord. Seid vorsichtig in beiden Richtungen. Ein Fahrradfahrer auf der Fahrbahn. Dann haben wir ein totes Tier, das liegt auf der A8, wenn ihr München-Stuttgart fahrt zwischen Mühlhausen und Kirchheim-Teck Ost auf dem linken Fahrstreifen. Und der Engelberg-Tunnel, der ist immer noch dicht. Beide Fahrtrichtungen sind da gesperrt. Ihr braucht jetzt auf der 81 Heilbronn-Stuttgart zwischen Ludwigsburg-Süd und Dreieck-Leonberg schon eine Stunde länger. Tendenz hier im Moment noch steigend. Wir bleiben da für euch dran, wenn das Ding wieder offen ist. Aber wie gesagt, nach dem Unfall dauert es hier noch ein bisschen. Geblitzt wird, wenn ihr Schöneich die Steinbronner Straße fahrt, wenn ihr Nähe vom Seebach unterwegs seid. Da ist 30 erlaubt, hat Christine uns reingeschickt. Dankeschön dafür. Und wenn ihr was entdeckt, Staus oder Blitzer, schickt es durch, telefonisch, per WhatsApp. Das kostet nichts. 08000 75 7000 oder über die Antenne 1 App.
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0: 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Tja, der Montag fängt gut an, Wachmacher Azubi Tom hat nämlich was Cooles für euch entdeckt.
1: Ja, wenn ihr bei Ostermanns Blitzermeldung jetzt noch nicht richtig zugehört habt und schnell in einen reingefahren seid, dann kein Problem. Ich verrate euch, wie ihr mit ein bisschen Glück nie wieder Strafpunkte bekommt. Gleich in Was geht ab im Netz in 12 Minuten.
0: So, dreht beim Zähneputzen jetzt mal ein bisschen lauter. Lady Gaga bläst euch nämlich jetzt die Müdigkeit weg.
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0: 6.33 Uhr. Lena aus den News ist da.
1: Hello.
0: Und wir werden jetzt Wachmacher Asubi Tom fertig machen.
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0: Du hast was für uns gefunden, Tom?
3: Ich habe was für euch.
0: Erzähl mal, was denn?
3: Also, ich habe mir dieses Jahr einfach mal etwas aufgesetzt, das normalerweise eher auf dem Teller landet. Sieht tatsächlich zum Anbeißen aus, ist dafür aber definitiv nicht gedacht. Bei jeder Bewegung wackelt es ordentlich hin und her und sorgt für neugierige Blicke. Für den Mund ist es also eher nicht, auf dem Kopf macht es aber dafür richtig Spaß. Ich bin gespannt, was ihr sagt. Deswegen, ich habe mir dieses Jahr einfach mal etwas aufgesetzt, das normalerweise eher auf dem Teller landet. Sieht tatsächlich zum Anbeißen aus, ist dafür aber definitiv nicht gedacht. Bei jeder Bewegung wackelt es ordentlich hin und her und sorgt für neugierige Blicke. Für den Mund ist es also eher nicht.

0: vielleicht, ne? Also ich habe mir jetzt so eine Wurst auf dem Kopf oder einen Döner oder was? Ich habe einen Döner auf dem Kopf, ich bin eine Zwiebel, ne, umgekehrt. Aber was ist denn dieser Chicken-Hut? Erklär, ich habe es noch nie gesehen, glaube ich.
1: Es ist so ein Hut auf dem Kopf und da drückst du so einen Knopf an der Seite und dann wackelt der mit den Flügeln, mit den Wings, mit den Chicken-Wings.
0: Woher kennst du ihn denn, Lena?
2: Vom Vasen, also tatsächlich, manche Leute laufen damit rum. Dich habe ich damit noch nicht gesehen, aber...
0: Echt? Aber was kostet so ein Ding?
1: Boah, keine Ahnung, ich glaube 10 Euro oder so, ist relativ teuer.
0: Wann bist du das nächste Mal unten?
1: Soll ich dir einen mitbringen, oder was?
0: Nee, mal gucken, wie das Ding aussieht. Ansonsten hättest du noch was Neues, weil also mit Lena zusammen ist das keine Herausforderung für uns.
1: Okay, mach ich. Am Anfang muss man ein bisschen einstellen, bis alles richtig sitzt. Danach halten sie erstaunlich fest und machen auch ordentlich Spaß. Ich hatte zunächst Angst, dass etwas verrutscht, aber genau das passiert eigentlich nie.
0: Okay, wir hirnen drüber, okay? Mhm. Aber klingt, ich habe schon eine Tendenz, du auch.
2: Ich habe auch eine Idee.
0: Ja. Tom, wir machen dich fertig, haben wir ja schon gesagt. Aber das machen wir später. Wann machen wir es?
1: Um kurz nach 7.
0: Okay, Alex Warren ist da mit Fever Dream. Das sind die besten Hits von heute. 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

0: 46 in Baden-Württemberg.
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0: Genau das weiß unser Wachmacher Azubi Tom.
2: Yo, da geht gerade eine Frau aus Australien viral, die macht richtig Kohle mit Knöllchen.
0: Was?
2: Ja, die hat ein neues Geschäftsmodell gestartet, in dem sie Menschen hilft quasi, die kurz davor waren, ihren Führerschein zu verlieren, ja. Die hat über 1000 Verkehrsverstöße von anderen auf ihren Namen übernommen und hat dann gesagt, Leute, im Gegenzug will ich ein bisschen Kohle haben von den Sündern. Also quasi, wer seinen Führerschein behalten wollte, konnte gegen eine Zahlung die Strafpunkte und Bußgelder bei ihr einfach abladen.
0: Krass. Ja. Und das geht dann so einmal in Australien?
2: Naja, jetzt sitzt sie in U-Haft und das Netz feiert die Frau aber komplett. Da gibt's einen Kommentar, den fand ich persönlich am besten. Da hat einer geschrieben, mögen ihre Ärmel beim Händewaschen für immer trocken bleiben und ihr Kopfkissen immer kühl sein.
0: Tja. Ich glaube, du riechst das heute deshalb auch gefallen, weil sie an drei Orten gleichzeitig waren, ne, mit ihren ganzen Dingern. Also die Idee ist grundsätzlich cool, ja. So ein bisschen wie bei Robin Hood so ein bisschen. Aber auf der anderen Seite, die arme Frau, gibt es Möglichkeit, dass die wieder rauskommt jetzt?
2: Ja, ist schwierig. Die hat schon mal sowas gemacht und jetzt, ich meine, die lässt halt dadurch Leute auf der Straße fahren, die eigentlich nicht fahren durften.
0: Das
2: ja?
0: Stimmt, das wollte ich gerade eine Schweigeminute einlegen, aber das ist doch lieber, oder?
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0: Ich liebe einen Mann. Jetzt ist es raus. Ich habe mich geoutet. Er heißt Teddy Swims. So ein sensationeller Typ, oder? Geile Stimme. Sensationshit. Mr. Know It All. Gleich kurz nach 7 für euch auf der Playlist. Und die Frau hier hat gestern bei den MTV Video Music Awards in Los Angeles den Sonderpreis für Regiearbeit abgeräumt. Die letzten 20 Jahre hat sie 60 Musikvideos gemacht, 18 selbst geschrieben. Und ich sage, verdient steht das auf dem Kaminsims jetzt wieder. Das sind die besten jetzt von heute. Hier bei Hitradio Antenne 1, heute schon mal auf Taylor Swift.
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15: Yo, heute früh ist schon richtig geil warm. Gefühlt will der Sommer sich irgendwie nicht verabschieden.
0: Warm. Und,
15: doch, wirklich.
0: Ja, mild.
15: Ja, ich fand schon warm. Warm.
0: Leg dir ein T-Shirt raus.
15: Ja, nee, mach ich nicht. Aber später wird es nochmal richtig freundlich mit ordentlich Sonnenschein. Aktuell haben wir in Waldhausen 11 Grad, in Nagold sind es 12 Grad und in Bad Dürrheim sind es 10 Grad, also ein bisschen kühler. Ja, es ist,
0: ja, ich wollte
15: für mich ist schon warm. Also Leute, heute sind bis zu 30 Grad drin und auch morgen wird wieder richtig geniales Wetter.
0: So, Wahrrad 5 vor 7, jetzt das Wichtigste mit Lena Schaffer.
16: Schönen guten Morgen.
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16: Die geplante Pflegereform sorgt für Streit zwischen Union und SPD. Die SPD droht, die Sparpläne von Gesundheitsminister Lindemann zu blockieren. Eigentlich wollte Lindemann seine Pläne am Mittwoch ins Kabinett bringen. Für heute erwartet die Koalition laut Medienberichten interne Krisengespräche. Ein Sprecher von Bundeskanzler Merz spricht laut Bild von Verhandlungen auf Arbeitsebene. Große Geburtstagsparty heute beim Bundesverfassungsgericht in Karlsruhe. Seit 75 Jahren werden dort Entscheidungen getroffen, die sich auch auf den Alltag vieler Menschen auswirken. Christine Bonfert, welche waren das zum Beispiel?
18: Ja, große Diskussionen gab es zum Beispiel Anfang der 2000er, ob gleichgeschlechtliche Lebenspartnerschaften mit dem Grundgesetz vereinbar sind. Bayern, Sachsen und Thüringen wollten das Lebenspartnerschaftsgesetz damals stoppen. Das BVG hat aber entschieden, das passt. Oder 2010, da haben die Richter des Bundesverfassungsgerichts entschieden, dass die Berechnungen der Regelleistungen für Hartz IV nicht menschenwürdig sind. Seitdem gibt es ein Grundrecht, dass die Leistungen ein bestimmtes Existenzminimum nicht unterschreiten dürfen.
16: Kita-Gebühren setzen viele Familien in Baden-Württemberg finanziell unter Druck. Das zeigt laut Landeselternbeirat Kindertagsbetreuung eine Elternbefragung in einer Kommune im Land. Dort bezeichneten rund 57% ihre Belastung als hoch oder sehr hoch. Der Landeselternbeirat Kindertagsbetreuung Baden-Württemberg fordert eine grundlegende Reform der Kita-Finanzierung. Frühkindliche Bildung müsse stärker als Teil des Bildungssystems betrachtet werden. Das Kultusministerium verweist darauf, dass die Höhe der Beiträge allein bei den Trägern liegt. In Deutschland gibt es so viele Milliarden-Startups wie noch nie. Laut dem deutschen Startup-Monitor sind es inzwischen 39. Allein in diesem Jahr sind bis Ende September 10 neue dazugekommen. Wachstumsbetreiber ist unter anderem künstliche Intelligenz. Auch profitiert die Gründerbranche von steigenden Investitionen in Rüstungsfirmen.
0: 2 vor 7. 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Achtung, wir haben auf der 8, wenn ihr Richtung Stuttgart fahrt zwischen Pforzheim Ost und Süd, ein Fahrzeug ist liegen geblieben auf der rechten Fahrspur. Seid vorsichtig. Dann ärgerlich natürlich die 81 Heilbronn Stuttgart, gerade am Montagmorgen. Da hat es ja einen Unfall gegeben im Engelbergtunnel. Unfallfahrbahn läuft. Richtungsfahrbahn ist hier dicht. Das heißt, wenn ihr zwischen Ludwigsburg Nord und Dreieck-Leonberg fahren wollt, braucht ihr immer noch eine Stunde länger. Macht da besser einen großen Bogen drumherum. Dann haben wir auf der 81 Heilbronn Stein. Doch, nein, warte mal kurz. Heilbronn Stuttgart ist dasselbe, das ist das Gleiche. Das ist das Gleiche. Ah, das ist da weiter oben. Okay, dann zwischen Pforzheim West und Ost auf der 8 Karlsruhe Stuttgart noch 24 Minuten Zeitverlust. Geblitzt wird, wenn ihr die B10 Stuttgart-Ulm fahrt, Höhe Westerstetten Hinterdenkental. Da ist 50 erlaubt, hat der Netto uns reingeschickt. Und Schöneich ist dabei, die Steinenbrunner Straße, Nähe vom Seebach, da ist 30, hat Christine gemeldet. Dankeschön dafür. Wenn ihr was entdeckt, Staus oder Blitzer, schickt es durch, telefonisch, per WhatsApp. Das kostet nichts. 08000 75 7000 oder über die Antenne 1 App.
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0: 1. Einen schönen Montag mit Hello. Euch. Wir spielen eine Runde Produkte raten. Wachmacher zu Beton, hau mal raus.
15: Jo, am Anfang muss man es ein bisschen einstellen, bis alles richtig sitzt. Danach halten sie erstaunlich fest und machen auch ordentlich Bewegung problemlos mit. Mhm. Bin gespannt, ob ihr draufkommt in 7 Minuten.
0: So, wir schicken euch erstmal volle Power jetzt mit Taylor Swift, The Fate of Ophelia.
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0: Die Frau des Morgens ist Lena aus den News. Weil Lena hat nämlich vorhin Wachmacher Azubi Tom fertig gemacht.
1: Ach komm.
0: Und jetzt gibt's Teil 2.
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0: So, was hast du jetzt für uns auf der Pfanne, Tom?
1: Also, am Anfang muss man es ein bisschen einstellen, bis alles richtig sitzt. Danach halten sie erstaunlich fest und machen auch ordentlich bei Bewegung problemlos mit. Ich hatte zunächst Angst, dass es etwas verrutscht, aber genau das passiert eigentlich nie. So. Was könnte es sein?
0: Sind wir immer noch auf dem Vasen?
1: Eventuell.
0: Okay.
1: Dann starten eure 30 Sekunden jetzt.
0: So, Lena, willst du wieder anfangen?
3: Ich bin bei Hosenträgern. Viel mehr fällt mir spontan nicht ein. Was sagst du?
1: Ja, was soll ich dir sagen? Also Ostermann braucht ja gar nicht mehr mitraten. Ist schon wieder richtig.
0: Stimmt das?
1: Ja.
0: Alter, was ist denn los heute?
1: Ja, ich weiß nicht.
0: Machst du es extra einfach für uns oder ist Lena so gut? Ich glaube, Lena ist so gut.
1: Ja, ich weiß aber jetzt, wie Kim sich immer sonst fühlt, wenn wir sie zwei...
0: Ja, weißt du, ich hätte gerade Strapshalter oder irgendwas. Weißt du, das gibt es ja auch manchmal, dass man die dann irgendwie an den... Weißt
1: ja.
0: Du? Ich habe es ja bei dir gesehen, wie du die trägst manchmal. Nee, von daher... Das war peinlich jetzt schon wieder.
1: Jetzt hör auf.
0: Ne? Lena, super. Aber pass auf, er hat noch einen in der Pfanne.
3: Ich bin gespannt.
1: Beim ersten Mal war ich ziemlich nervös, aber man gewöhnt sich erstaunlich schnell daran. Anfangs ist alles noch ganz entspannt, bis plötzlich deutlich mehr Bewegung ins Spiel kommt. Danach war mir zwar etwas schwindelig, aber ich würde es jederzeit wieder machen.
0: Hast du eine Tendenz?
3: Aha, noch nicht. Ich muss mal drüber nachdenken.
0: Diesmal habe ich auch keine. Endlich werden wir mal herausgefordert.
1: Ja.
0: Muss man auch sagen.
1: Jetzt hör auf.
0: Puh, wann machen wir das?
1: Um kurz nach halb.
0: Okay. Aber ich glaube, Lena wird dich auch da wieder fertig machen. Das wird ein schöner Tag. Ich. Teddy Swims ist da, kommt entspannt in den Montagmorgen mit Mr. Know It All. 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

0: Herzlich willkommen bis zu 30 Grad in Baden-Württemberg heute. Hier ist Hitradio Antenne 1. Perfektes Wetter, um auf den Vasen zu gehen.
1: Genau.
0: Allerdings gibt es da einen ganz wichtigen Hinweis von Wachmacher Azubi Tom.
1: Ja, ist eher eine Bitte an alle Männer, weil wirklich, ich war jetzt am Wochenende am Zelt, in mehreren Zelten war ich unterwegs und egal wo ich war, die Männer haben sich nicht die Hände gewaschen. Ich habe bestimmt 20 bis 30 Männer gesehen, die sich nicht die Hände gewaschen haben. Also bitte, mach das. Ich bitte euch.
0: Ich stelle mir das schon schön vor, wenn du nach einem Göckele frisst.
1: Ja.
0: Und hast die Hände nicht so, ist schon ein bisschen...
1: Ja, und dann begrüßt man sich ja auch und ich wusste dann halt nicht mehr, wer hat sich die Hände gewaschen und wer nicht.
0: Also, mir ist dasselbe passiert im Fitnessstudio. Auch gesehen.
1: Oh.
0: Ja, also du triffst es überall. Ne?
1: Flughafen auch richtig oft, finde ich.
0: Auch noch?
1: Ja, das ist mir auch, habe ich schon zigfach gesehen.
0: Das haken wir ab, das Thema, okay. Ab heute ändern wir das alle. Männer, okay, wir haben einen Ruf zu verlieren. Wascht euch die Hände.
1: Ja, bitte.
0: Am besten in Unschuld. Hier ist The Weeknd mit Save Your Tears. Einen tollen Montag in Baden-Württemberg. Hitradio Antenne 1. Da hat sie aber echt gewaschen, Herr Dos.

0: 20 nach 7 in Baden-Württemberg. Dankeschön fürs Einschalten, sagt Hit Radio Antenne 1.
1: Leute, das wird eine geile nächste halbe Stunde, denn es heißt bei uns neue Woche, neues Glück. Mit wem zocken wir die erste Runde Hit Radio Antenne 1 Tabu? Um 7.40 Uhr vielleicht mit euch. Schickt schnell eine WhatsApp rein. Und dann geht's weiter mit einem 20er von One Republic. Da gehen wir richtig geil mit euch abfrühstücken. Gute Laune gibt's mit Sweet Lovin' und Sias Motto Never Give Up. Nehmen wir mit in diesen Montag. Das ist die beste Abwechslung hier bei Hit Radio Antenne 1.
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10: Hitradio Antenne 1, hier ist das Wetter mit Wachmacher Azubi Tom.
11: Jo, heute früh ist schon richtig genial warm. Ostermann würde sagen...
10: Ist ja schon wieder warm.
11: Ja, ich wollte sagen, aber du würdest wieder sagen, es ist mild. Für mich ist es warm. Es ist schon relativ warm.
10: Du warst auf dem Wasen auch ziemlich oft am Wochenende. Von daher ist es, glaube ich, immer noch so Nachwärme, die du dann reingetan hast.
11: Ja, pass auf. Also später wird es wieder richtig freundlich mit ordentlich viel Sonnenschein. Spätestens da ist warm. Aktuell haben wir aber noch in Unterschneidheim 9 Grad, in Heiterbach 13 Grad. Und in Blumberg haben wir 12 Grad. Also Leute... Bis zu 30 Grad. Das ist doch warm. Die sind heute drin und auch morgen gibt es wieder richtig geniales Wetter.
10: Ich finde 30 Grad zum Beispiel heiß.
11: Ja.
10: Vor halb acht haben wir jetzt das News Update mit Lena Schaffer.
12: Guten Morgen. Das Bundesverfassungsgericht feiert heute seinen 75. Geburtstag. Bei dem Festakt in Karlsruhe hält Bundespräsident Frank-Walter Steinmeier vor etwa 1000 geladenen Gästen aus Justiz, Politik und Gesellschaft eine Rede. In Heilbronn startet heute Vormittag ein Prozess. Zwei Männer sollen ihren Ex-Chef in Besigheim im Landkreis Ludwigsburg gefesselt und entführt haben und von ihm unter anderem Passwörter erpresst haben. In Brüssel kommen heute die EU-Verteidigungsminister zusammen. Bei dem Treffen geht es unter anderem um die militärische Unterstützung der Ukraine, hybride Bedrohungen sowie die Lage in Nahost.
10: 4 vor halb 8. 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Die üblichen Verdächtigen heute Morgen, die kennt ihr schon. Die dicksten Probleme bekommt ihr jetzt. Die A8 Karlsruhe Stuttgart gehört dazu. Zwischen Pforzheim West und Pforzheim Ost im Moment 16 Minuten Zeitverlust. Und nach dem Unfall heute Morgen im Engelbergtunnel ist die 81 Heilbronn Stuttgart, da die Richtungsfahrbahn dicht. Ihr braucht jetzt zwischen Ludwigsburg Nord und Rhein-Klärenberg immer noch eine Stunde länger. Geblitzt wird, wenn ihr Schöneich die Steinbronner Straße näher vom Seebach unterwegs seid, da ist nur 30 erlaubt, hat Christine uns einen reingeschickt. Und die B10 Stuttgart-Ulm ist dabei, höher Westerstetten, hinter Denkenthal, hier 50 erlaubt. Dankeschön für die Meldungen. Staus und Blitzer meldet ihr gerne. Telefonisch, per WhatsApp, das kostet nichts. 08000 75 7000 oder über die Antenne 1 App.
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10: Schön, dass ihr da seid. Hello. Montag heißt bei uns ja wieder Angriff auf den Tabu-Wochensieg. Wer heute den ersten Schritt dazu macht, hört ihr in 12 Minuten in der nächsten Runde bei uns.
11: Und jetzt kommt erstmal ohne Stress in diesem Montag mit Sia und Never Give Up.
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0: Wenn ich gewusst hätte, was Lena aus den News für eine Waffe ist, ja, hätte ich sie immer mit reingenommen. Ja, bis jetzt haben wir Tom so dermaßen fertig gemacht. Nächste Runde schaffen wir jetzt, oder?
1: Ich bin gespannt.
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0: Komm, schieß los.
3: Ja, mach ich. Also, beim ersten Mal war ich ziemlich nervös, aber man gewöhnt sich erstaunlich schnell daran. Anfangs ist alles noch ganz entspannt, bis plötzlich deutlich mehr Bewegung ins Spiel kommt. Danach war mir zwar ein bisschen kurz schwindelig, aber ich würde es jederzeit wieder machen.
0: Mhm.
3: Seid ihr bereit? Ihr seht schon
0: absolut.
3: So voller Tatendrang aus.
0: Ich bin auf jeden Fall völlig locker.
3: Ja, dann starten eure 30 Sekunden genau jetzt.
0: So, ich würde sagen, Lena fängt wieder an.
1: Aha, ich bin mir wirklich nicht sicher. Es könnte ein Kettenkarussell sein, sowas in die Richtung. Irgendein Fahrgeschäft.
0: Was sagst du?
3: Soll ich wieder gehen? Weil, also, das stimmt einfach schon wieder, Mann. Alter, das gibt es doch nicht.
0: Das ist ja erst das dritte Mal. Ne? Aber ich möchte zu deiner Rechtfertigung sagen,
1: Ich bin mir wirklich nicht sicher, es könnte ein Kettenkarussell sein, sowas in die Richtung, irgendein Fahrgeschäft.
0: Was sagst du?
3: Soll ich wieder gehen? Weil, also, das stimmt einfach schon wieder, Mann, Alter, das gibt es doch nicht.
0: Das ist ja erst das dritte Mal, ne? Aber

0: Bevor ordentlich Wärme und Feuchtigkeit im Spiel waren, macht das einen deutlichen Unterschied. Und danach fühlt sich alles ein bisschen frischer an.
1: Aha.
2: Hast du eine Tendenz?
1: Ich hätte eine eventuelle
2: Tendenz. Okay, war schon mal sehr gut. Wann machen wir es denn?
0: Um kurz nach 8.
2: Warte schon, wenn Lena eine Tendenz hat, bin ich wieder völlig locker. Und was wir noch haben, ist übrigens das Hitradio Antenne 1 Tabu. Gibt's in 7 Minuten. Jetzt erstmal Offenbach und Ella Henderson. Hier ist Hurricane. 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
1: Die Woche startet mit einem ganz starken Gerd aus Westhausen. Guten Morgen, Gerd.
2: Guten Morgen.
3: Hey.
1: Alles rings um Aalen, drückt jetzt die Daumen, dass du hier Riesenpunkte abräumst. Du kriegst jetzt 60 Sekunden Zeit, so viele Begriffe wie möglich zu erraten. Und dann zeigst du Baden-Württemberg mal, wo der Basel der Musch holt. Okay?
2: Genau, hoffen
1: wir. Wollte noch sagen, Kim hat Schiedsrichterfunktion, hat mir gerade in die Nase gepiepst. Und wir beide legen jetzt los, okay?
2: Perfekt, jawohl.
1: Achtung. Wenn du mit dem Auto unterwegs bist und schaust so rum, dann ist es die, der Blick in die?
2: Bomber.
1: So gerade im Grünen halt.
2: Umgebung.
1: Ja, und wie sagt man auch, es ist die, fängt mit L an.
2: Landschaft.
1: Richtig. Wenn du schon mit der Karre unterwegs bist und du fährst jetzt ein bisschen länger, dann ist es auch ein...
3: Fahren darf's nicht sagen.
4: Fahren darf nicht sagen.
1: Es gab gerade zu Zeiten von Pharaonen auch immer diese eingewickelten...
2: Mumien.
1: Richtig. Zieht man öfter an, wenn man nach Hause kommt und Feierabend hat, weil man keinen Bock hat, sich was Schickes anzuziehen. Einen?
2: Hausschuhe, Jogginghose, Kopfhörer.
1: Ja, und wenn du die Jogginghose, die du gerade gesagt hast, wenn du die in Kombination mit einer Jacke anziehst, ist was?
2: Trainingsanzug.
1: Richtig. Ein Hund hat auch eine...
3: Wollte ich auch dir nicht sagen.
1: Ach, scheiße. Entschuldigung. Schon gut. Aber es war ein guter Start, war das doch, ne, Schiedsrichterin. Kim, wenn du es mal sehen würdest, was hier abgeht, wenn die Schiedsrichterin macht, die drückt mich, weißt du, von hinten so nach vorne. Die hält mir die ganze Zeit diese Tröte ins Gesicht und so,
3: ja.
1: Weißt du, die verunsichert mich. Aber wir haben immerhin...
3: 3 Punkte habt ihr.
1: So.
2: Ja, ist doch ganz gut für den Start.
3: Ja, voll.
1: Ich sag's euch, Aalen Westhausen flippt gerade völlig aus. Und wer weiß, ob es überhaupt jemand schafft, besser zu sein, ne?
2: Ja.
1: So, da bin ich mal gespannt, wer das noch toppen kann, ne?
3: Ja.
1: Also, schickt einfach eine WhatsApp und dann spielt ihr mit uns morgen 7:40 Uhr.

0: Gleich der Mann, der sich immer sexy Hair ins Haar schmiert, nach eigener Angabe, damit die Locken besser sitzen. Michael Schulte. Gleich, kurz nach 8 auf der Playlist. Und ein Hit, den hört ihr nur ein paar Sekunden an, schon seid ihr gut drauf. Kato featuring John. Turn the lights off. Das sind für euch die besten Hits von heute. Geht's rund um die Uhr, nur bei uns.
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0: Radio Antenne 1, das warme Wetter. Zwachmarate ja, Beton für euch.
30: Ich wollte gerade sagen, heute früh ist es noch relativ mild. Passt das so?
0: Ich finde das gut, also besser als warm.
30: Ja, später,
0: bei wie viel Grad aktuell?
30: Später wird es aber wieder richtig warm mit ordentlich viel Sonnenschein. In Rottweil haben wir gerade 10 Grad aktuell gemessen. In Gelbingen ist ein bisschen wärmer, da sind 11 Grad. Und in Königsbachstein 13 Grad. Also Leute, heute sind bis zu 30 Grad in Baden-Württemberg möglich. Und morgen wird auch wieder richtig schönes Wetter, also perfekto, um auf den Cannstatter Wasen zu gehen.
0: So, es war gerade 5 vor 8. Jetzt das Wichtigste mit Lena Schaffer.
31: Schönen guten Morgen.
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2: Die geplante Pflegereform sorgt für neuen Streit zwischen Union und SPD. Die SPD fordert einen gerechten Beitrag der Privatversicherten und einen Pflegedeckel, der steigende Eigenanteile im Heim begrenzen soll. SPD-Fraktionschef Mirsch sagte der Bild, ein reines Kürzungspaket mache seine Fraktion nicht mit. Gesundheitsminister Lindemann lehnt den Pflegedeckel in der ARD ab. Für heute werden laut Medienberichten interne Gespräche der Koalition erwartet. Heute vor 75 Jahren wurde das Bundesverfassungsgericht in Karlsruhe feierlich eröffnet. Das wird natürlich auch heute gefeiert. Zu dem Festakt werden unter anderem Bundespräsident Steinmeier oder Bundestagspräsidentin Klöckner erwartet. Christine Bonfert, welche Fälle hat das Bundesverfassungsgericht in den 75 Jahren alles behandelt?
3: Das waren einige. 1977, mitten im deutschen Herbst, wollte zum Beispiel die Familie des entführten Arbeitgeberpräsidenten Hans-Martin Schleyer vor Gericht erzwingen, dass die Bundesregierung auf die Forderungen der RAF eingeht. Karlsruhe lehnte das ab. Zwei Tage später wurde Schleyer ermordet. Oder erst vor 5 Jahren, da ging es ums Thema Klimaschutz. Da haben die Richter Teile des damaligen Klimaschutzgesetzes für nicht ausreichend erklärt, weil dadurch zu große Lasten auf die Zeit nach 2030 verschoben würden.
2: SAP mit Hauptsitz in Walldorf im Rhein-Neckar-Kreis sieht in künstlicher Intelligenz eine historische Wachstumschance. Konzernchef Klein sagte der deutschen Presseagentur, die Chance, dass SAP noch einmal über sich hinauswachse, sei nie größer gewesen. SAP setzt dabei auf eine einheitliche KI-Plattform und KI-Agenten, die unter anderem Kosten einsparen sollen. Laut Klein steht KI in der Unternehmenswelt kurz vor dem breiten Durchbruch. Ein Großbrand in Gutach im Ortenaukreis hat die Feuerwehr heute Nacht stundenlang gefordert. Ein Bauernhaus ist aus bisher ungeklärter Ursache komplett abgebrannt. 2 Bewohner wurden leicht verletzt. Auch 2 Feuerwehrleute mussten wegen Kreislaufproblemen behandelt werden. Die Flammen haben auf angrenzende Gebäude und ein Waldstück übergegriffen. Die nahegelegenen Bahnschienen der Schwarzwaldbahn waren zeitweise gesperrt. Am Morgen konnte die Strecke wieder freigegeben werden. Hinweise auf Brandstiftung gebe es laut Polizei nicht.
0: 2:08. 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Wir haben die üblichen Verdächtigen heute Morgen. Die dicksten bekommt ihr aber jetzt. Die A8 Karlsruhe-Stuttgart zwischen Pforzheim West und Ost, da braucht ihr 23 Minuten länger. Dann nach dem Unfall heute Morgen auf der 81 Heilbronn-Stuttgart im Engelberg-Tunnel 3 Autos ineinander gefahren. Die Unfallaufnahme läuft. Die Richtungsfahrbahn hier ist noch dicht. Ihr braucht hier weiterhin zwischen Mundelsheim und Dreieck-Leonberg knapp über 1 Stunde länger. Die B10, das ist in Stuttgart zwischen Stammheim und Zuffenhausen Süd im Moment 16 Minuten. Das waren die dicksten. Geblitzt wird auf der B10 Stuttgart-Ulm, Höhe Westerstetten, Hinterdenkental. Da ist 50 erlaubt, hat Annette uns reingeschickt. Dankeschön dafür. Wenn ihr was entdeckt, Staus oder Blitzer, schickt es gerne durch. Telefonisch, per WhatsApp, das kostet nichts. 08000 75 7000 oder ganz easy über die Antenne 1 App.
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0: 1. Einen tollen Montag euch. Marc aus Reutlingen hört versaute Dinge. Mitten in unseren Hits. Der liefert uns gleich einen neuen Hitverhörer. Und ich weiß nicht, ob wir das Ding senden dürfen. Aber in 12 Minuten ist da was, machen wir es trotzdem.
30: Also Leute, der Verkehr nervt. Dann gibt's jetzt einen kleinen Reset für den Kopf. Hier ist Kato featuring John mit Turn the Lights Off.
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0: Es ist unglaublich, was Lena aus den News heute Morgen schon geleistet hat.
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0: So, Lena ist da.
2: Hallo.
0: Lena, ich meine, du hast es geschafft, Wachmacher Azubi Tom so dermaßen peinlich dastehen zu lassen. Ja. Weil er hatte dreimal eine Produktbeschreibung aus dem Netz und dreimal hast du sofort erraten, was es ist. Und jetzt ist es das vierte Mal, ne? Kann das dann ja stimmen?
3: Ja, ich hoffe nicht.
0: Jetzt leg mal los, haben wir noch einen jetzt.
3: Ich sprühe einfach ein bisschen davon rein und lasse es kurz einwirken. Am Anfang riecht es ziemlich intensiv, aber nach kurzer Zeit ist davon kaum noch etwas übrig. Gerade wenn vorher ordentlich Wärme und Feuchtigkeit im Spiel waren, macht es einen deutlichen Unterschied. Und danach fühlt sich alles ein wesentlich krasser frisch an.
0: Okay.
3: Was denkt ihr? Eure 30 Sekunden, die starten jetzt.
0: So, ich lehne mich kurz zurück. Lena, hast du eine Idee?
3: Bitte
2: also
3: nicht.
2: Mein Vorschlag wäre einfach ein Deo oder ein Parfüm.
3: Es ist sehr nah dran. Es ist nicht
2: sehr
3: korrekt.
2: Nah. Okay.
0: Ah, okay. Shit. Dann bin ich natürlich jetzt... Ja, ich hätte auch sowas gesagt.
3: Ja, aber so ein bisschen...
2: Bodyspray.
3: Nein.
0: Jetzt kommt bestimmt irgendwie was ganz Dummes gleich. Keine Ahnung, was hast du noch drauf?
3: Wo ist denn Feuchtigkeit?
0: Wo im Badezimmer.
3: Ja, nee, aber wo sprühst du das vielleicht rein?
0: Hä? So, jetzt hat er uns. Oder?
3: Ja,
2: absolut.
0: Aber da können wir mit leben, weil ich meine, nachdem Lena dreimal hier gezeigt hat, was, ne?
3: 3-1 quasi.
0: So, was,
3: ja.
0: Ist, was hast du, was ist denn jetzt hier die Lösung?
3: Richtig wäre gewesen, ein Schuhdeo.
2: Ein Schuhdeo.
0: Hast du nasse Füße? Was hast du für Schuhe?
2: Hast du ein Schuhdeo immer dabei?
3: Also ich bräuchte eins, weil ich sag mal so, nach dem Wochenende haben meine Schuhe ein bisschen gerochen.
0: Nee. Ja. Ist auch wirklich ein schönes Bild jetzt auch, ne? Vor allem, weil du auf dem Vasen warst und weil du öfter mal auf dem Klo warst. Nee, ist wirklich toll. Schönes Bild. Schuhdeo. Sind wir nicht drauf gekommen, aber das benutzen wir auch nicht, ne?
2: Nicht wirklich.
0: Nee, anders. Wir brauchen es auch nicht.
3: Ah, ich weiß nicht.
0: Ja, es war sehr schön. Dankeschön, Tom, für
3: danke.
0: Nichts. Und euch viel Spaß gleich mit dem nächsten Hitverhörer. In 7 Minuten startet er hier bei uns.

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1: So, ihr kennt das auch, ne? Im Englischen hört ihr euch einen Hit an und ihr versteht immer was Deutsches. Ja? Obwohl der gar nicht Deutsch singt, dieser Sänger oder die Sängerin. Aber es gibt diese Songs und das sind die Hitradio Antenne 1 Hitverhörer. Die suchen wir und wenn ihr so ein Ding habt, ruft einfach durch. Wer ist jetzt dran?
2: Hey, hier ist der Marc aus Reutlingen.
3: Hi.
1: Guten Morgen, Marc.
3: Hallo.
1: Bei welchem Hit hörst du immer was völlig anderes?
2: Tatsächlich bei Burn von Ellie Goulding.
1: Das ist der hier. Und was hörst du da anders, als gesungen wird?
2: Ich höre bei Minute 2 und 50 Sekunden immer Steckt im Arsch tatsächlich.
3: Was? Steckt im Arsch?
2: Ja.
3: Okay.
1: Schön, dass du es nochmal wiederholst, dass man sagt, ich weiß gar nicht, können wir das überhaupt spielen um die Zeit? Ja, Kinder schlafen noch, ne? Bei welcher Minute sagst du?
2: Bei Minute 52 Sekunden.
1: Okay, da haben wir doch mal rein.
3: Steckt im Arsch!
1: Also, wir müssen es nochmal reinhören.
3: Tatsächlich.
1: Wow.
3: Aber auch ein bisschen viel Interpretation drin, oder?
2: Ja. Ja, das ist mir irgendwie direkt in den Kopf gekommen, als ich den Song gehört habe.
1: So, sehr schön.
2: Das ist irgendwie direkt aufgefallen.
1: Vielen herzlichen Dank für den Hitverhörer und liebe Grüße nach Reutlingen.
2: Ich bedanke mich auch und wünsche euch noch einen schönen Tag.
1: Dir
3: Ciao.
1: Auch.
3: Ciao.
1: So, wenn ihr auch so ein Ding auf Lager habt, ruft gerne an. Das ist der Hitradio Antenne 1.

0: Aber sowas von 8.21 Uhr. Hitradio Antenne 1 ist hier.
1: Ja, Leute, das wird eine geniale nächste halbe Stunde. Wir sagen euch gleich um 20 vor 9, wie ihr nie wieder Knöllchen bezahlen müsst. Davor bauen wir euch noch ins Auto J-Lo und David Guetta mit einem der besten Hits von heute. Dann gibt's noch einen 20er von Leonie, die macht richtig gute Laune an dem Montagmorgen. Und der Madcan, der feiert alles ab mit dem 10er Glow. Das ist die meiste Abwechslung hier bei Hitradio Antenne 1.
0: Und nur so vom Gefühl in meiner rechten Kniescheibe, ne? Könnte sein, dass in der nächsten halben Stunde auch nochmal ein Autoschlüssel hier rausgeht.
1: Ui.
0: Oder zwei oder drei oder.
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0: 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Das Wetter kommt von Wachmacher Azubi Tom. Zum Glück kommt das, weil er hatte gerade einen verkappten Nieser. Den hat er runtergeschluckt. Ja. Jetzt geht's aber wieder, ne?
1: Ja, jetzt geht's wieder. Also, heute früh ist noch ein bisschen mild. Später wird's aber wieder richtig freundlich mit ordentlich Sonnenschein. Aktuell haben wir in Deislingen gemessen 11 Grad. In Geilenkirchen 12 Grad. In Eisingen hat's schon 14 Grad. Also Leute, bis zu 30 Grad sind heute drin. Und auch morgen wieder richtig geniales Wetter. Perfekt zum Sonnen.
0: So, 8:55 haben wir. Jetzt das News-Update mit Lena Schaffer.
9: Guten Morgen. Mit einem Streit um die geplante Pflegereform sind Union und SPD in die Woche gestartet. Für heute erwartet die Koalition laut Medienberichten interne Krisengespräche. Ein Merz-Sprecher spricht laut Bild von Verhandlungen auf Arbeitsebene. Happy Birthday! Das Bundesverfassungsgericht in Karlsruhe feiert heute seinen 75. Geburtstag. Übrigens, in der ersten Entscheidung ging es um Baden-Württemberg. Kita-Gebühren belasten viele Familien in Baden-Württemberg. Der Landeselternbeirat Kindertagsbetreuung fordert eine Reform der Finanzierung. Laut Kultusministerium legen die Träger die Beiträge fest.
0: Gleich 8:55. 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Wir haben die dicksten Probleme für euch. Die A5 Karlsruhe Heidelberg gehört jetzt auch dazu. Zwischen Kronau und Waldorf-Wiesloch braucht ihr 15 Minuten länger. Das dicke Ding auf der 81 Heilbronn Stuttgart ist immer noch da. Im Engelberg-Tunnel laufen ja die Reinigungsarbeiten. Die Richtungsfahrbahn ist noch dicht nach dem Unfall mit 3 Autos. Ihr braucht weiterhin eine Stunde länger. Die B10, das ist in Stuttgart zwischen Stammheim und Zuffenhausen Süd im Moment 18 Minuten. Und auf der B10, wenn ihr zwischen Oberrixingen und Eberdingen-Hochdorf unterwegs seid, 14 Minuten. Und in der Gegenrichtung zwischen Schwieberdingen West und Eberdingen Hochdorf im Moment 22. Geblitzt wird in Reutlingen, das ist die Konrad-Adenauer-Straße, Höhe Tanke, beidseitiger Blitzer, 50 erlaubt. Dankeschön, Marc, für die Meldung. Und wenn ihr was entdeckt, Staus oder Blitzer, schickt das durch, telefonisch, per WhatsApp, natürlich kostenlos, 08000 75 7000 oder über die Antenne 1 App.
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0: Einen schönen Montagmorgen wünschen wir euch. Und ihr denkt bitte dran, ne, wenn ihr das hier gleich hören solltet, dann schmeißt ihr euch ans Telefon, ja, und wählt die 08000 75 7000, denn hier wartet immer noch der niegelnagelneue VW ID Polo im Wert von 30.000 Euro. Okay, ich habe im Gefühl, das könnte die nächsten Minuten wieder passieren bei uns.
1: Also bevor ihr aber noch einen Schlüssel bekommt, genießt ihr erstmal Dermot Kennedy.
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0: was ganz Baden-Württemberg wartet.
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0: 8.34 Uhr, das war gerade unser Autosound.
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0: So, euer Schlüssel, der wartet hier. Es geht jetzt wieder um den niegelnagelneuen VW ID Polo im Wert von 30.000 Euro. Ich hoffe, dass da ganz viele von euch jetzt auf der 08.075 7.000 durchgebimmelt haben. Wir checken jetzt wieder 30 Sekunden lang die Leitung und hauen hier Schlüssel ohne Ende raus. So, die Frage ist, wer ist denn da jetzt dran? Guten Morgen, hier sind die Wachmacher. Wer ist dran?
2: Dennis ist Heiningen. Guten Morgen.
0: Hallo Dennis, du bekommst den Schlüssel. Herzlichen Glückwunsch.
2: Cool, einmal frei, super.
0: Bleib bitte dran. Die Wachmacher hier. Guten Morgen, wer ist jetzt dran?
3: Hallo, hier ist die Verena aus Ammerbuch.
0: Hallo Verena aus Ammerbuch. Auch du bekommst den Schlüssel.
3: Nein!

0: 2.10., das ist ja jetzt schon am Freitag, ja. Meine. Also das ist so geil. Da wird dann klar sein, welcher Schlüssel tatsächlich in dieses Sensationsauto passt. Also noch weiterhin, immer bitte auf diesen Sound hören. Sobald der wieder aufkreuzt, auch die 08.075.7000 anrufen und dann klatscht bei euch hoffentlich auch mit dem Schlüssel. Es kann jederzeit wieder bei uns passieren.
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0: im Netz.
1: Genau das weiß unser Wachmacher Azubi Tom.
2: Yo, da geht gerade eine Frau aus Australien viral, die macht richtig Kohle mit Knöllchen.
1: Was?
2: Ja, die hat ein neues Geschäftsmodell gestartet, in dem sie Menschen hilft quasi, die kurz davor waren, ihren Führerschein zu verlieren, ja. Die hat über 1000 Verkehrsverstöße von anderen auf ihren Namen übernommen und hat dann gesagt, Leute, im Gegenzug will ich ein bisschen Kohle haben von den Sündern. Also quasi, wer seinen Führerschein behalten wollte, konnte gegen eine Zahlung die Strafpunkte und Bußgelder bei ihr einfach abladen.
1: Krass. Ja. Und das geht dann so einfach in Australien?
2: Naja, jetzt sitzt sie in U-Haft und das Netz feiert die Frau aber komplett. Da gibt's einen Kommentar, den fand ich persönlich am besten. Da hat einer geschrieben, mögen ihre Ärmel beim Händewaschen für immer trocken bleiben und ihr Kopfkissen immer kühl sein.
1: Tja. Ich glaube, du richtest das deshalb auch gefallen, weil sie an drei Orten gleichzeitig waren, ne, mit ihren ganzen Dingern. Also die Idee ist grundsätzlich cool, ja. So ein bisschen wie bei Robin Hood so ein bisschen. Aber auf der anderen Seite, die arme Frau, gibt es eine Möglichkeit, dass sie wieder rauskommt jetzt?
2: Ja, ist schwierig. Die hat schon mal sowas gemacht und jetzt, ich meine, die lässt halt dadurch Leute auf der Straße fahren, die eigentlich nicht fahren dürften.
1: Ja, ja? Stimmt. Das wollte ich gerade eine Schweigeminute einlegen, aber das ist doch lieber, oder?

0: Das wird so entspannt nachher, ne? Ja. Kurz nach neun geht's wieder rund. Eine halbe Stunde mehr Musik, nur bei Hitradio Antenne 1. Und wir bringen noch entspannt weiter hier durch mit Mike Perry und Shai Martin. The Ocean. Wir haben 8:49 Uhr in Baden-Württemberg.
1: Guten Morgen. 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

0: Wird eine coole 9 Uhr Stunde. Der Kinderchor Sickenhausen wird da sein, mit Kamera zusammen. Sensationshit, muss ich echt sagen. Du hörst den an und wirst sofort dermaßen gut drauf. Love Sober gleich bei uns kurz nach 9 und mit dem muss nichts sagen. Ne? Der ist einfach, der geht so tief rein, der wirkt an Stellen, da kommt Kaffee gar nicht hin. Harry Styles mit American Girls gehört natürlich zu dem besten Hits von heute. Ihr hört richtig, Hitradio Antenne 1.
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0: Hitradio Antenne 1, das nochmal richtig Sommerwetter hat Wachmacher Azubi Tom für
15: so,
0: euch.
15: So, jetzt ist es aber noch relativ mild, später wird es aber wieder richtig freundlich mit ordentlich Sonnenschein. Gemessen haben wir aktuell in Dunningen 14 Grad, in Wackershofen auch 13 Grad und in Remchingen, da ist ein bisschen wärmer, da haben wir 16 Grad. Aber Leute, es werden heute bis zu 30 Grad in Baden-Württemberg und auch morgen gibt es wieder richtig geniales Wetter.
0: So, 5 von 9 haben wir, jetzt das Wichtigste mit Lena Schaffer.
16: Schönen guten Morgen.
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16: Die geplante Pflegereform sorgt für Streit zwischen Union und SPD. Die SPD droht, die Sparpläne von Gesundheitsminister Lindemann zu blockieren. Eigentlich wollte Lindemann seine Pläne am Mittwoch ins Kabinett bringen. Für heute erwartet die Koalition laut Medienberichten interne Krisengespräche. Ein Sprecher von Bundeskanzler Merz spricht laut Bild von Verhandlungen auf Arbeitsebene. Große Geburtstagsparty heute beim Bundesverfassungsgericht in Karlsruhe. Seit 75 Jahren werden dort Entscheidungen getroffen, die sich auch auf den Alltag vieler Menschen auswirken. Christine Bonfert, welche waren das zum Beispiel?
18: Ja, große Diskussionen gab es zum Beispiel Anfang der 2000er, ob gleichgeschlechtliche Lebenspartnerschaften mit dem Grundgesetz vereinbar sind. Bayern, Sachsen und Thüringen wollten das Lebenspartnerschaftsgesetz damals stoppen. Das BVG hat aber entschieden, das passt. Oder 2010, da haben die Richter des Bundesverfassungsgerichts entschieden, dass die Berechnungen der Regelleistungen für Hartz IV nicht menschenwürdig sind. Seitdem gibt es ein Grundrecht, dass die Leistungen ein bestimmtes Existenzminimum nicht unterschreiten dürfen.
16: Kita-Gebühren setzen viele Familien in Baden-Württemberg finanziell unter Druck. Das zeigt laut Landeselternbeirat Kindertagsbetreuung eine Elternbefragung in einer Kommune im Land. Dort bezeichneten rund 57% ihre Belastung als hoch oder sehr hoch. Der Landeselternbeirat Kindertagsbetreuung Baden-Württemberg fordert eine grundlegende Reform der Kita-Finanzierung. Frühkindliche Bildung müsse stärker als Teil des Bildungssystems betrachtet werden. Das Kultusministerium verweist darauf, dass die Höhe der Beiträge allein bei den Trägern liegt. In Deutschland gibt es so viele Milliarden-Startups wie noch nie. Laut dem deutschen Startup-Monitor sind es inzwischen 39. Allein in diesem Jahr sind bis Ende September 10 neue dazugekommen. Wachstumsbetreiber ist unter anderem künstliche Intelligenz. Auch profitiert die Gründerbranche von steigenden Investitionen in Rüstungsfirmen.
0: 3 von 9. 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Die üblichen Verdächtigen, die kennt ihr mittlerweile. Aber die dicksten Dinge haben wir für euch. Die A5 Karlsruhe Heidelberg zwischen Kronau und Waldorf-Wiesloch braucht ihr knapp 15 Minuten länger. Auf der 81 Heilbronn Stuttgart immer noch durch den Unfall mit 3 Autos im Engelbergtunnel. Die Reinigungsarbeiten laufen, Richtungsfahrbahn bleibt erstmal dicht. Ihr braucht eine Stunde länger zwischen Ludwigsburg Nord und Rhein-Klierenberg. Dann schauen wir uns die B10 an. Das ist Stuttgart-Mühlacker zwischen Hart und Schönbühlhof Ost. Da haben wir gerade 14 Minuten Zeitverlust. Die B10 in Stuttgart zwischen Stammheim und Zuffenhausen Süd, 18 Minuten. Geblitzt wird im Pfullingen, das ist die Uhlandstraße, wenn ihr Richtung Innenstadt wollt. Da ist 30 erlaubt, hat Michael eingesehen. Und Marc meldet sich aus Reutlingen, die Konrad-Adenauer-Straße, Höhe Tanke, beidseitig aufgebaut, 50 erlaubt. Danke für die Meldung. Ein Staus im Blitzer meldet ihr gerne, telefonisch, per WhatsApp. Das kostet nichts, 08.075.7000 oder über die Antenne 1 App.
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0: 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Hoch die Hände.
15: Montag. Und Leute, jetzt feiern wir erstmal mit euch diesen warmen Montag. Hier ist wieder eine halbe Stunde mehr Musik. Wir starten direkt mit dem Frauenschwarm Harry Styles. Hier ist American Girls.
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seid richtig. Hier ist eine halbe Stunde mehr Musik. Gibt's immer bei Hitradio Antenne 1. Und mal ganz ehrlich, ihr seid jetzt schon ein paar Stunden im Tag unterwegs. Vielleicht habt ihr ja auch schon richtig was geschafft. Vielleicht tut ihr aber auch nur so, als hättet ihr alles im Griff. Und falls ihr euch jetzt fragt, wo eure Energie abgeblieben ist, die hat sich wahrscheinlich irgendwo zwischen dem ersten und dem dritten Kaffee verabschiedet. Aber zum Glück gibt's Kamerad mit Sober. Das ist ein Hit, der euch jetzt wieder auf Betriebstemperatur bringt. Gehört zu den besten Hits von heute. Hier ist Hitradio Antenne 1.

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16: 9:55. 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Wir haben noch ein paar Probleme für euch. Die A5 Karlsruhe-Heidelberg ist ein bisschen dicker geworden. Zwischen Kronau und Waldorf-Wiesloch braucht ihr jetzt 17 Minuten länger. Unverändert eine Stunde länger auf der 81 Heilbronn-Stuttgart zwischen Ludwigsburg-Nord und Dreieck-Leonberg. Die B10 in Stuttgart zwischen Stammheim und Zuffenhausen-Süd im Moment 22 Minuten. Und auf der B14, das ist zwischen Backnang-Mitte und Backnang-West, im Moment 10. Geblitzt wird, wenn ihr in Reutlingen-Rommelsbach die Württemberger Straße so schnell seid, kurz nach dem 30er-Schild, stehen sie, hat Birgit uns reingeschickt. Michael meldet den in Pfullingen, das ist die Uhlandstraße, wenn ihr Richtung Innenstadt fahrt, da ist auch 30 erlaubt. Und Reutlingen ist dabei, die Konrad-Adenauer-Straße, höher Tanker, gibt es einen beidseitigen Blitzer, 50 hat Marc gemeldet. Dankeschön dafür. Wenn ihr was entdeckt, Staus oder Blitzer, schickt es gerne durch, telefonisch, per WhatsApp, kostet nichts, 08075 7000 oder ganz entspannt über die Antenne 1 App. Und jetzt viel Freude mit den Jungs von Run Republic.
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1: Die Woche startet mit einem ganz starken Gerd aus Westhausen. Guten Morgen, Gerd.
2: Guten Morgen.
3: Hey.
1: Alles rings um Aalen, drückt jetzt die Daumen, dass du hier Riesenpunkte abräumst. Du kriegst jetzt 60 Sekunden Zeit, so viele Begriffe wie möglich zu erraten. Und dann zeigst du Baden-Württemberg mal, wo du Basel dem Musch holt. Okay?
2: Genau, hoffen wir.
1: Ich wollte noch sagen, Kim hat Schiedsrichterfunktion, hat mir gerade in die Nase gepiepst. Und wir beide legen jetzt los, okay?
2: Perfekt, jawohl.
1: Achtung. Daumen, dass du hier Riesenpunkte abräumst. Du kriegst jetzt 60 Sekunden Zeit, so viele Begriffe wie möglich zu erraten. Und dann zeigst du Baden-Württemberg mal, wo du Basel dem Musch holt. Okay?
2: Genau, hoffen wir.
1: Ich wollte noch sagen, Kim hat Schiedsrichterfunktion, hat mir gerade in die Nase gepiepst.

0: Richtig. Wenn du schon mit der Karre unterwegs bist und du fährst jetzt ein bisschen länger, dann ist es auch ein...
1: Fahren darfst nicht sagen.
0: Es gab gerade zu Zeiten von Pharaonen auch immer diese eingewickelten...
2: Mumien.
0: Richtig. Zieht man öfter an, wenn man nach Hause kommt und Feierabend hat, weil man keinen Bock hat, sich was Schickes anzuziehen. Einen?
2: Jogginghose.
0: Ja, und wenn du die Jogginghose, die du gerade gesagt hast, wenn du die in Kombination mit einer Jacke anziehst, ist was?
2: Trainingsanzug.
0: Richtig. Ein Hund hat auch eine.
1: Also, darfst du nicht sagen.
0: Ach, scheiße. Entschuldigung. Schon gut. Aber es war ein guter Start, war das doch, ne, Schiedsrichterin Kim. Das, wenn du es mal sehen würdest, was hier abgeht, wenn die Schiedsrichterin macht, die drückt mich, weißt du, von hinten so nach vorne. Die
1: macht mich überhaupt nicht.
0: Die hält mir die ganze Zeit diese Tröte ins Gesicht und so, weißt du, die verunsichert mich. Aber wir haben immerhin...
1: 3 Punkte habt ihr.
0: So.
2: Ja, ist doch ganz gut für den Start.
1: Ja,
0: ich sag's euch, Allen Westhausen flippt gerade völlig aus. Und wer weiß, ob es überhaupt jemand schafft, besser zu sein, ne?
2: Ja.
0: So, da bin ich mal gespannt, wer das noch toppen kann, ne?
1: Ja.
0: Also, schickt einfach eine WhatsApp und dann spielt ihr mit uns morgen 7:40 Uhr.
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0: hat es gedauert, bis Martin Garrix und Ed Sheeran endlich ihren gemeinsamen Song fertig hatten. Und das Warten auf Repeated hat sich ja sowas von gelohnt. Ganz neu auf der Hitradio Antenne 1 Playlist gibt's den gleich. Und den DJ Sound des Sommers haben wir auch mit Kygo. So klingen sie, die besten Hits von heute, gleich ab 10 hier bei Hitradio Antenne 1.
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0: Hitradio Antenne 1, das Wetter. Weiter geht's mit dem super warmen Herbstwetter. 30 Grad und Sonne satt stehen heute auf dem Programm. Und im Moment, da habt ihr in Göppingen am Märklineum 16 Grad. 18 sind schon in Böblingen, Mössingen meldet 17. Und morgen wird's ganz genau so ein Strahletag bei um die 28 Grad. 5 vor 10 haben wir es, euch einen guten Start in die neue Woche.
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13: Mit Lena Schaffer, schönen guten Tag. Kita-Gebühren werden für Familien in Baden-Württemberg teils richtig teuer. Laut dem Landeselternbeirat Kindertagesbetreuung Baden-Württemberg liegen die Betreuungskosten für zwei Kinder im Median bei 500 Euro im Monat. Im U3-Bereich reicht die Spannweite bis zu mehr als 1.200 Euro. Der Landeselternbeirat fordert deshalb eine grundlegende Reform der Kita-Finanzierung. In Heilbronn geht heute ein Prozess los. Zwei Männer sollen ihren früheren Chef in Biesigheim im Kreis Ludwigsburg gefesselt, im Kofferraum entführt und ausgeraubt haben. Den Tatverdächtigen wird erpresserischer Menschenraub vorgeworfen. Unter der Androhung von Gewalt soll das Opfer unter anderem Passwörter herausgegeben haben. Die Männer sollen damit Waren im Wert von mehr als 87.000 Euro bestellt haben. Jeder zweite Wahlberechtigte erwartet mehr Versuche der Politik, Einfluss auf Entscheidungen des Bundesverfassungsgerichts zu nehmen. Das zeigt eine repräsentative Umfrage von YouGov im Auftrag der Deutschen Presseagentur. 50% glauben, dass solche Versuche in den nächsten Jahren zunehmen werden. Gleichzeitig geben 66% an, dem Bundesverfassungsgericht eher oder voll und ganz zu vertrauen. Heute feiert das Bundesverfassungsgericht seinen 75. Geburtstag. So haben sich die Fluggäste wohl kaum den Start in den Urlaub vorgestellt. Ein Lufthansa-Flieger ist auf seinem Weg von Frankfurt nach Lissabon ins französische Lyon umgeleitet worden. Grund dafür war eine brennende Powerbank eines Fluggasts. Die Crew hat die Powerbank in einem sogenannten Lithium-Safeback gesichert. Aus Sicherheitsgründen habe sie sich dann aber dafür entschieden, nach Lyon auszuweichen. Die Passagiere wurden für den nächsten Tag auf Flüge Richtung Lissabon umgebucht.
0: 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Eigentlich mit Nico, der jetzt gerade seinen Kopfhörer sucht. Deswegen mache ich jetzt mal den Verkehr für euch. A81, wir starten mit der A5, Karlsruhe Richtung Heidelberg. Zwischen Kronau und Waldorf-Wiesloch, da müsst ihr aktuell mit Stau rechnen. 10 Minuten dauert es länger. A8, Karlsruhe Richtung Stuttgart, zwischen Pforzheim West und Pforzheim Nord. Da haben wir liegen gebliebenes Fahrzeug. Da wird eine Ölspur beseitigt. Ihr werdet über den Standstreifen vorbeigeleitet. Und wir haben die A81, Heilbronn-Würzburg, zwischen Neuenstadt Ingolstadt am Kocher und Möckmühl. Achtung, da liegt ein Metallteil auf der Fahrbahn. Es geht auf die B10, Stuttgart-Heilbronner Straße zwischen Stammheim und Zuffenhausen Süd. Da haben wir sehr dichten Verkehr heute Vormittag. 15 Minuten dauert es länger. Und die B14 Stuttgart-Backnang zwischen Backnang-Mitte und Backnang-West müsste auch noch mal 10 Minuten mehr einplanen. Willst du die Blitzer machen, Chico?
14: Ja, das kann ich gerne machen. Die B466 Geislingen Richtung Wiesensteig. Da stehen sie, wenn es auf eine Spur verengt wird, in der 70er-Zone. Danke, Thomas. In Reutlingen-Rommelsbach auf der Württemberger Straße stehen sie nach dem 30er-Schild. Vielen Dank, Birgit. Und in Pfullingen in der Uhlandstraße in der 30er-Zone hat Michael einen entdeckt. Vielen Dank auch an dich fürs Melden. Staus und Blitzer, die meldet auch ihr uns. Das geht ganz einfach per Anruf oder WhatsApp oder natürlich über die Antenne 1 App.
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0: Hallo!
14: Ich habe mir gerade mal so überlegt, ey, wie geil wär's denn eigentlich, wenn es für den Montag so einen Überspringen-Button gäbe?
0: Oh!
14: Oder?
0: Wart mal ab, die KI regelt das in den nächsten 10 Jahren. Bis dahin drücken wir fest in den Play-Button, damit sich der Workload bei euch auf der Arbeit ein bisschen leichter anfühlt. Bei uns sprudeln hier gleich Coldplay und auch Gotje und Kimbra los.
14: Ja, jetzt gibt's aber erstmal Dance von Kygo, Khaled und Griffin. Das ist eine halbe Stunde mehr Musik und die startet genau jetzt mit Save My Love.
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0: Mit Hitradio Antenne 1 geht's durch diesen Montag. Und habt ihr das mitbekommen? In der Türkei, da wurde jetzt vielleicht die Arche Noah entdeckt. Freunde, das ist so abgefahren, denn im Berg Ararat in der Türkei, da wurde eine 163 Meter lange Formation gefunden, die eben aussieht wie ein riesiges Schiff. So, und jetzt sagen Forscher, das könnte die Arche Noah sein.
1: Das ist schon abgefahren, ne? Mhm. Und während Noah ja die Tierwelt gerettet hat, haben wir auf unserer Arche den Rettungsring für euren Arbeitstag vorbereitet. Und da haben wir jetzt einen ganz neuen Schatz für euch ausgebuddelt. Ed Sheeran und Martin Garrix mit Repeated. Ihr hört Hitradio Antenne 1 und damit euch einen schönen Montagvormittag. Stay

0: Der Montagvormittag ist doch fantastisch gestartet und wir machen direkt weiter mit der meisten Abwechslung hier bei Hitradio Antenne 1. Wir brechen gleich auf in die Musik Galaxy mit Stargazing von Miles Smith. Milky Chance nehmen uns mit auf die Dance-Umlaufbahn und kometengleich geht's mit Pink in den Orbit mit Trustfall.
1: Ja, obendrauf verraten wir euch in 10 Minuten, warum ihr ab Freitag mit einem Lächeln an allen Tankstellen vorbeifahrt.
0: Das klingt großartig.
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1: Der Hitradio Antenne 1 Verkehr, damit ihr gut ankommt, da starten wir auf der A5 Karlsruhe-Heidelberg. Zwischen Kronau und Waldorf-Wiesloch, hier dauert es rund 10 Minuten länger. Dann wechseln wir rauf auf die A8 Karlsruhe-Stuttgart. Zwischen Pforzheim-West und Nord, da haben wir ein kaputtes Auto. Ihr werdet da mittlerweile über den Standstreifen dran vorbeigeleitet. Der Laster hatte da auch noch oder hat noch eine Ölspur hinterlassen. 20 Minuten dauert es da aktuell länger. Die Reinigungsarbeiten laufen. B27 haben wir noch, Villingen-Schwenningen-Balingen. Zwischen Rottweil-Süd und Rottweil, Achtung, da liegen Metallteile verteilt auf allen Fahrstreifen. Geblitzt wird in Reutlingen-Rommelsbach in der Württemberger Straße kurz nach dem 30er-Schild, hat Birgit uns gemeldet. Danke an dich. Die A8 haben wir Ulm-Stuttgart kurz vor der Anschlussstelle Flughafen Messe 120. Danke an Mike. Und die B466 Geislingen-Wiesensteig kurz nach der Verengung von 2 auf 1 Spur sind da 70 erlaubt. Vielen Dank, Thomas. Staus und Blitzer, die meldet auch ihr uns. Das geht ganz einfach per Anruf oder WhatsApp oder ihr nutzt dafür die Antenne 1 App.
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0: Die Hitradio Antenne 1 Playlist spiegelt das sonnige Wetter, das wir gerade in Baden-Württemberg haben, sowas von wieder. Da steckt positive Energie bis in die Haarspitzen drin mit den Fastboy-Jungs. Und Beautiful Life und Nico Santos, der gibt auch Vollgas für euch. Gleich ab 11 geht's richtig rund in unserer halben Stunde mehr Musik mit den besten Hits von heute und mehr Abwechslung.
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0: 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Also wenn ihr heute mit den Kollegen auf dem Vasen ein Feierabendbier trinkt, braucht ihr weder eine Jacke noch eine Strumpfhose unterm Dirndl. Es ist warm mit bis zu 30 Grad und Sonnensatz gibt's auch. Im Moment habt ihr in Ludwigsburg am blühenden Barock 20 Grad. Kirchheim-Teck und Villingen-Schwenningen melden auch 20 Grad. Und auch morgen bekommen wir eine große Portion Sonne ab bei bis zu 28 Grad. Es ist gleich 5 vor 11. Für euch einen schönen Montag.
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10: Mit Lena Schaffer, schönen guten Tag. Das Bundesverfassungsgericht feiert heute seinen 75. Geburtstag. Beim Festakt in Karlsruhe hält Bundespräsident Steinmeier vor etwa 1000 geladenen Gästen eine Rede. Das Gericht wurde am 28. September 1951 feierlich eröffnet. Heute besteht es aus 16 Richterinnen und Richtern. Seine Entscheidungen sind unanfechtbar. Nach einer mutmaßlich rechtsextremen motivierten Messeattacke auf ein vermeintliches Mitglied der Antifa in Stuttgart sind zwei junge Männer wegen versuchten Mordes angeklagt. Die 22- und 19-Jährigen sollen einen Mann unter anderem zweimal mit einem Messer in den Brustkorb gestochen haben. Das Opfer wurde laut Staatsanwaltschaft lebensgefährlich verletzt und überlebte nur dank einer Notoperation. Über die Zulassung der Anklage entscheidet das Landgericht Stuttgart. Wie geht es weiter beim Audi-Werk in Neckarsulm im Landkreis Heilbronn? Laut Medienberichten, die auf einen Insider verweisen, würde die Schließung des Werks VW knapp 2 Milliarden kosten. Der weltweite Abbau von 60.000 Stellen soll laut den Insider nochmal 10 Milliarden kosten. Die IG Metall sieht die Zahlen kritisch und geht von der doppelten Summe aus. Sonniger Start beim Cannstatter Volksfest dieses Wochenende. Auf dem Vasengelände war einiges los. Seit dem Fassanstich am Freitag haben über 400.000 Menschen das Volksfest besucht. Auch waren rund 25.000 Besucher beim landwirtschaftlichen Hauptfest. Laut der Veranstaltungsgesellschaft in Stuttgart seien die Festzelte und das Gelände gut gefüllt gewesen. Auch die Polizei zieht eine positive Bilanz.
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11: Und da starten wir auf der A8. Wenn ihr von Karlsruhe nach Stuttgart fahrt, hier braucht ihr aktuell zwischen Pforzheim West und Nord rund 20 Minuten länger. Der Grund, dieser kaputte Laster. Ihr werdet da jetzt über den Standstreifen geleitet, also da auf jeden Fall mehr Zeit mit einplanen. Schauen wir auf die B27, Villingen-Schwenningen-Balingen, zwischen Rottweil Süd und Rottweil. Da liegen Metallteile verteilt auf allen Fahrstreifen. Und Vorsicht in Stuttgart auf der Pischek-Straße bis zur Jahnstraße. Zwischen der Gänsheide und dem Ortsausgang Stuttgart, da haben wir aktuell beide Ampelanlagen außer Betrieb. Da bitte besonders vorsichtig sein. Geblitzt wird auf der B313 Reutlingen-Plochingen. Hier stehen sie auch für Köngen. 80 sind erlaubt, wenn ihr im Auto unterwegs seid. 60 gilt hier für alle Brummifahrer. Danke, George. Dann haben wir die B466 Geislingen Richtung Wiesensteig. Kurz nach der Verengung von 2 auf 1 Spur sind 70 erlaubt. Danke, Thomas. Und die A8 haben wir München-Stuttgart. Kurz vor der Anschlussstelle Flughafen Messe. Da sind 120 erlaubt. Danke, Mike. So, und jetzt seid ihr dran. Wenn ihr was gesehen habt, Staus oder Blitzer, dann meldet uns das. Geht per Anruf oder WhatsApp oder natürlich über die Antenne 1 App.
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0: Hallöchen! 30 Minuten können verdammt lang sein, wenn ihr sie im Wartezimmer verbringt, im Stau oder in der Schlange von der Achterbahn im Freizeitpark.
11: Tja, 30 Minuten auf der Arbeit, dagegen, die vergehen wie im Flug. Also zumindest, wenn er sie mit uns verbringt. Denn wir haben die nächste halbe Stunde ganz viel Abwechslung reingepackt.
0: Lady Gaga bringt 10er Pop. Power liefert euch Dua Lipa. Und den Anfang machen die Jungs von Fastboy mit einem der besten Hits von heute. Das ist Beautiful Life.
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habt ihr das erste Vasenwochenende auch schon mitgenommen? Es waren nämlich gut 400.000 Menschen, die bei bestem Wetter auf dem Rummel und in den Zelten unterwegs waren. Auf dem Vasen war also im Grunde genauso ein Gedränge wie hier in unserer halben Stunde mehr Musik. Geht nämlich schon direkt weiter mit dem neuen Track von Nico Santos. Der will jetzt unbedingt loslegen mit Why Don't You Stay. Und damit genießt ihr den Montagvormittag hier bei Hitradio Antenne 1.

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2: Wie ihr den günstigsten Wocheneinkauf ever macht, ohne dafür in den Angebotsblättchen hier rumzuschnüffeln, das verrate ich euch gleich in 10 Minuten bei Technico.
3: Im Music Store haben wir schon alles besorgt, was euch diesen Montag erleichtert. Entspannt wird's mit Ariana Grande. Dance gibt's satt mit Two Colors und die 10er bringen den Ohrwurm von Carrie Hilson mit. So klingt mehr Abwechslung hier bei Hitradio Antenne 1. 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
2: 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Und da starten wir auf der A8, wenn ihr von Karlsruhe nach Stuttgart fahrt. Da haben wir weiter das Problem mit diesem kaputten Laster und der Ölspur. Ihr werdet über den Standstreifen geleitet. Und weil das Reißverschlussverfahren ja in Deutschland nicht ganz so gut funktioniert, dauert es hier für euch über 20 Minuten länger. Schauen wir auf die B27, Villingen-Schwenningen-Schaffhausen. Zwischen Villingen-Schwenningen und dem Messegelände, da haben wir ein kaputtes Auto, bitte vorsichtig sein. Und in Stuttgart auf der Pischek-Straße zwischen der Gänzheide und dem Ortsausgang sind beide Ampelanlagen momentan, also für beide Richtungen, außer Betrieb. Da bitte vorsichtig sein. Geblitzt wird auf der B466. Das ist, wenn man von Geislingen nach Wiesensteig fahrt. Da sind 70 erlaubt. Dann haben wir die A8 Ulm-Stuttgart, kurz vor der Anschlussstelle Flughafen Messe. Da sind 120 erlaubt. Und auf der B313 hat George einentdeckt, Reutlingen Richtung Plochingen, hier auf Höhe Köngen. 80 sind erlaubt, wenn ihr am Auto unterwegs seid. Und 60 gilt hier für alle Promifahrer. Staus und Blitzer, die meldet auch ihr uns. Geht ganz einfach per Anruf oder WhatsApp. Oder ihr nutzt dafür die Antenne 1 App.
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0: Bauern im Supermarkt die beste Angebote der Woche? Eine App verrät euch jetzt alle Schnäppchen in eurer Nähe.
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2: Tech-Nico. Ja, die App Smaggle regelt. Nachdem ihr eingestellt habt, wo ihr wohnt, sucht die App Supermärkte in eurer Nähe. So, und jetzt beginnt die Magie. Tippt euren Einkaufszettel in die App und Smaggle vergleicht die verfügbaren Preise und Angebote und rechnet euch aus, bei welcher Händlerauswahl euer Einkauf dann am günstigsten wird. Ihr könnt sogar einstellen, wie viele Läden ihr dafür dann maximal abklappern wollt.
0: Geil.
2: Zusätzlich gibt's obendrauf noch Cashback-Aktionen. Dafür fotografiert ihr nach dem Einkauf einfach euren Kassenbon und sammelt so Punkte, die ihr euch dann später in Guthaben auszahlen lasst.
0: Also das finde ich ja großartig. Bisher checke ich nämlich immer die Blätter alle immer einzeln,
2: ja,
0: um zu gucken, wo Peter vom Froster diese Woche besonders günstig ist.
2: Ja, ich fahre jetzt übrigens nachher zu Rewe, weil da gibt es Pepsi im Angebot.
0: Also, wir wünschen euch auch schon viel Spaß beim Sparen. Hier bei uns schöpfen wir dagegen aus den Vollen. Megastar Ed Sheeran serviert euch jetzt erstmal einen richtig fetten Hit mit Bad Habits hier bei Hitradio Antenne 1.

0: Damit ihr gut durch diesen Montag manövrieren könnt, haben wir hier alles, was euer Musikherz begehrt. Es wird entspannt mit der neuen Nummer von OneRepublic. Und wenn ihr ein bisschen mehr Alarm braucht, dann sind J-Lo und David Guetta zur Stelle. So klingen so die besten Hits von heute. Die meiste Abwechslung und davon wagt eine halbe Stunde gefüllt bis zum Rand gleich ab 12 hier bei uns.
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0: 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Es ist warm in Baden-Württemberg. Ihr habt im Moment in Freudenstadt am Marktplatz 26 Grad. Gerlingen meldet 25, Sonnenwühl 24. Bis auf 30 Grad geht's heute rauf und dazu haben wir Sonne ohne Ende. Und auch morgen gibt's nochmal goldenes Herbstwetter bei um die 28 Grad. Einen wunderschönen Montag euch um 5:12.
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9: Mit Lukas Schröder, schönen guten Tag. Bundesweit bauen die Unternehmen immer weniger Stellen ab. Das Beschäftigungsbarometer des IFO-Instituts ist zum 3. Mal in Folge gestiegen und liegt jetzt bei rund 95 Punkten, so hoch wie zuletzt vor gut einem Jahr. Eine echte Erholung auf dem Arbeitsmarkt gibt's da allerdings noch nicht. Gut sieht's aber bei den Dienstleistern aus. Auch in der Industrie ist die Lage deutlich besser geworden. Dort fallen aber weiterhin Stellen weg. Auf dem Bau hat sich hingegen kaum etwas getan. Am schwierigsten bleibt die Lage im Handel. Auch dort werden weiter viele Jobs abgebaut. Allerdings auch hier deutlich weniger als noch in den letzten Jahren. In Heilbronn geht heute ein Prozess los. Zwei Männer sollen ihren früheren Chef in Besigheim im Kreis Ludwigsburg gefesselt im Kofferraum entführt und dann ausgeraubt haben. Den Tatverdächtigen wird erpresserischer Menschenraub vorgeworfen. Unter der Androhung von Gewalt soll das Opfer dann unter anderem Passwörter herausgegeben haben. Die Männer sollen damit Waren im Wert von mehr als 87.000 Euro bestellt haben. Jeder zweite Wahlberechtigte erwartet mehr Versuche der Politik, Einfluss auf Entscheidungen des Bundesverfassungsgerichts zu nehmen. Das zeigt eine repräsentative Umfrage von YouGov im Auftrag der Deutschen Presseagentur. 50% glauben, dass solche Versuche in den nächsten Jahren zunehmen werden. Gleichzeitig geben 66% an, dem Bundesverfassungsgericht eher oder voll und ganz zu vertrauen. Heute feiert das Bundesverfassungsgericht übrigens seinen 75. Geburtstag. Und ein Unfall im Engelberg-Tunnel hat heute Morgen für ordentlich Stau auf der A81 bei Stuttgart gesorgt. Drei Fahrzeuge sind dort zusammengestoßen, deshalb waren zeitweise beide Tunnelröhren gesperrt. In Richtung Stuttgart hat sich der Verkehr auf rund 10 Kilometern gestaut. Eine Stunde kam im Bürosverkehr obendrauf. Inzwischen läuft der Verkehr aber wieder. Wie genau es zum Unfall kam, ist noch unklar.
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10: Und da starten wir erstmal auf der A5 Karlsruhe-Heidelberg. Zwischen Kronau und Waldorf-Wiesloch dauert es für euch aktuell rund eine Viertelstunde länger. Dann die A7 Würzburg-Ulm zwischen dem Agnesburg-Tunnel und Allenoberkochen. Achtung, da liegen Reifenteile auf der Fahrbahn. Dann die A8 von Karlsruhe nach Stuttgart zwischen Pforzheim-West und Nord. Aktuell rund 20 Minuten Zeitverlust. Der Grund hier immer noch die Ölspur und der Laster, der da rumsteht. Ihr werdet über den Standstreifen dran vorbeigeleitet. Und die letzte Meldung ist ein Unfall auf der B10 Ulm Richtung Stuttgart zwischen Göppingen Zentrum West und Faundau. Linker Fahrstreifen gesperrt. Hier dauert es rund 5 Minuten länger. Geblitzt wird auf der A8 München Richtung Stuttgart, kurz vor der Anschlussstelle Flughafen Messe. Da sind 120 erlaubt, danke an Mike. Dann haben wir einen von Thomas bekommen, das ist die B466 Geislingen Richtung Wiesensteig 70. Und George meldet den auf der B313 Reutlingen-Plochingen, hier auf Höhe Köngen 80 im Auto, 60 gilt hier für alle Brummifahrer. Staus und Blitzer, die meldet auch ihr uns, geht ganz einfach per Anruf oder WhatsApp oder natürlich über die Antenne 1 App.
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0: Hallöchen und willkommen in unserem musikalischen Betriebsrestaurant, wo wir euch ein fabelhaftes Menü zusammengestellt haben. Zur Vorspeise gibt's ein bisschen Sonne mit Nicky Jure. Die Zehner sind am Start mit Stereo Love.
10: Ja, und unser Gruß aus der Küche, der macht euch jetzt den Mund schon mal richtig wässrig auf die nächste halbe Stunde mehr Musik. Da gibt's nämlich Dance Pop von Jennifer Lopez und David Guetta.
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0: Nach dem 0:1 gegen Griechenland sagt Kloppo ganz klar.
1: Also es gibt für mich keinen Grund, jetzt in Depression zu fallen und zu sagen, Gott, wir sind ja doch so schlecht.
0: Ja, das immer nicht. Und da bin ich ja bei ihm. Lass die Jungs sich doch jetzt erstmal finden. Das sind ja quasi zwei Kader, die da am Start sind. Als ob man da einen Knopf drückt und dann sind das auf einmal alles Wunderspieler. Läuft bei euch auf der Arbeit ja sicherlich auch nicht so, wenn umstrukturiert wird.
2: Ja, unsere Mannschaft, die hat sich dagegen schon die letzte Viertelstunde super präsentiert.
0: Ja, gut.
2: Und jetzt geht's auch direkt in die zweite Halbzeit von unserer halben Stunde mehr Musik. Und das mit dem nächsten Volltreffer von Fastboy, Music Sounds. Ihr seid bei Hitradio Antenne 1.

0: mit welchem Selbsttest ihr erkennen könnt, ob ihr eher zu einer eitlen oder doch uneitlen Person zählt. Das verraten wir euch in gut 10 Minuten.
1: Ja, diese Frage, muss man sagen, stellt sich Harry nicht. Er hat den Style im Namen und ist gleich für euch auf der Playlist mit einem der besten Hits von heute. Die 10er kommen mit Balladenpower von John Newman und die 20er servieren euch Dance von Lost Frequencies. Das ist mehr Abwechslung hier bei Hitradio Antenne 1.
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0: 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Sehr viel los auf den Straßen. Wir starten jetzt erstmal auf der A5 Karlsruhe-Heidelberg zwischen Kronau und Waldorf-Wiesloch. Hier dauert es rund 20 Minuten länger. Dann haben wir weiter das Problem auf der A8 Karlsruhe-Stuttgart. Zwischen Pforzheim-West und Nord haben wir nämlich eine Ölspur verursacht durch einen kaputten Laster, der da rumsteht. Ihr werdet jetzt über den Standstreifen dran vorbeigeleitet. Hier dauert es rund 20 Minuten länger. Dann gab es einen Unfall auf der B10 Ulm-Stuttgart zwischen Zentrum West und Göppingen-Faundau. Der linke Fahrstreifen hier momentan gesperrt. B14 Backnang-Stuttgart zwischen dem Teiler B14, B29 und Waiblingen hier eine Unfallaufnahme. B29 zwischen Remshalden-Gerardstetten und Weinstadt-Beutelsbach. Achtung! Hier in beiden Richtungen stehen wohl Menschen auf einer Brücke und schmeißen da Sachen runter. Also da bitte unbedingt vorsichtig sein. Ich wiederhole nochmal, zwischen Remshalden, Gerardstetten und Weinstadt-Beutelsbach auf der B29. Dann schauen wir als letztes noch in den Kreis Tübingen zwischen der Autobahnauffahrt Rottenburg und dem Abzweig nach Seebronn. Da mal bitte aufpassen, ein kaputtes Auto. Geblitzt wird in Baldmannsweiler im Ortseingang, wenn er von Reichenbach an der Filz kommend reinfahrt. Da sind 50 erlaubt, danke Michael. Und Ute meldet sich auf von der B32 Jungnau Richtung Sigmaringen. In der Ortsdurchfahrt stehen sie da bei der Bushaltestelle. 50 sind da maximal erlaubt. Und jetzt seid ihr dran. Wenn ihr was gesehen habt, Staus oder Blitzer, dann meldet uns das. Geht per Anruf oder WhatsApp oder natürlich über die Antenne 1 App.
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0: ich eigentlich Schadensersatz fordern, wenn jemand von mir ein Bild postet, das wirklich unfassbar unterirdisch ist?
1: Also ich sag ja so, liegt immer im Auge des Betrachters. Aber in deinem Fall würde ich sagen, kannst du und vor allem solltest du.
0: Hier ist Radio Antenne 1 und ich sag euch, wie es ist. Es ist so ein kleiner Selbsttest in Sachen Eitelkeit. Ich habe eben gerade auf meiner Insta-Seite Nadels Welt ein Foto gerepostet von meinem Trainer Dennis. Das hat der von mir gemacht bei der letzten Trainingsstunde. Und ich sag euch, ich habe da kein Doppelkinn, sondern das hat schon eine Vierfachausprägung.
1: Ja, also ich glaube, dein Repost zeigt eindeutig, eitel bist du schon mal nicht. Das Foto ist dann doch nämlich sehr speziell.
0: Ich weiß jetzt nicht, ob ich mich geehrt fühlen soll, dass ich, und das ist wirklich so, die einzige in Dennis' Portfolio bin, die mit solchen hässlichen Fotos bedacht wird auf Instagram, weil mit mir kann man es ja machen. Oder ist es klar Mobbing? Jedenfalls habe ich das gepostet, weil ich finde, auf die Art und Weise kann ich jetzt, wie gesagt, eine richtige Schadensersatzforderung zutage bringen.
1: Definitiv.
0: Was könnte ich denn fordern?
1: Also ich würde auf jeden Fall mal sagen, eine Trainingsstunde für Umme ist auf jeden Fall Minimum mal drin.
0: Oh, das finde ich allerdings auch.
1: Oder?
0: Also würde ich sagen, das könnte ich auf jeden Fall schon mal anbringen. Habt ihr noch eine Idee? Was kann man denn für hässliche Fotos, die einfach von einem gepostet werden, mal als Schadensersatzforderung einfordern hier? 08075 7000. Ich bin sehr gespannt auf eure Ideen hier per WhatsApp-Sprachnachricht.

0: Beste Nachricht ever, Alex Warren kommt nach Stuttgart und zwar nächstes Jahr spielt er auf dem legendären Jazz Open auf dem Schlossplatz und gleich ist er schon mal für euch am Start. Mit Fever Dream und eine andere Granatenstimme kommt von Dermot Kennedy. So klingen sie, die besten Hits von heute und die haben wir auch mit noch mehr Abwechslung in unsere halbe Stunde Musik am Stück gesteckt, gleich ab 1.
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6: 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Weiter geht's mit einem super warmen Herbstwetter. 30 Grad und Sonne satt stehen auf dem Programm heute. Aktuell habt ihr in Göppingen am Märklineum 26, Böblingen meldet 27, Mössingen 26 Grad. Und morgen wird's genauso ein Strahletag mit bis zu 28 Grad. 5:01 haben wir's. Euch einen wunderschönen Montag.
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8: Mit Lukas Schröder, schönen guten Tag. Jetzt hat auch Bundespräsident Steinmeier den Tankrabatt unterschrieben. Damit ist das Gesetz endgültig auf dem Weg und kann wie geplant ab Donnerstag, also zum Monatswechsel, gelten. Bundestag und Bundesrat hatten bereits letzte Woche zugestimmt. Zusammen mit der Mehrwertsteuer geht es dann um eine Entlastung von knapp 17 Cent pro Liter, zunächst bis Jahresende. Bundespräsident Steinmeier war heute auch anlässlich des 75. Geburtstags des Bundesverfassungsgerichts unterwegs. Beim Festakt in Karlsruhe hat er eine Rede vor etwa 1000 geladenen Gästen gehalten. Das Gericht wurde am 28. September 1951 feierlich eröffnet. Heute besteht es aus 16 Richtern. Seine Entscheidungen sind unanfechtbar. Nach einer mutmaßlich rechtsextrem motivierten Messerattacke auf ein vermeintliches Mitglied der Antifa in Stuttgart sind 2 junge Männer wegen versuchten Mordes angeklagt. Die 22- und 19-Jährigen sollen einen Mann unter anderem 2-mal mit einem Messer in den Brustkorb gestochen haben. Das Opfer wurde laut Staatsanwaltschaft lebensgefährlich verletzt und überlebte nur dank einer Notoperation. Über die Zulassung der Anklage entscheidet das Landgericht in Stuttgart. Ja, ein sonniger Start beim Cannstatter Volksfest dieses Wochenende. Auf dem Vasengelände war einiges los. Seit dem Fassanstich am Freitag haben über 400.000 Menschen das Volksfest besucht. Beim landwirtschaftlichen Hauptfest, das gestern gestartet ist, waren es rund 25.000 Besucher. Laut der Veranstaltungsgesellschaft in Stuttgart seien die Festzelte und das Gelände gut gefüllt gewesen. Auch die Polizei zieht eine positive Bilanz.
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9: Und da starten wir auf der A5 Karlsruhe-Heidelberg zwischen Kronau und Waldorf-Wiesloch. Hier dauert es aktuell rund 20 Minuten länger. Die A8 von Stuttgart nach Karlsruhe zwischen Leonberg-West und Rutesheim eine ungesicherte Unfallstelle auf dem Standstreifen. Da also bitte vorsichtig sein. Und die B10 haben wir noch Ulm-Stuttgart zwischen Göppingen-Zentrum-West und Faundau. Der linke Fahrstreifen ist da aktuell gesperrt. Hier solltet ihr mit rund 5 Minuten Zeitverlust rechnen. Geblitzt wird im Ortseingang Baldmannsweiler, wenn er von Reichenbach an der Vils kommend reinfahrt. Da sind 50 erlaubt, danke Michael. Die B32 haben bei Jungnau-Sigmaringen in der Ortsdurchfahrt auf Höhe der Bushaltestelle 50 erlaubt, danke unter anderem Ute. Und die B313 Nürtingen-Plochingen auf Höhe Köngen-Nord sind 80 erlaubt. So, und jetzt seid ihr dran. Wenn ihr was gesehen habt, völlig egal, ob das ein Stau oder ein Blitzer ist, meldet uns das. Geht per Anruf oder WhatsApp oder natürlich über die Antenne 1 App.
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6: Tja,
9: hallo, also wir übernehmen sehr gern die Verantwortung für die Nebenwirkungen, die unsere nächste halbe Stunde mehr Musik bei euch auslöst.
6: Ja, es kann zu unkontrolliertem Mitsingen kommen, wenn Katy Perry gleich loslegt. Erhöhter Bewegungsdrang kann sich zeigen bei den Imagine Dragons.
9: Tja, gut, dass die Zeit wie im Fluge vergeht, denn dafür sind unter anderem die besten Hits von heute verantwortlich. Und genau mit denen geht's los. Dermot Kennedy wartet schon.
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0: Neues.
1: Ich habe das eben nur nebenbei mitbekommen. Wann kommt Alex Warren nach Stuttgart, fragt Leonie via WhatsApp. Also, liebe Leonie, nächstes Jahr ist Alex Warren bei den Jazz Open in Stuttgart. Am 9.10. geht der Vorverkauf los und eventuell, muss ich sagen, lasse ich mich sogar dazu hinreisen, mir Tickets zu holen.
2: Hört, hört.
1: Ja, ich bin ja wirklich überhaupt kein Konzertgänger, aber ich glaube tatsächlich, bei Alex Warren, da würde ich eine Ausnahme machen. Also allein schon wegen diesem Mega-Hit hier. Das ist Fever Dream, hier bei Hitradio Antenne 1.

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1: 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Das ist sie. 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
1: 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Ein bisschen was los auf den Straßen. Wir starten auf der A5 Basel-Karlsruhe auf Höhe Karlsruhe Süd. Da bitte aufpassen, da haben wir ein kaputtes Auto auf dem Verzögerungsstreifen. Weiter geht's auf die A5 Karlsruhe-Heidelberg zwischen Kronau und Waldorf-Wiesloch. 20 Minuten Zeitverlust. A6 Nürnberg Richtung Heilbronn. Zwischen Neuenstein und Öhringen Reifenteile. Achtung auf allen Fahrstreifen. Dann die A8 von Stuttgart nach Karlsruhe. Zwischen Pforzheim Süd und Ost. Hier dauert's rund 10 Minuten länger. B10 Ulm-Stuttgart zwischen Göppingen-Zentrum-West und Faundau nach einem Unfall linker Fahrstreifen gesperrt. Und die B29 Stuttgart-Aalen zwischen Böbingen und Möcklingen. Hier liegen, Achtung, mehrere Steine auf der Fahrbahn. Geblitzt wird im Ortseingang Baldmannsweiler, wenn er von Reichenbach kommend reinfahrt. 50, danke Michael. B32 Jungnau Richtung Sigmaringen in der Ortsdurchfahrt bei der Bushaltestelle 50. Und die B313 Nürtingen-Stuttgart auf Höhe Köngen-Nord, da sind 80, danke Hartmut. Staus und Blitzer, meldet auch ihr uns. Das geht ganz einfach per Anruf oder WhatsApp oder natürlich über die Antenne 1 App.
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0: Einen wunderschönen Montag euch und die Schlüsseldienstzentrale ist genau jetzt geöffnet.
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0: Und das hier war ja euer Signal. Dieser Sound ist eure Aufforderung, hier bei uns anzurufen und euch euren Schlüssel für unseren VW ID. Polo zu sichern. Denn einer unserer Schlüssel passt am großen Finale kommenden Freitag.
2: Ja, und jetzt gibt's genau 30 Sekunden lang wieder Schlüssel für euch. Hallo, hier sind Nadja und Nico. Wer ist da?
3: Hallo, hier ist die Jeanette aus Ludwigsburg.
2: Jeanette, der Hallo. Schlüssel geht an dich.
3: Hey, danke. Danke, super, Leute. Danke.
2: Hallo, hier sind Nadja und Nico. Wer ist da?
4: Hallo, hier ist Vanessa aus Esslingen.
2: Vanessa, Schlüssel geht an dich. In der Leitung bleiben. Eins schaffen wir noch, oder? Ja.
0: Ja.
2: Hallo, hier sind Nadja und Nico. Wer ist da?
5: Hallo, hier ist Patrick aus Rottenburg.
2: Patrick, Schlüssel geht an dich.
0: Das ist super.
5: Mega, vielen Dank.
0: Wir sehen uns am
2: Sehr
0: Freitag.
2: Gerne.
0: So, und
2: so.
0: Damit haben wir sie geschafft, die nächsten 30 Sekunden Schlüssel rausgehauen.
2: Tja, und damit ist die Zeit rum. Die Schlüssel für die Runde sind eingetütet. Und wenn ihr auch noch einen abgreifen wollt, dann ruft an. Unseren 30.000-Euro-Flitzer haben wir nämlich noch. Ganz wichtig ist, dass ihr auf diesen Sound hier achtet.
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0: Die Hit-Radio-Antenne 1 Playlist spiegelt das sonnige Wetter wieder, das wir gerade in Baden-Württemberg haben. Da steckt positive Energie bis in Haarspitzen drin mit Nico Santos. Und auch Harry Styles gibt euch gleich ein gutes Gefühl. Ab 2 geht's richtig rund in unserer halben Stunde mehr Musik hier bei Hit-Radio Antenne 1.
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11: 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Ja, also wenn ihr heute mit einem Kollegen auf dem Vasen ein Feierabendbier trinkt, braucht er weder Jacke noch Strumpfhose unterm Dirndl. Es ist warm mit bis zu 30 Grad und Sonne satt. Im Moment habt ihr in Ludwigsburg am blühenden Barock 28 Grad, Kirchheim, Teck und Villingen-Schwenningen melden 27 und auch morgen gibt's eine fette Portion Sonne bei um die 28 Grad. 5:05 haben wir euch einen schönen Montag.
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12: Mit Lukas Schröder, schönen guten Tag. Auch im Oktober sind bei uns sonntags und an Feiertagen mehr Lastwagen auf den Straßen erlaubt. Baden-Württemberg verlängert die Ausnahme vom Fahrverbot bis Ende Oktober. Der Grund ist das anhaltende Niedrigwasser. Auf dem Rhein, der Donau und anderen Wasserstraßen können Frachtschiffe teilweise nur noch deutlich weniger Ladung transportieren. Deshalb dürfen bestimmte Güter stattdessen auch sonntags und an Feiertagen mit dem LKW transportiert werden. Die Ausnahme galt bisher nur bis zum Mittwoch. Beim Bau der großen Stromtrasse Südlink gibt es bei uns in der Region Probleme. In Bad Friedrichshall im Kreis Heilbronn sind die Arbeiten am Salzbergwerk vorerst gestoppt worden. Der Grund: unter Tage sind die Bedingungen offenbar anders als bislang angenommen. Deshalb arbeitet der Netzbetreiber Transnet BW jetzt an einer anderen Lösung. Genauere Details gibt's aber noch nicht. Durch das Salzbergwerk sollen auf rund 16 Kilometern die Stromkabel von Südlink verlegt werden. Wie es mit den Arbeiten jetzt dann weitergeht, will Transnet BW dann morgen bekannt geben. Beim Wohnungsbrand in Bruchsal im Kreis Karlsruhe ist ein 76-Jähriger lebensgefährlich verletzt worden. Das Feuer war am Samstagnachmittag in einem Mehrfamilienhaus ausgebrochen. Der Mann war noch in seiner Wohnung und musste von der Feuerwehr gerettet werden. Ein Rettungshubschrauber hat ihn ins Krankenhaus gebracht. Die Ursache des Feuers ist aber noch unklar. Und in Heilbronn gab es eine tierische Rettungsaktion. Ein kleiner Hund war bei einem Spaziergang ausgebüxt und in einen Fuchsbau gekrochen. Allerdings kam er da nicht wieder alleine raus. Seine Halterin konnte ihn ebenfalls nicht befreien und deshalb musste die Feuerwehr antreten. Die Einsatzkräfte konnten den Eingang vorsichtig vergrößern und den Hund schließlich aus dem Bau ziehen. Danach konnte die Feuerwehr den Vierbeiner unverletzt an sein Frauchen übergeben.
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13: Und da starten wir auf der A8, wenn ihr von Stuttgart nach Karlsruhe fahrt. Zwischen Leonberg-West und Rutesheim, da bitte aufpassen, da liegt nämlich ein Unterlegkeil auf der Fahrbahn. Wir bleiben auf der 8, schauen uns aber Stuttgart-Süd und Heimsheim an. Achtung, da liegen wohl auf dem mittleren Fahrstreifen mehrere Kleider auf der Fahrbahn.
11: Aha.
13: Nach dem Unterlegkeil Kerkerl und den Kleidern kommen wir zu Spanngurten. Die liegen auf der A5 Heidelberg Richtung Karlsruhe zwischen Kronau.
11: Alles muss raus
13: und
11: auf der Autobahn. Oder was?
13: Ich weiß es nicht. Keine Ahnung, was das da heute ist. Ein kaputtes Auto haben wir auch noch auf der A5 Karlsruhe Heidelberg zwischen Kronau und dem Kreuz Waldorf. Zu den Staus A5 Karlsruhe Heidelberg zwischen Kronau und Waldorf Wiesloch. Hier dauert es knapp 20 Minuten länger. Die B10 haben wir Ulm-Stuttgart zwischen Köppingen Zentrum und Faundauen. Unfall, linker Fahrstreifen gesperrt. Hier dauert es rund 5 Minuten länger. Geblitzt wird auf der B313 von Nürtingen nach Stuttgart, auch für Köngen Nord, da sind 80 erlaubt. Und die B32 Jungnau-Sigmaringen Innerortsdurchfahrt bei der Bushaltestelle, da sind 50. So, wenn ihr auch noch was gesehen habt, völlig egal, ob das ein Stau oder ein Blitzer ist, meldet uns das, geht per Anruf oder WhatsApp oder natürlich über die Antenne 1 App.
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11: Hallöchen, ja, bevor ihr den nächsten Kundentermin ansteuert, haben wir mal eben unsere nächste halbe Stunde Musik am Stück durch den TÜV geschickt.
13: Tja, 10er Pop von Lost Frequencies sitzt. Mhm. Entspannte Beats von Pink und Töchterchen Willow mit den 20ern bekommen einen Check. Mhm. Und auch Nico Santos mit einem der besten Hits von heute ist am Start. Und tja, ich würde mal sagen, alles was muss, das gibt's nämlich jetzt mit der TÜV-Plakette. Jetzt für den Startschuss mit Why Don't You Stay. Hitradio Antenne 1 ist hier.
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12 hat er angefangen, Gitarre zu spielen. Mit 17 hat er sich sein eigenes Musikstudio gebaut. Und jetzt mit 37 steigt er sowas von in die Charts ein mit seinem ganz neuen House- und Popmix, der sehr großes Lieblingshitpotenzial hat. Ganz neu bei Hitradio Antenne 1, Mr. C mit Sometimes I Love You. 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

0: Wir machen euch zum Vasen-VIP. Wie genau, verraten wir euch schon in 10 Minuten. Und die haben wir bestimmt, wie ihr eure Tüte bei der Candy Bar auf der Hochzeit am Wochenende. Die 10er sind unser Brausebonbon mit Lush Life, die 20er, die roten Gummibärchen mit Hausier Too Sweet. Und die besten Hits von heute, das sind unsere Schnüre mit Infinity. So klingt mehr Abwechslung hier bei Hitradio Antenne 1.
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16: 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Ein bisschen was los auf den Straßen. Wir kämpfen uns da gemeinsam durch auf der A5 Karlsruhe-Heidelberg. Zwischen Kronau und Waldorf-Wiesloch, da haben wir ein kaputtes Auto. Hier dauert es deshalb über eine Viertelstunde länger. Die A6 Mannheim Richtung Heilbronn. Zwischen Bad Rappenau und Heilbronn unter Eisesheim, da haben wir ein brennendes Fahrzeug. Das ist auf dem Standstreifen. Hier dauert es deshalb für euch über eine halbe Stunde länger. B10 Stuttgart, das ist, wenn ihr Richtung Zuffenhausen fahrt. Im Pragsatteltunnel haben wir ein kaputtes Auto auf dem rechten Fahrstreifen. Das steht hier am Tunnelausgang. B10, wenn ihr von Ulm nach Augsburg fahrt, zwischen der Adenauerbrücke und Neu-Ulm. Achtung, ein Spanngurt auf der Fahrbahn. B10, B14, das ist Stuttgart-Ost. Hier hat es einen Unfall gegeben. Der rechte Fahrstreifen ist gesperrt. Hier dauert es knapp 5 Minuten länger. Geblitzt wird auf der B313, wenn ihr von Nürtingen nach Stuttgart fahrt, hier auf Höhe Köngen-Nord, da sind 80 erlaubt. So, und jetzt seid ihr dran. Wenn ihr was gesehen habt, völlig egal, ob ein Stau oder ein Blitzer, dann meldet uns das, geht per Anruf oder WhatsApp oder natürlich über die Antenne 1 App.
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0: Ist Hit Radio Antenne 1 und 400.000 Menschen haben alleine jetzt am ersten Wochenende den Vasen gestürmt. Bei bestem Wetter war auf dem Rummel und in den Zelten die Hölle los.
1: Ja, und das bleibt auch so. Ich meine, vielleicht geht ihr ja heute Abend sogar mit den Kollegen zum Feierabend auf den Vasen. Und wenn nicht, dann freuen wir uns, wenn ihr mit uns mitkommt. Denn Nadja und ich haben Plätze im Göckelesmeier reserviert.
0: Ja, und das nicht irgendwo. In der Loge gibt es einen Männertisch und einen Frauentisch. Und erfahrungsgemäß stehen wir Mädels als Erste auf den Bänken. Mal sehen also, ob du dieses Jahr vielleicht bei Herren akquirieren könntest, die sehr motiviert sind und dann mal vor uns auf den Bänken und den Tischen stehen.
1: Ja, ich gebe auf jeden Fall mein Bestes. Also wir brauchen Firebeaster für unseren VIP-Abend auf dem Vasen und selbstverständlich.
0: Und einen Frauentisch. Und erfahrungsgemäß stehen wir Mädels als Erste auf den Bänken. Mal sehen also, ob du dieses Jahr vielleicht bei Herren akquirieren könntest, die sehr motiviert sind und dann mal vor uns auf den Bänken und den Tischen stehen.
1: Ja, ich gebe auf jeden Fall mein Bestes.

0: Hier ist das Radio Antenne 1 für euch und gemeinsam geht's hier durch den ersten Wochenstart-Endspurt gleich mit einer halben Stunde mehr Musik. Da ist sie am Start. Super schöner sommerlicher Pop von Loi. Golden Sommer, aktuell auf Platz 3 der offiziellen deutschen Airplay-Charts. Und außerdem hier die Dance-Granate schlechthin, Jennifer Lopez. In Kombi mit DJ Beats von David Guetta. Das sind die besten Hits von heute bei Hitradio. Antenne 1 gibt's für euch hier direkt nach den News.
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0: Hitradio Antenne 1, das Wetter. Sonnenbrille raus und den letzten Sommermodus irgendwie nochmal mitnehmen, wenn es möglich ist. Bei euch hat wirklich viel Sonne, ein paar hohe Wolken sind am Start. Bis zu 31 Grad haben wir entlang des Neckars und am Oberrhein. Morgen von Westen her dann so ein paar mehr Wolken, aber auch dann nochmal warm und sonnig bis zu 29 Grad. Schönen Montag wünsche ich euch, wir haben kurz vor 3.
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3: Mit Lukas Schröder, schönen guten Tag. Jens Spahn zieht sich jetzt auch aus dem Haushaltsausschuss des Bundestags zurück. Der CDU-Politiker hat angekündigt, seinen Sitz dort aufzugeben. Zuletzt hat es auch in den eigenen Reihen Kritik an Spahn gegeben. Er hatte bei Sitzungen des Ausschusses gefehlt. Gleichzeitig waren Urlaubsfotos von ihm auf Sardinien aufgetaucht. Spahn schreibt, alles rund um seine Person sei inzwischen so politisiert, dass normales Arbeiten kaum noch möglich sei. Vorerst wolle er sich unter anderem stärker auf seinen Wahlkreis konzentrieren. Auch im nächsten Monat sind sonntags und an Feiertagen mehr Lastwagen auf Baden-Württembergs Straßen unterwegs. Das Land hat die Ausnahme vom Lkw-Fahrverbot bis Ende Oktober verlängert. Grund ist das anhaltende Niedrigwasser auf Rhein, Donau und anderen Wasserstraßen. Viele Frachtschiffe können deshalb nur weniger Ladung transportieren. Güter dürfen deswegen weiterhin auch an Sonn- und Feiertagen mit LKWs über die Straßen gebracht werden. 330 Millionen Euro Umsatz mit Drogen im Darknet. Jetzt hat der mutmaßliche Kopf hinter der Plattform alles gestanden. Zum Prozessauftakt in Frankfurt hat der 31-Jährige zugegeben, den Online-Marktplatz Archetype Market gegründet und betrieben zu haben. Zum Zeitpunkt seiner Abschaltung im letzten Jahr galt er laut Anklage als weltweit größter Online-Handelsplatz für Drogen und Arzneimittel. Weit über 500.000 Kundenkonten und beinahe 2,5 Millionen Bestellungen soll es gegeben haben. Der Angeklagte selbst soll damit rund 20 Millionen Euro verdient haben. Vor Gericht bezeichnete er seine Taten als großen Fehler und sagte, er bereue es. Das Urteil wird zum Monatswechsel erwartet. Und 500.000 Euro mehr für die Digitalisierung in der Region Neckaralb. Der Digital Hub in Reutlingen bekommt die Förderung, kleine und mittlere Unternehmen bei der Digitalisierung zu unterstützen. Dazu gehören unter anderem Workshops, Weiterbildungen und Experimentierräume. Laut Baden-Württembergs Wirtschaftsministerin Hofmeister Kraut stärke der Digital Hub damit die Wettbewerbsfähigkeit und Innovationskraft der Unternehmen in der Region.
0: Der Hitradio Antenne 1 Verkehr, damit ihr gut ankommt. A5 Karlsruhe in Richtung Heidelberg zwischen Krona und Waldorf-Wiesloch 5 Kilometer Stau, eine Viertelstunde länger. Genauso auf der A6 Heilbronn Richtung Nürnberg zwischen Heilbronn-Neckarsulm und dem Kreuz Weinsberg 2 Kilometer Stau. Dann haben wir die A6 Mannheim in Richtung Heilbronn, zwischen Bad Rappenau und Heilbronn unter Eisers an der Brett ein Auto. Da laufen aktuell noch Löscharbeiten. Der mittlere Fahrstreifen ist gesperrt, der rechte ebenso. 4 Kilometer Stau, 40 Minuten müsst ihr hier mehr einplanen. A8 München Richtung Stuttgart zwischen Merklingen und Mühlhausen, 5 Kilometer Stau, 20 Minuten länger. Und A81 noch Stuttgart Richtung Singen zwischen Böblingen Ost und Ehningen, 5 Kilometer Stau, gut 10 Minuten Zeitverlust. Nürtingen Richtung Stuttgart, ein Blitzer bei Köngen Nord, da ist 80, danke Hartmut. Dann Pforzheim, Kaiser-Friedrich-Straße, Ortsausgang Richtung Büchenbronn, da ist 30, danke Heike. Und Schorndorf in der Rosenstraße beim Bahnhof, auch da 30, danke Thomas. Staus und Blitzer meldet ihr bei uns, jederzeit telefonisch, gerne auch per WhatsApp. Immer kostenlos 08000 75 7000, gerne auch per Antenne 1 App.
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0: Die halbe Stunde mehr Musik und die genießen wir hier zusammen wie Sandra aus Dusslingen bei diesem krassen Wetter heute.
5: Die Sonne scheint, perfektes Herbstwetter und ja.
0: Dazu von uns gleich Dance-Pop von J-Lo. Weltstar Ed Sheeran ist mit am Start und wir starten mit einem Riesentalent aus Mannheim. Hier ist Loy mit Golden Summer.

Hit Radio Antenne 1, bei allen von euch, die körperlich gerade irgendwie noch im Büro sind, aber mental absolut schon auf dem Sofa liegen, hier kommt neue Energie für euch. Jennifer Lopez in einem Song mit Star-DJ David Guetta. Das sind die besten Hits von heute für euch. In der halben Stunde mehr Musik.

0: Kostenlos Zug fahren und das durch die ganze EU. Ja, wer jetzt im Oktober die Chance auf genau das hat, das verrate ich euch gleich hier. Und kurz nach halb außerdem die meiste Abwechslung mit Dancepop zum Auftreten von Powerfrau Dua Lipa, dann das Partyfeeling von Usher am Start und die erfolgreichste Musikerin der Gegenwart, Taylor Swift, und das schon in den nächsten 5 Minuten.
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0: Es ist 4:05. 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A5 Karlsruhe in Richtung Heidelberg zwischen Kronach und Waldorf-Wiesloch. 5 Kilometer Stau, 12 Minuten länger. Dann haben wir die A6 Mannheim in Richtung Heilbronn zwischen Bad Rappenau und Heilbronn unter Eisesheim. Da brennt ein Auto auf dem Standstreifen. Aktuell laufen da noch die Löscharbeiten. 36 Minuten Zeitverlust. B14 Backnang Richtung Stuttgart zwischen B29, Teiler B14, 29 und Waiblingen Süd. Da haben wir nochmal eine ungesicherte Unfallstelle. B27 Balingen, Villingen, Schwenningen zwischen Rottweil Süd und Deislingen. In beiden Richtungen läuft da ein Feuerwehreinsatz. Dann Eislingen, Vils, Göppinger Straße, Höhe der Westtangente. Da hat es gekracht, es staut sich aktuell. Und wir schauen noch in den Kreis Karlsruhe, Höhe Stutensee, Blankenloch. Da haben wir nochmal eine ungesicherte Unfallstelle. Und es wird geblitzt, Nürtingen Richtung Stuttgart bei Köngen Nord, da ist 80. Danke Hartmut und Schorndorf, Rosenstraße beim Bahnhof, da ist 30. Dankeschön Thomas. Staus und Blitzer, meldet ihr bei uns telefonisch, gern auch einfach per WhatsApp für euch hier immer kostenlos an der 08000 75 7000 oder per Antenne 1 App. Gute Fahrt.
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Hier ist das Radio Antenne 1 für euch und es gibt was umsonst. Alle, die in diesem Jahr 18 geworden sind oder dieses Jahr noch 18 werden, die können einfach kostenlos mit dem Zug durch die EU fahren. Das Interrail-Programm Discover EU der Europäischen Kommission geht nämlich ab Oktober jetzt wieder an den Start und alles, was ihr dafür braucht, ist ein gültiger Perso oder Reisepass. Einfach online anmelden und mit ein bisschen Glück bekommt ihr dann eins von mehreren tausend Tickets und könnt dann im nächsten Jahr mit dem Zug hinfahren, wo immer ihr wollt und das eben bis zu einem Monat lang. Den Link zur Anmeldung schicke ich euch super gerne durch. Schreibt mir einfach eine WhatsApp-Nachricht kostenlos an die 08000 75 7000.

0: Spaß.
1: Montag zieht sich. Mit der halben Stunde mehr Musik kommt hier gleich euer Rückenwind. Moderner Pop von Chris de Serandi. Ganz neu dabei, Good Old Days. Und danach der Mann, der bis auf Platz 1 der britischen Jingle-Charts geschafft hat. Alex Warren für euch mit Fever Dream. Die besten Hits von heute bei Hitradio Antenne 1 in der nächsten halben Stunde.
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0: Hitradio Antenne 1, das Wetter bleibt weiter schön jetzt am Nachmittag. Viel Sonne, ein paar Wolken sind am Start, bis zu 31 Grad. Morgen von Westen her dann ein paar mehr Wolken, aber auch dann bleibt es trocken, auch nochmal warm und sonnig, bis zu 29 Grad. Schönen Montag wünsche ich euch, wir haben genau 5 vor 4.
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2: Mit Lukas Schröder, schönen guten Tag. In der Bundesregierung gibt es Diskussionen darüber, wie die Pflege künftig bezahlt werden soll. Gesundheitsminister Lindemann möchte seine Pflegereform trotzdem übermorgen ins Kabinett bringen. Damit möchte der CDU-Politiker vor allem verhindern, dass die Pflegebeiträge im kommenden Jahr steigen. Die Pflegekassen rechnen allein in diesem Jahr mit einem Minus von rund 4,4 Milliarden Euro. Die SPD hält Lindemanns Pläne allerdings für ein zu großes Kürzungspaket und fordert Änderungen. Unter anderem sollen die Kosten für Bewohner von Pflegeheimen stärker begrenzt werden. In Berlin möchten Linke, Grüne und SPD am Donnerstag erstmals gemeinsam über eine mögliche Regierung sprechen. Dabei soll es aber zunächst vor allem um den Umgang mit Antisemitismus gehen. An Teilen der Berliner Linken hatte es ja wegen dem Antisemitismus zuletzt immer wieder Kritik gegeben. Sondierungsgespräche sind es daher noch nicht. Die Linke hatte die Berlin-Wahl vor gut einer Woche klar gewonnen. Weit über eine 500.000 Euro Schaden sind beim Großbrand in Gutach im Ortenaukreis entstanden. Was das Feuer ausgelöst hat, ist weiter unklar. Hinweise auf Brandstiftung gibt es aber laut Polizei bislang nicht. Das Bauernhaus ist in der Nacht komplett abgebrannt. Die Flammen haben auch auf weitere Gebäude und ein Waldstück übergegriffen. Zwei Bewohner sind verletzt worden, Lebensgefahr besteht aber nicht. Die Feuerwehr musste bis heute Vormittag löschen. Und das Bundesverfassungsgericht in Karlsruhe feiert heute seinen 75. Geburtstag. Bei einem Festakt hat Bundespräsident Steinmeier das Gericht als eine der wichtigsten Säulen unserer Demokratie gewürdigt. Gleichzeitig hat er vor politischen Kräften gewarnt, die den Rechtsstaat und die Verfassung infrage stellen würden. Gerade in solchen Zeiten sei ein starkes Bundesverfassungsgericht besonders wichtig.
0: Der Hitradio Antenne 1 Verkehr, damit ihr gut ankommt. A5 Heidelberg Richtung Karlsruhe zwischen Kronach und Bruchsal. Liegt ein Gegenstand auf dem mittleren Fahrstreifen, staut sich deshalb. Eine Viertelstunde dauert es da länger. A6 Mannheim Richtung Heilbronn zwischen Bad Rappenau und Heilbronn unter Eisesheim. Bergungsarbeiten auf der rechten Seite. Da laufen auch Reinigungsarbeiten. Der mittlere Fahrstreifen ist gesperrt. A81 Stuttgart in Richtung Singen zwischen Sindelfingen Ost und Ehningen. 6 Kilometer stockend, eine Viertelstunde mehr. Und Durlach in Richtung Rheinbrücke zwischen Edeltruh-Tunnel und Edeltrud-Tunnel, also ja, in Karlsruhe, da haben wir eine ungesicherte Unfallstelle auf der rechten Seite. Vorsicht, da ist auch Benzin ausgelaufen, da sind auch Personen auf der Fahrbahn. Und es wird geblitzt, Bämpflingen nach Neckartänzlingen bei der Bäckerei in der 50er-Zone. Liebe Nicole, nochmal Dankeschön für deinen Anruf. Und wenn ihr jetzt auch was gesehen habt, egal ob Stau oder Blitzer, ich freue mich natürlich auch, wenn ihr euch hier meldet, telefonisch, gerne auch per WhatsApp. Immer kostenlos 08000 75 7000 oder per Antenne 1 App. Gute Fahrt.
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0: Und die nächste halbe Stunde mehr Musik bekommt ihr schnell noch ihr Zeugnis für heute. Chris DeSlovenny ist dabei. Good Old Days, ganz neu, mit Tendenz zum nächsten Überflieger. Dann haben wir Dance Queen Lady Gaga am Start. Die hat sich, würde ich sagen, ihre sehr gut schon sowas von erarbeitet. Und das ist eine Eins mit einem Mix aus Energie und Gefühl. Hier ist Alex Warburn für euch mit Fever Dream.
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halbe Stunde mehr Musik. Hier ist das Radio Antenne 1 und der Montag läuft, aber wir vielleicht eher noch so auf Energiesparmodus. Dann kommt der Herz, genau richtig. Leben genießen geht mit der neuen Nummer von Chris

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0: Hier ist Radio Antenne 1. When the beat drops out. Und diese Woche warten gleich mehrere Highlights auf uns. When the beat drops out. Die schönsten Herbstfeste und der romantischste Platz des ganzen Jahres. Fotos aus, verrate ich euch gleich hier um kurz nach 4:30. Außerdem gönnen wir uns die meiste Abwechslung mit Dance Pop von Kygo, DJ Beats von David Guetta und in den nächsten 5 Minuten Fegelt Pop von Bruno Mars.
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0: 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A5 Karlsruhe Richtung Heidelberg zwischen Kronau und Waldorf-Wiesloch. 5 Kilometer Stau, 20 Minuten Zeitverlust. Dann haben wir die A6 Mannheim Richtung Heilbronn. Zwischen Bad Rappenau und Heilbronn unter Eisesheim Bergungsarbeiten auf der rechten Seite. Beide Fahrstreifen sind da gerade gesperrt, der rechte und der mittlere. A81 Stuttgart Richtung Singen zwischen dem Kreuz Stuttgart und Ehningen. Da haben wir nochmal 8 Kilometer Stau und 20 Minuten mehr. Und es wird geblitzt unter Gruppenbach Richtung Thalheim. Da ist 70. Danke, Basti. Außerdem Bämpflingen nach Neckar-Tänzlingen. Bei der Bäckerei, da ist 50. Danke, Nicole. Und in Schorndorf, Rosenstraße. Beim Bahnhof, da ist 30. Danke, lieber Thomas. Staus und Blitzer meldet ihr bei uns telefonisch. Gern auch per WhatsApp für euch hier. Natürlich kostenlos an der 08000 75 7000. Gern auch per Antenne 1 App. Gute Fahrt.
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0: Hier ist das Radio Antenne 1 für euch. Und was ist denn bitte mit dem Wetter da draußen los? Also ohne Spaß, ich habe das Gefühl, der Sommer dieses Jahr, der will einfach nicht gehen. Dabei habe ich schon so viel Bock auf den Herbst. Und Christina aus Stuttgart, geht's da eigentlich genauso? Du bist auch ready.
1: Ja, also tatsächlich. Also ich bin nicht so der Sommermensch. Ich bin tatsächlich mehr so der Frühlings- oder Herbstmensch. Allein schon wegen den Temperaturen, dass es wieder bunter wird. Ja, so diese Cozy Time, sage ich jetzt mal.
0: Dieses Gemütliche, so in Schlapperpullis kuscheln. Und sowas?
1: Genau, also da bin ich echt so ein Fan von. Also ich bin eh mehr so dieser, ich bleib zu Hause mit meinen Freunden, kuschel mich auf die Couch.
0: Ich auch.
1: Und ja, es ist so meine Cozy Time. Also so im Winter ist dann schon wieder so ein bisschen mäh und dann im Frühling wieder geil.
0: Absolut, geht mir ganz genauso. Ich habe eigentlich gar keinen Bock mehr im Top rumzulaufen, wie ich eben noch gemacht habe. Ich habe eher Bock auf die ganzen Herbstfeste. Neben dem Vasen läuft ja zum Beispiel auch in Mannheim die Oktobermesse mit Schaustellern und Fahrgeschäften. Bisschen gemütlicher ist es heute nochmal auf der Gaggenauer Herbstmesse. Und was mich ja so richtig verzaubert hat, ist der Botanische Garten aktuell in Tübingen. Der ist noch bis Sonntag in so ein ganzes wunderschönes Lichtermeer getaucht. Dann gibt es da Foodstände. Also es ist für mich eigentlich die Traumvorstellung von so einem richtigen romantischen Start in den Herbst. Ich wünsche euch jetzt aber erstmal einen tollen und romantischen Nachmittag. Und dazu haben wir Kaigo mit am Start. Hier ist Save My Love. Die besten Hits von heute. Schön, dass ihr Hitradio Antenne 1 hört.

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1: Hitradio Antenne 1 ist hier und damit hier wandert der Kopf schon mal Richtung Sofa. Super entspannter Pop von One Republic. Gibt's hier gleich in voller Länge. Need Your Love und dann unsere Nummer 4 der offiziellen deutschen Airblade-Charts, Teddy Swims. Mr. Know-It-All auch hier am Start bei Hitradio Antenne 1. Die besten Hits von heute für euch. Gleich nach den News.
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1: Radio Antenne 1, das Wetter. Sonnenbrille raus und vielleicht, wenn es irgendwie geht, noch den letzten Sommermodus mitnehmen. Viel Sonnenschein in Baden-Württemberg. Nur ein paar Wolken. In Backnang haben wir jetzt um die 30 Grad geknackt. Auf der Alp sind es noch 27. Morgen ein paar mehr Wolken, aber auch dann nochmal warm und sonnig. Schönen Montag wünsche ich euch. Wir haben 5 vor 5.
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18: Mit Lukas Schröder, schönen guten Tag. Auch im Oktober sind bei uns sonntags und an Feiertagen mehr Lastwagen auf den Straßen erlaubt. Baden-Württemberg hat nämlich die Ausnahme vom Fahrverbot bis Ende Oktober verlängert. Der Grund ist das anhaltende Niedrigwasser. Auf dem Rhein, der Donau und anderen Wasserstraßen können Frachtschiffe teilweise nur noch deutlich weniger Ladung transportieren. Deshalb dürfen bestimmte Güter stattdessen auch sonntags und an Feiertagen mit dem Lastwagen transportiert werden. Die Ausnahme galt eigentlich nur bis Ende September, also Mittwoch. Jens Spahn zieht sich jetzt auch aus dem Haushaltsausschuss des Bundestags zurück. Der CDU-Politiker hat angekündigt, seinen Sitz dort aufzugeben. Zuletzt hatte es auch in den eigenen Reihen Kritik an Spahn gegeben. Er hatte bei Sitzungen des Ausschusses gefehlt. Gleichzeitig waren Urlaubsfotos von ihm zu sehen. Spahn schreibt, alles rund um seine Person sei inzwischen so politisiert, dass normales Arbeiten kaum noch möglich sei. Vorerst möchte er sich daher erstmal nur auf seinen Wahlkreis konzentrieren. Für den BioNTech-Standort in Tübingen ist Ende nächsten Jahres endgültig Schluss. Die monatelange Suche nach einem Käufer ist ohne Erfolg geblieben. Insgesamt sind davon rund 1.800 Mitarbeiter betroffen. Wie viele Jobs davon genau in Tübingen wegfallen, hat das Unternehmen zunächst nicht mitgeteilt. BioNTech begründet die Schließungen unter anderem mit Überkapazitäten und möchte sich künftig stärker auf die Entwicklung von Krebsmedikamenten konzentrieren. Und E-Autofahrer können jetzt an der A81 besonders schnell Strom nachladen. Auf dem Parkplatz Rethisgraben in Richtung Stuttgart ist ein neuer Schnellladepark eröffnet worden. Dort gibt's 6 Ladepunkte mit bis zu 400 Kilowatt Leistung. Laut dem Verkehrsministerium reichen bei einem Mittelklassewagen 10 Minuten Laden für weitere 300 bis 500 Kilometer. Eröffnet hat die Anlage heute Bundesverkehrsminister Bilger. Es ist der bundesweit 100. Schnellladepark dieser Art an einer unbewirtschafteten Autobahnrastanlage.
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0: Mehr als ein Viertel aller Beschäftigten in Deutschland hat ausländische Wurzeln. Das zeigen aktuelle Daten des Statistischen Bundesamtes aus dem Mikrozensus für das vergangene Jahr. Bei Köchen, in der Lebensmittelherstellung und in der Fleischverarbeitung, beim Gerüstbau und dort, wo es darum geht, Estrich zu gießen oder Fliesen zu verlegen. Überall dort hatte sogar die Mehrheit der Beschäftigten eine Einwanderungsgeschichte. Am niedrigsten war der Anteil im Rettungsdienst mit nur 7%. Und noch der Blick auf den DAX. Er lag zuletzt bei 25.529 Punkten. Das ist etwas mehr als zum Börsenschluss am Freitag. Lea Matschulat für Hitradio Antenne 1.
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1: Der Hitradio Antenne 1 Verkehr, damit ihr gut ankommt. A5 Karlsruhe Richtung Heidelberg zwischen Kona und Waldorf-Wiesloch. 5 Kilometer Stau, 20 Minuten länger. A6 Mannheim Richtung Heilbronn. Zwischen Bad Rappenau und Heilbronn unter Eisesheim Bergungsarbeiten auf der rechten Seite. 5 Kilometer Stau, knapp eine halbe Stunde mehr. Dann haben wir die A81 Stuttgart Richtung Singen zwischen dem Kreuz Stuttgart und Ehningen. 9 Kilometer Stau, gut 20 Minuten länger. Außerdem bei der Ausfahrt Tuningen da nochmal eine ungesicherte Unfallstelle. Und es wird geblitzt. A81 Stuttgart Richtung Singen zwischen Rottenburg und Horb am Neckar. Da Anfang der Baustelle in der 80er-Zone. Lieben Dank, Claudia, für deine Meldung. Und wenn ihr jetzt auch was für uns habt, Staus und Blitzer, meldet ihr einfach telefonisch, gerne auch per WhatsApp. Natürlich kostenlos an der 08000 75 7000 oder per Antenne 1 App. Gute Fahrt.
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1: Mit absolut guten Nachrichten. Der Tankrabatt ist offiziell durch. Falls ihr das noch nicht mitbekommen habt, wollte ich das unbedingt nochmal mitgeben. Denn es wird endlich wieder billiger. Und das ist eine Nachricht, die wir an dem Montag einfach brauchen, finde ich. Das heißt, ich lasse nachher vielleicht nur 20 Euro rein. Und dann hoffe ich, dass es bis Oktober voll reicht. Dann können wir wieder mehr reinlassen. Und wir bleiben direkt beim guten Feeling hier bei Hitradio Antenne 1 mit One Republic. Hier ist Need Your Love.
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0: 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Mit Knöllchen Geld machen. Hier ist der Radiante, ein einsamer Montagnachmittag. Und die Geschäftsidee ist wirklich so verrückt. Ich habe keine Ahnung, wie man drauf kommen kann. Aber eine Australierin hat jetzt die Idee gehabt und mehrere tausend Menschen davor bewahrt, dass sie ihren Führerschein abgeben müssen. War zwar nicht ganz legal, aber das Internet feiert die Frau aktuell. Und deswegen war es heute Morgen auch Thema bei unseren Wachmachern in Was geht ab im Netz.
1: Die hat über 1000 Verkehrsverstöße von anderen auf ihren Namen übernommen und hat dann gesagt, Leute, im Gegenzug will ich ein bisschen Kohle haben von den Sündern. Also quasi, wer seinen Führerschein behalten wollte, konnte gegen eine Zahlung die Strafpunkte und Bußgelder bei ihr einfach abladen.
2: Krass. Ja. Und das geht dann so einmal in Australien?
1: Naja, jetzt sitzt sie in U-Haft.
0: Hat doch leider nicht ganz geklappt. Und worüber das Netz morgen spricht, sagt euch Wachmacher Azubi Tom wieder. Und kurz nach 6:30, jetzt holen wir uns nochmal neue Energie mit mega schönem, entspanntem Pop von Teddy Swims, Mr. Know-It-All. Die besten Hits von heute hier bei Hitradio Antenne 1.

0: Hier ist das Radio Antenne 1 und wir werfen vorm Abendbrot schon mal einen Blick in die Menükarte. Dessert gibt's nämlich gleich mit Gute Laune Pop von Nico Santos. Dann die Hauptspeise von meinem All-Time-Favorite Rihanna ist am Start und die meiste Abwechslung gleich für euch in unter 5 Minuten mit der Vorspeise. Was Leichtes von Mark Amber mit Belong Together.
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0: Der Hitradio Antenne 1 Verkehr, damit ihr gut ankommt. A5 Karlsruhe in Richtung Heidelberg zwischen Kona und Waldorf-Wies noch 6 Kilometer Stau. Dauert da ungefähr 20 Minuten länger. Dann haben wir die A81 Stuttgart Richtung Singen zwischen dem Kreuz Stuttgart und Ehningen 8 Kilometer Stau. Auch da 20 Minuten mehr. Da haben wir noch eine ungesicherte Unfallstelle bei der Ausfahrt Tuningen. Außerdem A81 Stuttgart Richtung Singen, also gleiche Richtung jetzt zwischen Böblingen, Hulb und Ehningen. Da auch nochmal eine ungesicherte Unfallstelle. A6 noch Mannheim Richtung Heilbronn. Zwischen Bad Rappenau und Heilbronn unter Eisesheim 5 Kilometer Stau, eine halbe Stunde länger. Geblitzt wird Bämflingen Richtung Neckartänzlingen bei der Bäckerei. Da ist 50, danke Nicole. Dann unter Gruppenbach Richtung Thalheim. Da ist 70, danke Basti. Und auf der A81 Stuttgart Richtung Singen zwischen Rottenburg am Neckar und Horb. Anfang der Baustelle, da ist 80, danke Claudi. Staus und Blitzer meldet ihr bei uns telefonisch. Wenn ihr wollt, auch gern einfach per WhatsApp für euch hier immer kostenlos an der 08000 75 7000. Gern auch per Antenne 1 App. Gute Fahrt.
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0: Kids oder Karriere? Wie habt ihr euch entschieden oder wie würdet ihr euch entscheiden? Timo aus Albstadt würde sich wahrscheinlich immer wieder fürs Papa-Sein entscheiden. Und das kann ich einfach absolut nachvollziehen, wenn man so eine süße Tochter hat wie die Zoe.
1: Mein Papa, der labert immer labe.
0: Ja, die kann sogar noch kontern. Und ich muss auch ehrlich sagen, ich freue mich auch jetzt schon riesig, wenn ich meine kleine Familie habe. Aber ich kann es auch gut verstehen, wenn man das nicht möchte und sagt, ja, Karriere ist mir einfach wichtiger oder genauso wichtig. Und Superstar Taylor Swift, die erfolgreichste Musikerin der Gegenwart, hat sich dazu jetzt zum allerersten Mal ganz offen geäußert. Und sie sagt, erst Karriere, dann irgendwann Kinder. Ich will eine Familie gründen, jetzt aber eben noch nicht. Und sie hat ja schon mehrere Babys quasi auf die Welt gebracht und zwar in Form von wunderschönen Hits. Und einer davon ist auf jeden Fall der hier, Anti-Hero, Taylor Swift, jetzt für euch hier bei Hitradio Antenne 1.

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0: 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Gleich 18 Uhr mit Radio Antenne 1. Am Montag ist schon fast wieder Geschichte und wir lassen den Feierabend zusammen ausklingen. So entspannt mit was ganz, ganz Neuem hier. Pop von Ariana Grande. Hate that I made you love me. Und danach, ja, der Beat, der uns aus dem Arbeitsmodus rausholt wie kein anderer. Kato Feat John, Turn the Lights Off. Das sind die besten Hits von heute. Hitradio Antenne 1 ist hier. Alles für euch in den nächsten 10 Minuten.
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3: 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Mit Steffen Kern von der Evangelischen Kirche. Schönen Montag euch. Der Herbst steht nicht mehr nur vor der Tür. Er ist längst da. Der Sommer vorbei. Die Zeit vergeht. Das Jahr geht in die Kurve. Und unser Leben ja auch so ein kleines Stück. Denn nicht nur das Jahr hat seine Jahreszeiten, auch das Leben hat seine Lebenszeiten. Ich denke dabei an einen Spruch, der in der Bibel steht und sich an Gott wendet. Dort heißt es, meine Zeit steht in deinen Händen. Meine Lebenszeit steht in Gottes Hand. Was auch immer geschieht, ich bin nicht allein. Es ist nicht einfach nur Schicksal, sondern ich bin gehalten, was auch immer kommen mag. Ich wünsche euch diese hoffnungsvolle Grundhaltung und diesen Trost. In diesem Sinne, schönen restlichen Montag euch.
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6: Hitradio Antenne 1, das Wetter, auch jetzt am Feierabend, weiterhin schön in Baden-Württemberg, vielleicht schmeißt ihr sogar noch mal den Grill an heute Abend, 26 bis 29 Grad aktuell noch, morgen ein bisschen mehr Wolken, aber auch dann noch mal warm und sonnig. Schönen Montag wünsche ich euch, wir haben genau 5 vor 6.
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15: Mit Lukas Schröder, guten Abend.
13: In der Bundesregierung gibt es Diskussionen darüber, wie die Pflege künftig bezahlt werden soll. Gesundheitsminister Linnemann möchte seine Pflegereform trotzdem übermorgen ins Kabinett bringen. Damit möchte der CDU-Politiker vor allem verhindern, dass die Pflegebeiträge im nächsten Jahr steigen. Die Pflegekassen rechnen allein in diesem Jahr mit einem Minus von rund 4,4 Milliarden Euro. Die SPD hält Linnemanns Pläne für ein zu großes Kürzungspaket und fordert Änderungen. Unter anderem sollen die Kosten für Bewohner von Pflegeheimen stärker begrenzt werden. Bundesweit bauen die Unternehmen immer weniger Stellen ab. Das Beschäftigungsbarometer des IFO-Instituts ist zum dritten Mal in Folge gestiegen und liegt jetzt bei rund 95 Punkten, so hoch wie zuletzt vor gut einem Jahr. Eine echte Erholung auf dem Arbeitsmarkt gibt's allerdings noch nicht. Gut sieht's vor allem bei den Dienstleistern aus. Auch in der Industrie ist die Lage deutlich besser geworden. Dort fallen aber weiterhin Stellen weg. Auf dem Bau hat sich dagegen kaum etwas getan. Am schwierigsten bleibt die Lage im Handel. Auch dort werden viele Jobs abgebaut. Allerdings auch hier deutlich weniger als noch in den letzten Jahren. Beim Bau der großen Stromtrasse Südlink gibt es bei uns in der Region Probleme. In Bad Friedrichshall im Kreis Heilbronn sind die Arbeiten am Salzbergwerk vorerst gestoppt worden. Der Grund: unter Tage sind die Bedingungen offenbar etwas anders als bislang angenommen. Deshalb arbeitet der Netzbetreiber Transnet BW jetzt an einer anderen Lösung. Genauere Details gibt es bisher nicht. Durch das Salzbergwerk sollen auf rund 16 Kilometern die Stromkabel von Südlink verlegt werden. Wie es mit den Arbeiten weitergeht, möchte Transnet BW morgen bekannt geben. Und Bruchsal im Kreis Karlsruhe bekommt rund 26 Millionen Euro aus den Sondervermögen von Bund und Land. Einen Teil davon möchte die Stadt für die Sanierung des Kindergartens St. Elisabeth nutzen. 2,5 Millionen Euro fließen in das Projekt. Dadurch muss Bruchsal dafür keine zusätzlichen Schulden aufnehmen. Oberbürgermeister Weigt hat beim Besuch von Vizekanzler Klingbeil heute aber auch mehr Unterstützung gefordert.
6: Der Hitradio Antenne 1 Verkehr, damit ihr gut ankommt. A5 Karlsruhe Richtung Heidelberg zwischen Krona und Waldorf-Wiesloch. 5 Kilometer Stau, eine Viertelstunde länger. Genauso auf der A8 Karlsruhe Richtung Stuttgart zwischen Pforzheim-West und Ost. 2 Kilometer staut sich da. A81 Stuttgart Richtung Singen zwischen dem Kreuz Stuttgart und Ehningen. 8 Kilometer Stau, 20 Minuten mehr. Und es hat noch gekracht, die Unfallstelle ist sogar noch ungesichert. B29 Stuttgart Richtung Ahlen zwischen Weinstadt-Beutelsbach und Remshalden. Geblitzt wird auf der B14 Backnang Richtung Stuttgart, kurz vor der Ausfahrt Winnenden 100. Danke, Luca. Und wenn ihr auch was habt, Staus und Blitzer, meldet das gerne jederzeit, immer kostenlos. 08000 75 7000, gerne auch per Antenne 1 App.
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6: Ideales Wetter, um vielleicht nochmal im Dirndl und der kurzen Lederhose über den Vasen zu schlendern. Jacke braucht ihr heute nicht aktuell. Wir starten rein in den Feierabend. Und das gleich mit frischem Pop von Ariana Grande. Dance Pop von Ava Max ist mit am Start. Und hier nochmal Sommerfeeling tanken. Turn the lights off.
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0: Hitradio Antenne 1 für euch mit den liebsten Grüßen an alle Mamas und Papas hier in Baden-Württemberg, die jetzt den ersten Schulmonat mit den Kids so langsam gewuppt haben, wie zum Beispiel auch die Annika aus Gerlingen. Du hast auch ein Schulkind.
1: Aber mein Schulkind hat sich letzte Woche beim Sport einen Bänderriss zugezogen.
0: Oh nein!
1: Doch,
0: oh, Sport ist Mord, das sagt man ja, ne?
1: Ja, man sollte keinen Sport machen.
0: Dann schreibe ich mir das doch jetzt mal hinter die Ohren und jeder andere, der irgendwie das Sportprogramm heute skippen wollen würde, hat da jetzt auch die Erlaubnis von uns zwei, oder?
1: Ja.
0: Also faul sein und auf der sicheren Seite bleiben. Und das geht jetzt ganz entspannt mit was ganz, ganz Neuem. Hate That I Made You Love Me. Das ist der aktuelle Hit von Ariana Grande hier bei Hitradio Antenne 1. Einen schönen Feierabend euch.

0: Die Spaghetti wandern auf dem Herd und wir sind bei euch. Hitradio Antenne 1. Gleich mit der meisten Abwechslung am Start heißt Dance Pop von Jennifer Lopez. Gute Laune Pop von Bruno Mars und in wenigen Minuten geht's hier rein mit Alors on danse.
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0: Der Hitradio Antenne 1 Verkehr, damit ihr gut ankommt. A81 Stuttgart Richtung Singen zwischen Sindelfingen Ost und Ehningen, 6 Kilometer stockend, braucht ihr ungefähr 10 Minuten länger. Dann B29 Stuttgart Richtung Aalen zwischen Weinstadt Beutelsbach und Remshalden Kronbach, da läuft eine Unfallaufnahme. Und B27 Heilbronn Richtung Moosbach Neckarsulm zwischen Heilbronn Neckarsulm und Neckarsulm Kreuzungsbauwerk Nord. Dichter Verkehr seid ihr aber auch in 10 Minuten durch. Es wird geblitzt, Ortsdurchfahrt Reichenbach im Täler, das 30, danke Rudi, und B14 Backnang Richtung Stuttgart, vor der Ausfahrt Winnenden, das 100, danke schön Luca. Staus und Blitzer meldet ihr bei uns jederzeit telefonisch, gern auch einfach per WhatsApp für euch hier natürlich kostenlos. 08000 75 7000, gern auch per Antenne 1 App, kommt gut an.
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0: Kurz vor sieben mit Hitradio Antenne 1. Und für alle, die das Sportprogramm geskippt haben, weil sie Entspannung lieber hatten, kommt hier, gibt's die gleich in voller Länge mit American Girls. Harry Styles und danach aktuell die Platz 7 der offiziellen deutschen Airplay-Charts. Kamerad für euch, Love Sober. Hitradio Antenne 1, die besten Hits von heute gibt's direkt nach den News.
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0: Hitradio Antenne 1, das Wetter. Auch jetzt am Feierabend weiterhin freundlich, kaum Wolken, die Sonne verabschiedet sich so langsam. Um die 25 Grad sind es noch aktuell. Morgen ein bisschen mehr Wolken, aber auch dann noch warm und sonnig. Schönen Montag, wir haben 5 vor 7 jetzt.
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14: Mit Lukas Schröder, guten Abend. Russland hat aus Sicht der Europäischen Union weiterhin kein Interesse daran, den Krieg in der Ukraine zu beenden. Das zeige auch das Treffen von Bundesaußenminister Wadefuhl zusammen mit seinem russischen Kollegen Lavrov am Wochenende, sagt EU-Chefdiplomatin Kallas. Bei dem rund 20-minütigen Gespräch hatte es keine Annäherungen gegeben. Kallas sieht darin ein klares Signal aus Moskau, dass Russland derzeit nicht zufrieden bereit sei. Das Bundesverfassungsgericht in Karlsruhe hat heute seinen 75. Geburtstag gefeiert. Bei einem Festakt hatte Bundespräsident Steinmeier das Gericht als eine der wichtigsten Säulen unserer Demokratie gewürdigt. Gleichzeitig hat er vor politischen Kräften gewarnt, die den Rechtsstaat und die Verfassung infrage stellen. Gerade in solchen Zeiten sei ein starkes Bundesverfassungsgericht besonders wichtig, so Steinmeier. Baden-Württemberg nimmt 600 Millionen Euro für Umwelt- und Klimaschutz auf. Dafür hat das Land jetzt eine neue grüne Anleihe ausgegeben. Mit dem Geld werden dann 27 Projekte finanziert. Dazu gehören energieeffiziente Neubauten, neue Radwege und Maßnahmen, um die Wälder besser an den Klimawandel anzupassen. Zum ersten Mal richtet sich Baden-Württemberg dabei auch nach den neuen europäischen Standards für grüne Anleihen. Und für den BioNTech-Standort in Tübingen ist Ende 2027 endgültig Schluss. Die monatelange Suche nach einem Käufer ist ohne Erfolg geblieben. Insgesamt sind davon fast 2000 Mitarbeiter betroffen. Wie viele Jobs davon genau in Tübingen wegfallen, hat das Unternehmen zunächst nicht mitgeteilt. BioNTech begründet die Schließungen unter anderem mit Überkapazitäten und möchte sich künftig stärker auf die Entwicklung von Krebsmedikamenten konzentrieren.
0: 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A8 Stuttgart Richtung München zwischen Ulm-Ost und Oberelchingen, da haben wir Reifenteile auf der Fahrbahn. Dann B29 Stuttgart Richtung Ahlen zwischen Weinstadt-Bortelsbach und Remshalden-Kruenbach, da läuft eine Unfallaufnahme eine Viertelstunde länger. Und Hadelberg Richtung Karlsruhe bei Prostsal, da haben wir nochmal 10 Minuten Zeitverkehr. 10 Minuten Zeitverlust. Entschuldigung. So, und es wird geblitzt. B14 Backnang Richtung Stuttgart vor der Ausfahrt Winnenden, das 100. Danke Luca und Ortsdurchfahrt Reichenbach im Telle. Die 30er-Zone, danke Rudi. Außerdem Bämpflingen, Neckar-Tänzlinger Straße beim Ortsausgang Richtung Neckar-Tänzlingen, da ist 50. Danke Carlos. Staus und Blitzer meldet ihr bei uns telefonisch, gern auch per WhatsApp für euch hier natürlich kostenlos 08000 75 7000, gern auch per Antenne 1 App. Gute und vor allem sichere Fahrt wünsche ich euch.
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0: Was für ein krasses Wetter heute, und das findet auch Sandra aus Tübingen.
15: Die Sonne scheint, perfektes Herbstwetter und ja.
0: Ja, und diese Woche warten auch gleich mehrere Highlights auf uns, die wir bei richtig gutem Wetter genießen können. Die schönsten Herbstfeste und der romantischste Platz des Jahres. Wo der auf uns wartet, das verrate ich hier gleich nach nur 14. Und wir starten rein mit super entspanntem Pop. Hier ist Harry Styles.
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0: Was ist bitte mit dem Wetter los hier in Baden-Württemberg? Ist wirklich unfassbar warm. Ich kann es gar nicht glauben, ich bin heute einfach noch den halben Tag im Top rumgerannt. Dabei bin ich eigentlich so bereit für den Herbst. Und da hat Christina aus Stuttgart heute Nachmittag schon erzählt, dass sie auch schon komplett ready dafür ist.
1: Ja, also tatsächlich. Also ich bin nicht so der Sommermensch. Ich bin tatsächlich mehr so der Frühlings- oder Herbstmensch. Allein schon wegen den Temperaturen, dass es wieder bunter wird. Ja, so diese Cozy Time, sage ich jetzt mal.
0: Dieses Gemütliche, so in Schlapperpullis kuscheln und sowas.
1: Genau, also da bin ich echt so ein Fan von. Also ich bin eh mehr so dieser, ich bleib zu Hause mit meinen Freunden, kuschel mich auf die Couch.
0: Ich auch.
1: Und ja, es ist so meine Cozy Time. Also so im Winter ist dann schon wieder so ein bisschen mäh und dann im Frühling wieder geil.
0: Absolut, geht mir ganz genauso. Ich habe eigentlich gar keinen Bock mehr im Top rumzulaufen, wie ich eben noch gemacht habe. Ich habe eher Bock auf die ganzen Herbstfeste. Neben dem Vasen läuft ja zum Beispiel auch in Mannheim die Oktobermesse mit Schaustellern und Fahrgeschäften. Bisschen gemütlicher ist es heute nochmal auf der Gaggenauer Herbstmesse. Und was mich ja so richtig verzaubert hat, ist der Botanische Garten aktuell in Tübingen. Der ist noch bis Sonntag in so ein ganzes wunderschönes Lichtermeer getaucht. Dann gibt es da Foodstände. Also es ist für mich eigentlich die Traumvorstellung von so einem richtigen romantischen Start in den Herbst. Und vielleicht ist das ja genau das Richtige für euch. Heute Abend oder auch die Woche über. Wir bleiben bei der Romantik und das direkt hier mit aktuellem Pop von Kamrat. Love Soulback in sowas von steil aktuell in ganz Europa. Das sind die besten Hits von heute hier bei Hitradio Antenne 1.

0: kostenlos Zug fahren und das durch die ganze EU. Ja, wer jetzt im Oktober die Chance dazu hat, das verrate ich euch gleich hier bei Hitradio Antenne 1. Außerdem für euch wieder die meiste Abwechslung mit die Tributes von Felix Jen aus Deutschland. Dann ist Music Sounds dabei, die ganz neue Nummer von Fastboy und direkt in wenigen Minuten eine Abracadabra Powerfrau Lady Gaga für die meiste Abwechslung.
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Hier ist das Radio Antenne 1 für euch und ihr habt es heute Nachmittag bei mir gehört. Es gibt was umsonst. Alle, die in diesem Jahr 18 geworden sind oder dieses Jahr noch 18 werden, die können einfach kostenlos mit dem Zug durch die EU fahren. Das Interrail-Programm Discover EU der Europäischen Kommission geht nämlich ab Oktober jetzt wieder an den Start und alles, was ihr dafür braucht, ist ein gültiger Perso oder Reisepass. Einfach online anmelden und mit ein bisschen Glück bekommt ihr dann eins von mehreren tausend Tickets und könnt dann im nächsten Jahr mit dem Zug hinfahren, wo immer ihr wollt und das eben bis zu einem Monat lang. Den Link zur Anmeldung schicke ich euch super gerne durch. Schreibt mir einfach eine WhatsApp-Nachricht kostenlos an die 08000 75 7000.

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5: Ich bin Dirk Zeitler. Im Streit um die Pflegereform erhöht Gesundheitsminister Linnemann den Druck auf Finanzminister Klingbeil. Der CDU-Politiker fordert, dass der Bund mehr als 5 Milliarden Euro an die Pflegeversicherung zahlt. Die SPD verlangt dagegen unter anderem eine Begrenzung der Heimkosten und eine Beteiligung der privaten Pflegeversicherung.
6: Linnemann lehnt beide SPD-Vorschläge ab. Bei einem Finanzausgleich mit der privaten Pflegeversicherung sieht er verfassungsrechtliche Probleme. Ein Deckel bei den Heimkosten ist aus seiner Sicht nicht ausreichend. Stattdessen fordert er vom Bund Gelder, die von der Pflegeversicherung während der Corona-Pandemie für Krisenmaßnahmen ausgegeben wurden, etwa um Mindereinnahmen bei Pflegeeinrichtungen auszugleichen oder Tests zu beschaffen. Linnemanns Argument, solche gesamtgesellschaftlichen Aufgaben hätten aus Steuern bezahlt werden müssen. Am Mittwoch will er seinen Gesetzentwurf ins Kabinett bringen. Thomas Bleskin, Nachrichtenredaktion.
5: Der extreme Sommer mit Hitze, Dürre und Bränden hat Landwirte in Europa stark getroffen. Der Schaden für den EU-Agrarsektor werde derzeit auf 14 bis 17 Milliarden Euro geschätzt, sagte EU-Agrarkommissar Hansen nach einem Treffen der Minister in Brüssel. Das genaue Ausmaß werde sich zeigen, wenn die Ernte abgeschlossen sei. So sei etwa nicht genügend Gras als Futtermittel gewachsen, was Viehhaltern Probleme bereite. Der Tankrabatt ist endgültig beschlossen. Nachdem Bundestag und Bundesrat das Gesetz am Freitag gebilligt hatten, hat nun auch Bundespräsident Steinmeier das Gesetz unterzeichnet.
7: Damit kann der neue Tankrabatt wie geplant am 1. Oktober, also an diesem Donnerstag, in Kraft treten. Wie schon im Frühjahr wird die Energiesteuer auf Diesel und Benzin um 14 Cent gesenkt. Inklusive Mehrwertsteuer ergibt das eine Steuererleichterung um knapp 17 Cent je Liter. Dieses Mal gilt der Rabatt für 3 Monate bis Ende des Jahres, um Autofahrer von den hohen Spritpreisen zu entlasten. Die Kosten von 2,5 Milliarden Euro sollen jeweils zur Hälfte zwischen Bund und Ländern aufgeteilt werden. Diana Kramer, Nachrichtenredaktion.
5: Die Riesenrakete Starship des privaten Raumfahrtunternehmens SpaceX von Tech-Milliardär Elon Musk hat es bei einem außergewöhnlichen Testflug erstmals in eine Umlaufbahn der Erde geschafft. Nach dem erfolgreichen Einlenken in die Umlaufbahn teilte SpaceX allerdings mit, dass das Starship schon nach rund 3 Stunden wieder zur Erde zurückkehren solle, also deutlich früher als geplant.
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8: Hallo auf die Straßen, und da ist aktuell alles ruhig soweit. Uns liegen keine Meldungen vor. Alle aktuellen Staus und Blitzer findet ihr jederzeit auf antenne1.de oder ganz bequem in unserer Antenne 1 App.
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4: Ich bin Dirk Zeitler. Im Streit um die Pflegereform erhöht Gesundheitsminister Lindemann den Druck auf Finanzminister Klingbeil. Der CDU-Politiker fordert, dass der Bund mehr als 5 Milliarden Euro an die Pflegeversicherung zahlt. Lindemann will am Mittwoch einen Gesetzentwurf vom Bundeskabinett vorlegen, um ein drohendes Milliardendefizit der gesetzlichen Pflegeversicherung in diesem Jahr zu verhindern. Die SPD droht mit der Blockade eines reinen Spargesetzes. Aus Angst vor digitaler Gewalt ziehen sich viele Frauen im Netz zurück. Laut einer Umfrage im Auftrag des Deutschen Frauenrats schränken 2/3 ihr Online-Verhalten deshalb ein. Bei den 18- bis 29-Jährigen sind es sogar 76%.
5: Manche Frauen posten weniger Fotos, andere ziehen sich komplett aus den sozialen Medien zurück. Besonders stark betrifft das diejenigen, die selbst schon digitale Gewalt erlebt haben. Dazu zählen unerwünschte sexualisierte Nachrichten, Erpressung, Drohungen oder intime Bilder, die ohne Zustimmung verbreitet werden. Selbst die Angst davor verändert also schon das Online-Verhalten. Die große Mehrheit der Befragten fordert deshalb, dass Plattformen Frauen besser schützen und solche Inhalte schnell löschen müssen. Zoe Tassovali, Nachrichtenredaktion.
4: Das hat das Starship von SpaceX noch nie geschafft. Die größte Rakete der Welt hat bei einem Testflug erstmals eine Umlaufbahn um die Erde erreicht. Gestartet war sie am Morgen vom Weltraumbahnhof des Unternehmens von Elon Musk in Texas.
6: Es ging alles schneller als gedacht. Nach 3 Stunden kam das Starship als Flammenball zurück und stürzte in den Pazifik. Eine kontrollierte Landung. Warum die Mission verkürzt wurde, sagte SpaceX zunächst nicht. Eigentlich hatte die Rakete die Erde 6-mal umrunden sollen. Das Starship besteht aus 2 Teilen und ist größer als die Freiheitsstatue. Der 70 Meter lange Booster und die 50 Meter lange Kapsel können nach der Rückkehr zur Erde wiederverwendet werden. Viele vorherige Testflüge waren schon schiefgegangen. Aus den USA, Tina Eck.
4: Der extreme Sommer mit Hitze, Dürre und Bränden hat Landwirte in Europa stark getroffen. Der Schaden für den EU-Agrarsektor werde derzeit auf 14 bis 17 Milliarden Euro geschätzt, sagte Agrarkommissar Hansen nach einem Treffen der Minister in Brüssel. Das genaue Ausmaß werde sich zeigen, wenn die Ernte abgeschlossen sei.
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7: Guten Abend auf die Straßen und da ist aktuell alles ruhig soweit und liegen keine Meldungen vor. 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
4: Ich bin Uli Reitinger. Kurz vor der geplanten Pflegereform liegen Union und SPD weiter über Kreuz. Gesundheitsminister Linnemann fordert Milliarden vom Bund für die Pflegekassen. Die SPD will dagegen auch die private Pflegeversicherung stärker beteiligen.
5: Wirklich viel Zeit bleibt nicht. Den gesetzlichen Pflegekassen droht bis Jahresende schon ein Minus von 4,4 Milliarden Euro. Linnemann will deshalb schon jetzt am Mittwoch einen Gesetzentwurf ins Kabinett bringen und höhere Beiträge verhindern. Die SPD droht allerdings, das Gesetz zu blockieren, wenn es dabei nur ums Sparen geht. Sie will außerdem die Kosten für Menschen im Pflegeheim begrenzen. Linnemann lehnt das wiederum ab. Auch beim Geld aus der privaten Pflegeversicherung sieht er verfassungsrechtliche Probleme. Zoe Tassovali, Nachrichtenredaktion.
4: Die Unternehmen in Deutschland werden beim Stellenabbau zurückhaltender. Das Beschäftigungsbarometer des Münchner IFO-Instituts ist im 3. Monat in Folge gestiegen. Die Fachleute sehen darin eine Stabilisierung des Arbeitsmarkts, aber noch keine echte Erholung.
6: Lichtblicke gibt es vor allem bei den Dienstleistern. Dort wollen mehr Unternehmen Personal einstellen als abbauen. Neue Leute suchen zum Beispiel Ingenieurbüros sowie Rechts- und Steuerberatungen. In der Industrie und im Handel werden dagegen mehr Stellen gestrichen. Allerdings gibt es auch Industriebetriebe, die zusätzliche Mitarbeiter suchen, etwa in der Lebensmittelbranche. Bei den Leiharbeitsfirmen wächst ebenfalls die Hoffnung und auf dem Bau hat sich zuletzt kaum etwas verändert. Thomas Bleskin, Nachrichtenredaktion.
4: Der extreme Sommer mit Hitze, Dürre und Bränden hat Landwirte in Europa stark getroffen. Die EU-Kommission schätzt den Schaden für den europäischen Agrarsektor auf 14 bis 17 Milliarden Euro. Das genaue Ausmaß zeigt sich, wenn die Ernte abgeschlossen ist, heißt es nach einem Treffen der EU-Agrarminister in Brüssel. So sei etwa nicht genügend Gras als Futtermittel gewachsen, was Viehhaltern Probleme bereite. In Frankreich hat es heute erneut Riesenproteste an Schulen gegeben. In mehreren Städten gab es Dutzende Verletzte und mindestens 164 Festnahmen. 180 Schulen waren betroffen. Morgen sollen die Proteste weitergehen, dann steht in Frankreich auch ein nationaler Streiktag im öffentlichen Dienst an. Die Proteste richten sich unter anderem gegen die schlechte Ausstattung der Schulen.
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7: Uns liegen derzeit keine Meldungen vor. Alle aktuellen Staus und Blitzer findet ihr jederzeit auf antenne1.de oder ganz bequem in unserer Antenne 1 App.
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4: Mit Steffen Kern von der Evangelischen Kirche. Es ist etwas Wunderbares, Äpfel zu pflücken und sie in einem Korb zu sammeln. Genauso können wir die Glücksmomente dieses Tages einsammeln. Sie pflücken, wenn wir uns zurückerinnern, und in einen Korb legen, den wir wie ein Dankgebet zum Himmel schicken. Danke für die wunderbaren Momente dieses Tages. Ich wünsche euch in diesem Sinne eine gute Nacht.
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5: Ich bin Uli Reitinger. Wenige Tage vor dem geplanten Kabinettstermin für eine Pflegereform sind die Fronten zwischen Union und SPD verhärtet. Gesundheitsminister Carsten Linnemann fordert seinen für Finanzen zuständigen Kabinettskollegen Klingbeil zu Milliardenzahlungen des Bundes an die Pflegekassen auf. Die SPD beharrt hingegen auf einer Kostenbeteiligung der privaten Pflegeversicherung, worauf Linnemann wiederum skeptisch reagiert. Ist die Europäische Union ausreichend gewappnet für einen möglichen militärischen Konflikt mit Russland? Offenbar nicht. Ein aktueller Bericht zur Verteidigungsbereitschaft deckt Schwachstellen auf, teilte die EU-Außenbeauftragte Kaja Kallas bei einem Verteidigungsministertreffen in Brüssel mit.
6: Große Lücken gibt es dem Bericht zufolge, und zwar vor allem bei der Luftverteidigung, bei Drohnen und bei den Munitionsbeständen. Es sei viel getan worden, aber noch nicht genug. Bis 2030 müsse die Verteidigungsbereitschaft dringend so verbessert werden, dass Russland keinen Angriff auf einen EU-Staat wagen könne. Kallas sagte, man müsse sich jetzt darauf konzentrieren, die vorhandenen Lücken tatsächlich zu schließen. Aus Brüssel, Dieter Ebeling.
5: Ex-Unionsfraktionschef Jens Spahn zieht sich aus dem Haushaltsausschuss des Bundestags zurück. Eine entsprechende Nachricht an die Unionsabgeordneten im Ausschuss ist öffentlich geworden. Darin schreibt Spahn, alles rund um seine Person werde aktuell so politisiert, dass ein normales Arbeiten kaum möglich sein werde. Zudem merke er, dass sein Rücktritt im Juli noch viel zu frisch sei, um wieder voll durchzustarten, als wäre nichts gewesen. Spahn war an 2 Tagen der vergangenen Sitzungswoche nicht anwesend. Er war offenbar auf Sardinien. Das hatte bei Unionsabgeordneten für Irritationen gesorgt. Das hat das Starship von SpaceX noch nie geschafft. Die größte Rakete der Welt hat bei einem Testflug erstmals eine Umlaufbahn um die Erde erreicht. Gestartet war sie am Morgen vom Weltraumbahnhof des Unternehmens von Elon Musk in Texas.
7: Es ging alles schneller als gedacht. Nach 3 Stunden kam das Starship als Flammenball zurück und stürzte in den Pazifik. Warum die Mission verkürzt wurde, sagte SpaceX zunächst nicht. Eigentlich hatte die Rakete die Erde 6-mal umrunden sollen. Der 70 Meter lange Booster und die 50 Meter lange Kapsel können nach der Rückkehr zur Erde wiederverwendet werden. Aus den USA, Tina Eck.
5: Im Rahmen der Mission wurden nach Angaben von SpaceX auch erstmals Starlink-Satelliten ausgesetzt. Dieser Teil des Tests läuft bislang weitgehend nach Plan.
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8: Uns liegen derzeit keine Meldungen vor. Alle aktuellen Staus und Blitzer findet ihr jederzeit auf antenne1.de oder ganz bequem in unserer Antenne 1 App.
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1: Ich bin Uli Reitinger. Im Streit um die Pflegereform erhöht CDU-Gesundheitsminister Carsten Linnemann den Druck auf SPD-Finanzminister Klingbeil. Linnemann fordert, dass der Bund mehr als 5 Milliarden Euro an die Pflegeversicherung zahlt. Die SPD verlangt dagegen unter anderem eine Begrenzung der Heimkosten und eine Beteiligung der privaten Pflegeversicherung.
2: Linnemann lehnt beide SPD-Vorschläge ab. Bei einem Finanzausgleich mit der privaten Pflegeversicherung sieht er verfassungsrechtliche Probleme. Ein Deckel bei den Heimkosten ist aus seiner Sicht nicht ausreichend. Stattdessen fordert er vom Bund Gelder, die von der Pflegeversicherung während der Corona-Pandemie für Krisenmaßnahmen ausgegeben wurden, etwa um Mindereinnahmen bei Pflegeeinrichtungen auszugleichen oder Tests zu beschaffen. Linnemanns Argument, solche gesamtgesellschaftlichen Aufgaben hätten aus Steuern bezahlt werden müssen. Am Mittwoch will er seinen Gesetzentwurf ins Kabinett bringen. Thomas Bleskin, Nachrichtenredaktion.
1: Bei einer Serie russischer Angriffe auf die ukrainische Hauptstadt Kiew ist auch eine Klinik getroffen worden. Das hat Präsident Zelensky auf Telegram gepostet. Zu möglichen Opfern dieses Angriffs machte er keine Angaben. Kurz zuvor war in Kiew das Gebäude der Akademie der Wissenschaften getroffen worden. Nach ukrainischen Angaben gab es dabei 2 Todesopfer. Aus Angst vor digitaler Gewalt ziehen sich viele Frauen im Netz zurück. Laut einer Umfrage im Auftrag des Deutschen Frauenrats schränken 2 Drittel ihr Online-Verhalten deshalb ein. Bei den 18- bis 39-Jährigen sind es sogar 76%.
3: Manche Frauen posten weniger Fotos, andere ziehen sich komplett aus den sozialen Medien zurück. Besonders stark betrifft das diejenigen, die selbst schon digitale Gewalt erlebt haben. Dazu zählen unerwünschte sexualisierte Nachrichten, Erpressung, Drohungen oder intime Bilder, die ohne Zustimmung verbreitet werden. Selbst die Angst davor verändert also schon das Online-Verhalten. Die große Mehrheit der Befragten fordert deshalb, dass Plattformen Frauen besser schützen und solche Inhalte schnell löschen müssen. Zoe Tassovali, Nachrichtenredaktion.
1: Das höchste Windrad der Welt hat im brandenburgischen Schipkau in der Lausitz seine endgültige Höhe von 365 Metern erreicht. Das teilte das Unternehmen Gicon mit. Mit einer Nabenhöhe von 300 Metern sei die Anlage die höchste Windenergieanlage der Welt und das zweithöchste Bauwerk Deutschlands. Mit den Rotorblättern erreicht das Windrad die 365 Meter. Zum Vergleich, der Berliner Fernsehturm ist nur 3 Meter höher.
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4: Uns liegen derzeit keine Meldungen vor. Alle aktuellen Staus und Blitzer findet ihr jederzeit auf antenne1.de oder ganz bequem in unserer Antenne 1 App.
0: Kommt gut durch die Nacht. 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
5: Lena aus den News ist da.
6: Hello.
5: Und wir werden jetzt Wachmacher-Azubi Tom fertig machen. Du hast was für uns gefunden, Tom.
7: Ich habe was für euch.
5: Erzähl mal, was denn?
7: Also, ich habe mir dieses Jahr einfach mal etwas aufgesetzt, das normalerweise eher auf dem Teller landet. Sieht tatsächlich zum Anbeißen aus, ist dafür aber definitiv nicht gedacht. Bei jeder Bewegung wackelt es ordentlich hin und her und sorgt für neugierige Blicke. Für den Mund ist es also eher nicht, auf dem Kopf macht es aber dafür richtig Spaß. Ich bin gespannt, was ihr sagt. Deswegen, eure 30 Sekunden starten ab jetzt.
5: Okay, willst du anfangen, Lena?
6: Okay, also fairerweise, mein erster Gedanke war dieser Chicken-Hut. Also wo die Beine hier so wackeln, auf und zu, auf und zu.
7: Ja, was soll ich sagen? Das war wohl zu einfach.
5: Das ist das richtig?
7: Ja.
5: Hey, Lädchen, geil. Geil. Ganz kurz, wenn ihr aufklären könntet vielleicht, ne? Also ich habe mir jetzt so eine Wurst auf dem Kopf oder einen Döner oder was? Ich habe einen Döner auf dem Kopf, ich bin eine Zwiebel, nee, umgekehrt. Was ist denn dieser Chicken-Hut? Erklär, ich habe es noch nie gesehen, glaube ich.
7: Das ist so ein Hut auf dem Kopf und da drückst du so einen Knopf an der Seite und dann wackelt der mit den Flügeln, mit den Wings, mit den Chicken-Wings.
5: Woher kennst du ihn denn, Lena?
6: Vom Vasen, also tatsächlich, manche Leute laufen damit rum. Dich habe ich damit noch nicht gesehen, aber...
5: Echt? Aber was kostet so ein Ding?
7: Boah, keine Ahnung, ich glaube 10 Euro oder so, ist relativ teuer.
5: Wann bist du das nächste Mal unten?
7: Soll ich dir einen mitbringen, oder was?
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5: So, ihr kennt das auch, ne? Im Englischen hört ihr euch einen Hit an und ihr versteht immer was Deutsches. Ja? Obwohl der gar nicht Deutsch singt, dieser Sänger oder die Sängerin. Aber es gibt diese Songs und das sind die Hitradio-Antenne als Hitverhörer. Die suchen wir und wenn ihr so ein Ding habt, ruft einfach durch. Wer ist jetzt dran?
8: Hey, hier ist der Marc aus Reutlingen.
6: Hi.
5: Guten Morgen, Marc.
6: Hallo.
5: Bei welchem Hit hörst du immer was völlig anderes?
8: Tatsächlich bei Burn von Ellie Goulding.
5: Das ist der hier. Und was hörst du da anders, als gesungen wird?
8: Ich höre bei Minute 2 und 50 Sekunden immer Steckt im Arsch tatsächlich.
6: Was? Steckt im Arsch?
8: Ja.
6: Okay.
5: Schön, dass du es nochmal wiederholst, dass man sagt, ich weiß gar nicht, können wir das überhaupt spielen um die Zeit? Ja, Kinder schlafen noch, ne? Bei welcher Minute sagst du?
8: Bei Minute 2 und 50 Sekunden.
5: Okay, da hören wir doch mal rein.
6: Steckt im Arsch.
5: Also, wir müssen es nochmal reinhören. Wow.
6: Aber auch ein bisschen viel Interpretation drin, oder?
8: Ja. Ja, das ist mir irgendwie direkt in den Kopf gekommen, als ich den Song gehört habe.
5: So, sehr schön.
8: Irgendwie,
5: ne?
8: Direkt ausgefüllt.
5: Vielen herzlichen Dank für den Hitverhörer und liebe Grüße nach Reutlingen.
8: Ich bedanke mich auch und wünsche euch noch einen schönen Tag.
5: Dir
6: ciao.
5: Auch.
6: Ciao.
5: So, wenn ihr auch so ein Ding auf Lager habt, ruft gerne an. Das ist der Hitradio Antenne 1 Hitverhörer.
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5: Die Woche startet mit einem ganz starken Gerd aus Westhausen. Guten Morgen, Gerd.
9: Guten Morgen.
6: Hey.
5: Alles rings um Aalen. Drückt jetzt die Daumen, dass du hier Riesenpunkte abräumst. Du kriegst jetzt 60 Sekunden Zeit, so viele Begriffe wie möglich zu erraten. Und dann zeigst du Baden-Württemberg mal, wo der Basel der Musch holt. Okay?
9: Genau, hoffen
5: wir. Wollte noch sagen, Kim hat Schiedsrichterfunktion, hat mir gerade in die Nase gepiepst. Und wir beide legen jetzt los, okay?
9: Perfekt, jawohl.
5: Achtung. Wenn du mit dem Auto unterwegs bist und schaust so rum, dann ist es die, der Blick in die?
9: Bamba.
5: So gerade im Grünen halt.
9: Umgebung.
5: Ja, und wie sagt man auch, es ist die, fängt mit L an.
9: Mannschaft.
5: Richtig. Wenn du schon mit der Karre unterwegs bist und du fährst jetzt ein bisschen länger, dann ist es auch ein...
6: Fahren darfst nicht sagen.
5: Es gab gerade zu Zeiten von Pharaonen auch immer diese eingewickelten...
9: Mumien.
5: Richtig. Zieht man öfter an, wenn man nach Hause kommt und Feierabend hat, weil man keinen Bock hat, sich was Schickes anzuziehen. Einen?
9: Hausschuhe, Jogginghose,
5: ja, ja, und wenn du die Jogginghose, die du gerade gesagt hast, wenn du die in Kombination mit einer Jacke anziehst, ist was?
9: Trainingsanzug.
5: Richtig. Ein Hund hat auch eine.
6: Also, darfst du nicht sagen.
5: Ach, scheiße. Entschuldigung. Schon gut. Aber es war ein guter Start, war das doch, ne, Schiedsrichterin. Kim, wenn du es mal sehen würdest, was hier abgeht, wenn die Schiedsrichterin macht, die drückt mich, weißt du, von hinten so nach vorne. Die hält mir die ganze Zeit diese Tröte ins Gesicht und so,
6: ja.
5: Weißt du, die verunsichert mich. Aber wir haben immerhin...
6: 3 Punkte habt ihr.
5: So.
9: Ja, ist doch ganz gut für den Start.
6: Ja,
5: ich sag's euch, Aalen Westhausen flippt gerade völlig aus. Und wer weiß, ob es überhaupt jemand schafft, besser zu sein, ne?
9: Ja.
5: So, da bin ich mal gespannt, wer das noch toppen kann, ne?
6: Ja.
5: Also, schickt einfach eine WhatsApp und dann spielt ihr mit uns morgen 7.40 Uhr.
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5: So, was hast du jetzt für uns auf der Pfanne, Tom?
7: Also, am Anfang muss man es ein bisschen einstellen, bis alles richtig sitzt. Danach halten sie erstaunlich fest und machen auch ordentlich bei Bewegung problemlos mit. Ich hatte zunächst Angst, dass es etwas verrutscht, aber genau das passiert eigentlich nie. So. Was könnte es sein?
5: Sind wir immer noch auf dem Vasen?
7: Eventuell.
5: Okay.
7: Dann starten eure 30 Sekunden jetzt.
5: So, Lena, willst du wieder anfangen?
6: Ich bin bei Hosenträgern. Viel mehr fällt mir spontan nicht ein. Was sagst du?
7: Ja, was soll ich dir sagen? Also Ostermann braucht ja gar nicht mehr mitraten. Ist schon wieder richtig.
5: Stimmt das?
7: Ja.
5: Alter, was ist denn los heute?
7: Ja, ich weiß nicht.
5: Machst du es extra einfach für uns oder ist Lena so gut? Ich glaube, Lena ist so gut.
7: Ja, ich weiß aber jetzt, wie Kim sich immer sonst fühlt, wenn wir sie zwei...
5: Ja, weißt du, ich hätte gerade Strapshalter oder irgendwas. Weißt du, das gibt es ja auch manchmal, dass man die dann irgendwie an den... Weißt
7: ja.
5: Du? Ich habe das ja bei dir gesehen, wie du die trägst manchmal. Nee, von daher, das war peinlich jetzt schon wieder.
7: Jetzt hör auf.
5: Ne? Lena, super. Aber pass auf, er hat noch einen in der Pfanne.
6: Ich bin gespannt.
7: Also, beim ersten Mal war ich ziemlich nervös, aber man gewöhnt sich erstaunlich schnell daran. Anfangs ist alles noch ganz entspannt, bis plötzlich deutlich mehr Bewegung ins Spiel kommt. Danach war mir zwar ein bisschen kurz schwindelig, aber ich würde es jederzeit wieder machen.
5: Mhm.
7: Seid ihr bereit? Ihr seht schon so voller Tatendrang aus.
5: Ich bin auf jeden Fall völlig locker.
7: Ja, dann starten eure 30 Sekunden genau jetzt.
5: So, ich würde sagen, Lena fängt wieder an.
6: Aha, ich bin mir wirklich nicht sicher. Es könnte ein Kettenkarussell sein, sowas in die Richtung. Irgendein Fahrgeschäft.
5: Was sagst du?
7: Soll ich wieder gehen? Weil, also, das stimmt einfach schon wieder, Mann, Alter. Das gibt es doch nicht.
5: Das ist ja erst das dritte Mal. Ne? Aber ich möchte zu deiner Rechtfertigung sagen, ich hätte es jetzt nicht erraten so schnell. Mhm. Also das hätte ich, das ist gut.
7: Du durftest heute noch kein einziges Mal raten.
5: Nee, ich wollte auch gar nicht, weil ich finde, wenn Lena es macht, was soll ich denn jetzt noch machen?
6: Nächste Runde, Olli, ist für dich.
5: Ja. Oder? Ich würde auch sagen, eine haben wir noch, würde ich sagen, oder?
7: Wir haben noch, natürlich habe ich
5: Lena,
7: noch
5: hör noch mal kurz zu, ich muss mich kurz...
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5: So, Lena ist da.
6: Hallo.
5: Lena, ich meine, du hast es geschafft, Wachmacher Azubi Tom so dermaßen peinlich dastehen zu lassen, weil er hatte dreimal eine Produktbeschreibung aus dem Netz und dreimal hast du sofort erraten, was es ist. Und jetzt ist es das vierte Mal, ne? Kann das dann ja stimmen?
7: Ja, ich hoffe nicht.
5: Jetzt leg mal los, haben wir noch einen jetzt.
7: Ich sprühe einfach ein bisschen davon rein und lasse es kurz einwirken. Am Anfang riecht es ziemlich intensiv, aber nach kurzer Zeit ist davon kaum noch etwas übrig. Gerade wenn vorher ordentlich Wärme und Feuchtigkeit im Spiel waren, macht es einen deutlichen Unterschied. Und danach fühlt sich alles wesentlich krasser frisch an.
5: Okay.
7: Was denkt ihr? Eure 30 Sekunden, die starten jetzt.
5: So, ich lehne mich kurz zurück. Lena, hast du eine Idee?
7: Bitte
6: also
7: nicht.
6: Mein Vorschlag wäre einfach ein Deo oder ein Parfüm.
7: Es ist sehr nah dran. Es ist nicht
6: sehr
7: korrekt.
6: Nah. Okay.
5: Ah, okay. Shit. Dann bin ich natürlich jetzt... Ja, ich hätte auch sowas gesagt.
7: Ja, was? Aber so ein bisschen...
6: Bodyspray.
7: Nein.
5: Jetzt kommt bestimmt irgendwie was ganz Dummes gleich. Keine Ahnung, was hast du noch drauf?
7: Wo ist denn Feuchtigkeit?
5: Wo im Badezimmer.
7: Ja, nee, aber wo sprühst du das vielleicht rein?
5: Hä? So, jetzt hat er uns, oder?
7: Ja.
6: Absolut, ich
5: aber da können wir mit leben, weil ich meine, nachdem Lena dreimal hier gezeigt hat, was, ne?
7: 3-1 quasi,
5: so, was ist denn jetzt hier die Lösung?
7: Richtig wäre gewesen, ein Schuhdeo.
6: Ein Schuhdeo.
5: Hast du nasse Füße? Was hast du für Schuhe?
6: Hast du ein Schuhdeo immer dabei?
7: Also ich bräuchte eins, weil ich sag mal so, nach dem Wochenende haben meine Schuhe ein bisschen...
5: Ja,
7: gerochen,
5: nee,
7: ja.
5: Ist auch wirklich ein schönes Bild jetzt auch, ne? Vor allem, weil du auf dem Vasen warst und öfter mal auf dem Klo warst. Nee, ist wirklich toll, schönes Bild. Schuhdeo. Sind wir nicht drauf gekommen, aber das benutzen wir auch nicht, ne?
6: Nicht wirklich.
5: Nee, anders, wir brauchen es auch nicht.
7: Ah, ich weiß nicht.
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5: Genau das weiß unser Wachmacher Azubi Tom.
7: Yo, da geht gerade eine Frau aus Australien viral, die macht richtig Kohle mit Knöllchen.
5: Was?
7: Ja, die hat ein neues Geschäftsmodell gestartet, in dem sie Menschen hilft quasi, die kurz davor waren, ihren Führerschein zu verlieren. Ja? Die hat über 1000 Verkehrsverstöße von anderen auf ihren Namen übernommen und hat dann gesagt, Leute, im Gegenzug will ich ein bisschen Kohle haben von den Sündern. Also quasi, wer seinen Führerschein behalten wollte, konnte gegen eine Zahlung die Strafpunkte und Bußgelder bei ihr einfach abladen.
5: Krass.
7: Ja.
5: Und das geht dann so einfach in Australien?
7: Naja, jetzt sitzt sie in U-Haft. Das Netz feiert die Frau aber komplett. Da gibt es einen Kommentar, den fand ich persönlich am besten. Da hat einer geschrieben, mögen ihre Ärmel beim Händewaschen für immer trocken bleiben und ihr Kopfkissen immer kühl sein.
5: Ja. Ich glaube, du riechst das auch deshalb auch gefallen, weil sie an drei Orten gleichzeitig waren, ne, mit ihren ganzen Dingern. Also die Idee ist grundsätzlich cool, so ein bisschen wie bei Robin Hood so ein bisschen. Aber auf der anderen Seite, die arme Frau, gibt es Möglichkeit, dass sie wieder rauskommt jetzt?
7: Ja, ist schwierig. Die hat schon mal sowas gemacht und jetzt, ich meine, die lässt halt dadurch Leute auf der Straße fahren, die eigentlich nicht fahren dürften.
5: Ja, stimmt. Das wollte ich gerade eine Schweigeminute einlegen, aber das ist doch lieber, oder?
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5: Herzlich willkommen bis zu 30 Grad in Baden-Württemberg heute. 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Perfektes Wetter, um auf den Vasen zu gehen.
7: Genau.
5: Allerdings gibt es da einen ganz wichtigen Hinweis von Wachmacher Azubi Tom.
7: Ja, ist eher eine Bitte an alle Männer, weil wirklich, ich war jetzt am Wochenende am Zelt, in mehreren Zelten war ich unterwegs und egal wo ich war, die Männer haben sich nicht die Hände gewaschen. Ich habe bestimmt 20 bis 30 Männer gesehen, die sich nicht die Hände gewaschen haben. Also bitte, mach das. Ich bitte auch.
5: Ich stelle mir das schon schön vor, wenn du nach einem Göckele frisst.
7: Ja.
5: Und hast die Hände nicht so, das ist schon ein bisschen...
7: Ja, und dann begrüßt man sich ja auch und ich wusste dann halt nicht mehr, wer hat sich die Hände gewaschen und wer nicht.
5: Also, mir ist dasselbe passiert im Fitnessstudio. Auch gesehen.
7: Oh.
5: Ja, also du triffst es überall. Ne?
7: Flughafen auch richtig oft, finde ich.
5: Auch noch?
7: Ja, das ist mir auch, habe ich schon zigfach gesehen.
5: Das haken wir ab, das Thema, okay. Ab heute ändern wir das alle. Männer, okay, wir haben einen Ruf zu verlieren. Wascht euch die Hände.
7: Ja, bitte.
5: Am besten in Unschuld. Hitradio Antenne 1. Da hat sie aber ich gewaschen, Herr Du.
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5: So, euer Schlüssel, der wartet hier. Es geht jetzt wieder um den niegelnagelneuen VW ID Polo im Wert von 30.000 Euro. Ich hoffe, dass da ganz viele von euch jetzt auf der 08.075.7000 durchgebimmelt haben. Wir checken jetzt wieder 30 Sekunden lang die Leitung und hauen hier Schlüssel ohne Ende raus. So, die Frage ist, wer ist denn da jetzt dran? Guten Morgen, hier sind die Wachmacher. Wer ist dran?
10: Dennis aus Heiningen, guten Morgen.
5: Hallo. Hallo Dennis, du bekommst einen Schlüssel, herzlichen Glückwunsch.
10: Cool, einmal frei, super.
5: Bleib bitte dran. Die Wachmacher hier, guten Morgen, wer ist jetzt dran?
11: Hallo, hier ist die Verena aus Ammerbuch.
5: Hallo Verena aus Ammerbuch, auch du bekommst einen Schlüssel.
11: Nein.
5: Doch.
11: Ernsthaft?
5: Ernsthaft, bleib schön dran. Und jetzt die Frage, wer ist jetzt dran? Guten Morgen.
12: Jana, guten Morgen.
5: Guten Morgen Jana, wo kommst du her?
12: Aus Münzingen.
5: Gut, dann wissen wir, dass wir einen Schlüssel nach Münzingen schicken müssen. Herzlichen
12: super,
5: Glückwunsch.
12: Danke schön. Danke.
5: Und dann drücken wir euch natürlich allen die Daumen für den 2.10. Das ist ja jetzt schon am Freitag.
7: Ja.
5: Also das ist so geil. Da wird dann klar sein, welcher Schlüssel tatsächlich in dieses Sensationsauto passt. Also noch weiterhin immer bitte auf diesen Sound hören. Sobald der wieder aufkreuzt, auch die 08.075.7000 anrufen und dann klappt's bei euch hoffentlich auch mit dem Schlüssel. Es kann jederzeit wieder bei uns passieren.
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5: Es ist ein Satz, der mich bis aufs Mark erschüttert. Ach. Wachmacher Azubi Tom, möchtest du mal sagen, was du gesagt hast?
7: Ja, ich gebe beim Friseur kein Trinkgeld.
5: Beim Friseur gibt er kein Trinkgeld. Das Schlimme ist, wir haben dieselbe Friseurin. Eine ganz tolle.
7: Ja,
5: Liebe,
7: die ist ganz toll.
5: Und die gibt sich so viel Mühe. Die macht immer eine Stunde an einem rum. Wirklich wie eine Künstlerin. Und er gibt kein Trinkgeld. Nee, einen Cent.
7: Ja, ich hab mit meinem Azubi-Gehalt geht das leider nicht.
5: Alter Schwede. Was meint ihr? Also gibt man beim Friseur Trinkgeld, egal was man verdient, ja oder nein? Schickt mal bitte durch 08.075.7000. Da werden wir morgen drüber sprechen. Kurz nach 7 bei uns.
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1: Ich bin Uli Reitinger. Eigentlich will die Bundesregierung am Mittwoch die Pflegereform auf den Weg bringen, allerdings sind sich SPD und Union in wichtigen Punkten noch nicht einig. Die SPD fordert, dass die Pflegekosten für die Betroffenen im Heim gedeckelt werden. Und die private Pflegeversicherung soll sich an den Kosten der gesetzlichen Pflegeversicherung beteiligen. SPD-Finanzminister Lars Klingbeil.
2: Wir müssen in der Pflege etwas verändern. Wir müssen doch vorankommen. Aber sehr klar ist auch, wir brauchen Gerechtigkeit auch in der Pflege. Und die Menschen müssen auch spüren, dass mit unseren Veränderungen etwas besser wird und ein reines Sparpaket machen wir nicht mit.
1: CDU-Gesundheitsminister Linnemann ist gegen die Deckelung der Heimkosten und die Belastung der privaten Pflegeversicherung. Bundespräsident Steinmeier hat das Bundesverfassungsgericht als Garant einer freiheitlichen Demokratie und als Glücksfall für unsere liberale Demokratie gewürdigt. Bei einem Festakt zum 75-jährigen Bestehen des höchsten deutschen Gerichts sagte Steinmeier in Karlsruhe, es habe maßgeblich dazu beigetragen, dass die deutsche Demokratie eine Erfolgsgeschichte geworden sei.
3: Viele Menschen in unserem Land sorgen sich um unsere Demokratie und unseren Rechtsstaat. Sind beunruhigt über das Erstarken von Kräften an den politischen Rändern, die beides, die Demokratie und den Rechtsstaat, als das System diskreditieren und in Frage stellen. Diese Sorgen sind verständlich, aber das Grundgesetz gilt in allen deutschen Ländern.
1: Zu dem Festakt 75 Jahre Bundesverfassungsgericht waren etwa 1000 Gäste eingeladen, darunter Bundeskanzler Merz und Bundestagspräsidentin Klöckner. In der Corona-Pandemie verdiente BioNTech mit seinem Impfstoff Milliarden. Damit ist es vorbei, das Unternehmen muss sparen. Die drei BioNTech-Standorte im rheinland-pfälzischen Idar-Oberstein, im hessischen Marburg und in Tübingen in Baden-Württemberg werden in einiger Zeit schließen. Es hat sich kein Käufer gefunden. Betroffen sind nach Unternehmensangaben rund 1800 Beschäftigte. Die Riesenrakete Starship des privaten Raumfahrtunternehmens SpaceX von Elon Musk hat es erstmals in eine Umlaufbahn der Erde geschafft. Geplant war eigentlich eine rund 10-stündige Mission, bei der die Rakete die Erde 6-mal umrunden sollte. Nach dem erfolgreichen Einlenken in die Umlaufbahn kehrte das Starship allerdings schon nach rund 3 Stunden wieder zur Erde zurück. Warum, wurde nicht gesagt.
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4: Uns liegen derzeit keine Meldungen vor. Alle aktuellen Staus und Blitzer findet ihr jederzeit auf antenne1.de oder ganz bequem in unserer Antenne 1 App.
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2: Ja, und heute schauen wir in den Alltag von Katrin aus Heilbronn.
3: Ja, sie ist nämlich Opfer von Love Scamming geworden. Zu Deutsch dem Liebesbetrug. Ich finde persönlich die perfideste Art und Weise, mit den Gefühlen von Menschen zu spielen. Jetzt bin ich sehr froh, dass du heute da bist. Hallo Katrin.
4: Ja, hallo.
3: Katrin, erzähl mal, wie ging das Ganze denn los? Also wie bist du dieser Person, die dich ja versucht hat, über den Tisch zu ziehen, wie bist du der denn unter den Nagel gekommen?
4: Das lief über Tinder. Ich habe das Profil gesehen von einem Mann, der ganz ansprechend war, aber auch nicht überkandidelt, also jetzt nicht ganz besonders gepostet oder irgendwie so, war gar nicht auffällig. Zwei nette Fotos, kurzer, netter, ansprechender Text auf Englisch, aber ist ja kein Problem. Und dann habe ich den geliked und dann kam es zu einem Match.
3: Okay, Match heißt dann in dem Fall, beide haben eben ein Like gedrückt.
2: Nach rechts gewischt.
3: Und ihr habt euch dann gefunden. Jetzt hast du gesagt, auf Englisch hat er diesen Text geschrieben. Wie ging es denn dann weiter? Ihr hattet ein Match und was ist dann passiert?
4: Ja, wir haben uns dann einfach weiter geschrieben. Das ging gar nicht mehr so lange über Tinder. Haben ein bisschen hin und her geschrieben. Dann sind wir umgestiegen auf Skype. Mhm. War mir bis dahin keine bekannte Austauschplattform. Ist ja gängiger, über WhatsApp sich zu schreiben, aber ich habe das kurz gegoogelt auch, ja, mit Skype und habe dann gesehen, ja, dass in den USA WhatsApp überhaupt gar nicht verbreitet ist, sondern dass man da mehr Skype nutzt. Dachte ich, ja, okay, dann bitte, habe mich bei Skype angemeldet und dann da mit ihm weitergeschrieben.
2: Und das war dann so über Gott und die Welt oder wie muss man sich das vorstellen? Also so ein typisches Kennenlernen? Was machst du? Wie geht's dir? Was hast du? Was arbeitest du?
4: Ja, genau. Wir haben uns einfach ausgetauscht und uns kennengelernt.
2: Ja, okay.
3: Jetzt, bevor wir, glaube ich, weitersprechen, ist, glaube ich, erstmal wichtig, was war denn das für ein Mann? Also, wie hat er sich ausgegeben? Als wen hat er sich ausgegeben? War es ein Army-Soldat oder wie kam die Beziehung dann hier zu Deutschland?
4: Er kam aus Rumänien, gebürtig, ist da groß geworden. Und hat mir da auch über seine Kindheit ein bisschen erzählt, ist dann irgendwann hat studiert, ja genau, das war noch bei Tinder angegeben im Profil, hat studiert an einer Hochschule in der Ukraine und ist seit 15 Jahren in den USA. Er hat gesagt, da gibt's halt einfach mehr Möglichkeiten, ja, irgendwie sich zu entwickeln. Das hat für mich auch Sinn gemacht, wer in Rumänien groß wird, dass der vielleicht darauf aus ist, irgendwie das Land zu wechseln. Mhm. Dann war er also seit 15 Jahren in Texas und hat eine 6-jährige Tochter. Von der Mutter der Tochter ist er getrennt, die hat ihn halt mal betrogen. Das hat er aber alles nicht groß ausgeschlachtet. Das hat er halt auf meine Nachfrage hin mal kurz erwähnt. Er ist selbstständiger Ingenieur und er hatte sich jetzt um einen großen Auftrag in Deutschland beworben, was eine Kooperation war von Hochtief und Batchel Corporation, was ein großes Bauunternehmen in den USA ist, hatte das die ersten Bewerbungen da online gemacht und war jetzt für die letzten 3 Runden Interviewphasen in Deutschland.
3: Also alles rundum kann man sagen, es hat alles Sinn ergeben, es hat alles Sinn gemacht und es war zu keiner Zeit, wo du dir irgendwie dachtest, das ist irgendwie jetzt komisch.
4: Nö, überhaupt nicht. Wir haben auch so geschrieben, dass er gesagt hat, dass er halt in den letzten Jahren, gerade nach der Trennung von der Mutter, sich verstärkt auf seine Karriere konzentriert hat, dann aber festgestellt hat, dass ihm da doch was fehlt oder dass es letztlich nicht so das ist, was das Herz berührt oder braucht und dass er sich jetzt halt wieder dafür öffnen will, auch eine Beziehung zu haben und dass er sich dann in seinem Job ein bisschen zurücktreten will, beziehungsweise dass er jetzt eigentlich alles erreicht hat, was er dann braucht, diesen letzten Auftrag noch und dann will er sich einfach irgendwo niederlassen. Und da er als selbstständiger Ingenieur total flexibel ist, kann er sich auch super gut vorstellen, sich in Europa oder halt auch in Deutschland dann niederzulassen. Mhm. Die Idee war ja ich habe ja vieles nachgefragt. Wir waren ja total viel im Austausch, das ging ja immer den ganzen Tag über. Und ich habe jede einzelne Frage, die ich hatte oder wo mir was nicht verständlich war, habe ich nachgefragt und er hat keine einzelne Frage ausgelassen. Er hat mir jede Frage beantwortet, auch spontan und immer sinnhaft. Und das hat einem natürlich auch das Gefühl gegeben, der weicht mir nicht aus. In keiner Hinsicht weicht er mir aus oder weiß irgendwo was nicht zu sagen oder es kommen merkwürdige Antworten, wo man denkt, na, Das war ja nicht so. Ich habe ihn auch gefragt, wenn du jetzt hier in Deutschland bleibst und diesen Auftrag bekommst, wie lange geht es dann? Und er hat gesagt, so ungefähr 2 Jahre. Und ich habe gesagt, was passiert dann mit deiner Tochter? Und er hat gesagt, ja, die holt er dann. Wenn hier alles soweit geregelt ist und der Auftrag starten kann, dann holt er die halt. Hat ja auch Sinn gemacht, nicht das erste Kind, das im Ausland mit den Eltern zum Arbeiten ist.
3: Ja, absolut.
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2: Ja, und heute erzählen wir die Geschichte von Katrin aus Heilbronn. Sie ist ja Opfer von Love Scamming geworden, also dem Liebesbetrug. Und gerade, Katrin, haben wir ja schon geklärt, dass ihr euch über Tinder kennengelernt habt.
3: Ja, und jetzt wollen wir klären, wie es natürlich nach dem Kennenlernen weiterging.
4: Und der Kontakt hat dann nur übers Schreiben stattgefunden oder habt ihr auch per Skype dann telefoniert? Das geht ja auch, Internettelefonie dann quasi.
5: Ja, wir haben ziemlich schnell auch telefoniert, auch Videotelefonate gemacht.
4: Das heißt, das heißt dann Bild und Person, genau, mit der du Video gechattet hast, er hat alles übereingestimmt.
5: Ja, hat alles übereingestimmt.
4: Ah, okay.
2: Ja, das wollte ich auch gerade fragen. Und wie habt ihr das gemacht? Also das war ja, er war ja noch in Amerika, hat er gesagt, ne?
5: Nein, zu diesem Zeitpunkt war er ja schon in Deutschland.
2: Ah, okay. Mhm.
5: Genau, der war.
2: Hat er gesagt, zumindest.
5: Exakt.
2: Ja.
5: Ja. In der Geschichte war er in Deutschland, erst in Ulm und dann in Frankfurt und für die letzte Interviewrunde ist er nach Hannover.
2: Okay. Gab es denn dann irgendwie mal die Absicht von deiner Seite oder auch von seiner Seite eines persönlichen Treffens, weil Ulm ist ja jetzt nicht so weit weg von Stuttgart. Gab es da irgendwie von dir, Anstrebungen, das vielleicht mal zu fixieren?
5: Also als wir uns kennenlernten, war er bereits in Frankfurt.
2: Mhm.
5: Und natürlich haben wir über Treffen gesprochen. Seine Aussage war, dass er sich jetzt erstmal auf diese Interviews fokussieren und konzentrieren will, was ja auch Sinn gemacht hat und mich natürlich auch ein bisschen beeindruckt hat, wie fokussiert er da ist.
2: Mhm.
5: Ich habe dann zwischendurch immer gesagt, so komm, jetzt setze ich mich einfach ins Auto und fahre nach Frankfurt. Können wir uns einfach kurz in den Arm nehmen, dann fahre ich wieder. Das hat er jetzt auch nicht besonders stark zurückgewiesen. Aber die Aussage war, jetzt lass mich mal gerade irgendwie auf die Sachen konzentrieren und nach dem dritten Gespräch treffen wir uns. Selbst wenn das nichts wird, dann treffen wir uns kurz. Und es war ja kein langer Zeitraum, das war ja ein Zeitraum von, ich weiß nicht, 2 Wochen, also es war ja absehbar. Und da ich jetzt als Alleinerziehende auch nicht jeden Tag und regelmäßig Zeit habe, mich zu treffen, hat das für mich ja total gepasst.
4: Mhm. Wie hat denn dein Umfeld darauf reagiert? Ich meine, du hast wahrscheinlich denen davon erzählt, oder?
5: Ja gut, also Freunde, Familie, die gehen das ja mit, ja. Wenn du jetzt jemandem erzählst, ich habe jemanden kennengelernt und es ist total nett, dann gehen die das mit und sagen, ja, das freut mich für dich. Und es ging mir ja sehr, sehr gut in der Zeit. Also nicht überschwänglich gut, aber ich war einfach, der hat ja so alles in mir angesprochen, was mir gefallen hat und was mir gut getan hat, dass ich einfach total positiv drauf war in der ganzen Zeit. Ja, und der hat mich inspiriert. Ja, da kam wieder irgendwie, der hat mich auf neue Gedanken gebracht im Umgang mit anderen Menschen. Das war ja ein er hat sich ja sehr nett gegeben und er hatte eine sehr ruhige Art und eine sehr schöne Art, übers Leben und über Menschen zu denken und mit ihnen umzugehen. Und das hat mich inspiriert und gesagt, ja, das mache ich jetzt auch mal wieder mehr den anderen Menschen zuhören und so. Und habe ihm dann gesagt, wow, du machst richtig was mit mir, ja. Habe ihm auch für seine Interviewrunden dann zur Motivation Sachen vorbereitet. Ja, ich habe da so eine, für die letzte Runde habe ich gedacht, Mensch, wie kannst du den ein bisschen pushen oder motivieren, und habe ihm so eine Playmobil-Situation nachgebaut, wie er halt einen Vortrag hält und andere ihn an den Tischen zuhören, also so eine Interviewsituation, und im Hintergrund war so ein Banner, go for it, Michael. Und dann dachte ich, wow, Mensch, sowas hast du schon lange nicht mehr für jemand gemacht. Also das war einfach eine total nette Zeit für mich. Und da haben sich mein Umfeld natürlich einfach für mich
4: mitgefreut.
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2: Ja, heute geht es bei Inside LKA um die perfideste Art, mit den Gefühlen von Menschen zu spielen. Es geht um Liebesbetrug, auch Love Scamming genannt. Heute bei uns zu Gast ist Katrin aus Heilbronn. Sie erzählt uns ihre Geschichte, wie sie sich in Michael verliebt hat. Michael, der eigentlich nur eines wollte, ihr Geld.
3: Ja, und gerade Katrin haben wir ja besprochen, wie ihr euch kennengelernt habt. Es war ja nahezu perfekt, kann man sagen. Du hast es ja dann deinen Freunden auch erzählt.
4: Aber gab es da nicht, also ich meine, du wirst denen ja auch die Geschichte dieses Kennenlernens erzählt haben und das, was er dir so erzählt hat. Gab es da nicht einen, der gesagt hat oder eine, kommt mir ein bisschen Spanisch vor oder waren die alle so auch, also so in Freude, dass sie das nicht gemerkt haben?
5: Also die Geschichte entwickelte sich ja so, dass ich irgendwann das Gefühl bekam, dass er vielleicht mehr Geld besitzt als üblich. Das hat er nie gesagt und nicht nach außen getragen, aber manchmal hat er so Sachen gesagt, wo man es in den Zeilen lesen konnte. Sich reindenken konnte. Zum Beispiel hat er gesagt, dass er ein Ritual hat, dass er vor seinen Geschäftsreisen immer in ein katholisches Waisenhaus spenden geht, wo ich natürlich dachte, okay, da spendet er vielleicht nicht nur 1.500 Euro. Interessant. Ich habe es alles so stehen lassen, aber irgendwann dachte man, okay, vielleicht hat er auch mehr Geld. Und da war natürlich dann schon fürs Umfeld irgendwie, aha, okay. Aber ich dachte, hey, was soll's, irgendwie Menschen sind unterschiedlich, wird man dann, und der eine hat Geld, der andere hat nicht Geld, mich hat es nicht beeindruckt, aber das war für mich kein Grund, das jetzt abzubrechen. Man war ja auch in dem Kennenlernstatus und es war ja klar, jetzt schauen wir mal, das war ja so dieser Status, jetzt schauen wir mal und wenn wir uns sehen und gucken wir mal, wie sich das alles entwickelt. Aber in diesem Status, wo man sich den anderen einfach nur anschaut, gibt es ja keinen Grund, es sei denn, jemand ist arg unfair oder irgendwas stimmt gar nicht, das jetzt zu beenden. Man schaut einfach neugierig weiter.
4: Und wann war der Zeitpunkt, wo sozusagen das erste Mal auch tatsächlich Geld ins Spiel gekommen ist? Also, weil du hattest uns im Vorgespräch gesagt, er selbst hat dich ja nie selbst nach Geld gefragt, sondern das war ja eher dann so eine, ich nenne es jetzt mal freiwillige Leistung. Wann ist es zu diesem Zeitpunkt gekommen?
5: Ja, er hatte dann die drei Interviewrunden alle geschafft. Und,
2: also mit Interviewrunden meinst du Bewerbungsgespräche dann?
5: Exakt.
2: Ja, okay.
5: Genau, und das letzte hatte er dann auch geschafft. Und wir haben uns beide sehr gefreut. Wir haben das ja immer so ein bisschen, ich habe das ja alles quasi begleitet und ihn ein bisschen motiviert und wusste, wann er da ist zu den Gesprächen und so. Und habe mich natürlich gefreut. Und dann hat er mir halt die Rahmenbedingungen des Vertrags genannt und hat gesagt, dass er am Ende des Projekts 5,2 Millionen US-Dollar dafür bekommen würde. Die Hälfte des Geldes bekommt er in 2 Wochen und den Rest plus Auslagenerstattung am Ende des Projekts. Und dass es zwischendurch aber auch noch die Möglichkeit gäbe, dass sie ihn bei Unzufriedenheit natürlich den Auftrag wieder wegnehmen können. Jetzt müsse er aber, um diesen Auftrag zu starten, bräuchte er noch Maschinen. Dafür müsste er jetzt in die Türkei. Das hat sich mir nicht so ganz erschlossen in dem Moment. Aber egal, war an dem Zeitpunkt egal, so dachte ich, ja, das klären wir dann nochmal. Ja, ich habe auch immer ein paar Fragen gestellt, aber dann musste ja auch alles schnell gehen. Er ist dann direkt am nächsten Tag in die Türkei geflogen, laut Geschichte, und hat sich dort um Maschinenkäufe bemüht.
4: Um welche Maschinen ging's da? Kann man das, also einfach, er hatte einfach Maschinen gesagt.
5: Baumaschinen. Also er hatte mir, nachdem er den Auftrag dann gänzlich gewonnen hat, die näheren Details genannt und hat gesagt, es geht um ein Projekt im Straßenbau in verschiedenen Städten in Deutschland und, da müsste er jetzt Maschinen beschaffen und das macht er in der Türkei. Das habe ich natürlich immer alles gegoogelt. Warum kauft man Maschinen in der Türkei oder, und habe versucht, an Informationen zu kommen, kam nicht so letztlich an stichhaltige Sachen, aber habe zum Beispiel sowas gesehen wie, ja, die Türkei ist im Export von Maschinen ganz oben, ja, oder es macht den größten Punkt des Wirtschaftssektors aus und so weiter.
2: Also es war wieder eine runde Geschichte.
5: Ja, ein paar Fragen blieben offen, aber im Kopf hatte man ja, das kann man ja mal einmal klären.
4: Für den Laien, sage ich mal, ist wahrscheinlich eine runde Geschichte gewesen. Also wir kennen uns ja alle in den...
2: Zumal, man muss ja auch dazu sagen, zu dem Zeitpunkt war ja schon gewisses Vertrauen zwischen euch da. Es war jetzt ja nicht so, dass du sagst, nee, da war ich jetzt noch ein bisschen auf, ist mir irgendwie noch nicht so ganz rund, der Typ, sondern es war ja ein gewisses Grundvertrauen da.
5: Ja, wir hatten ja auch schon unheimlich viel Kontakt, ja. Das ging ja dann schon doch auch immer den ganzen Tag lang, ja. Also, dass man vom guten Morgen bis zur guten Nacht waren wir ja den ganzen Tag miteinander im Kontakt. Aber auch nie so viel, dass man dachte, boah, das wird mir jetzt auch irgendwie zu viel, so viel kann ich gar nicht antworten, sondern es hatte immer so eine angenehme, es war immer so ein angenehmes Hintergrundrauschen, ja, dass wir den Kontakt hatten. Und das hatte auch immer so eine Verlässlichkeit. Also man wusste beim Gute Nacht sagen schon, und das ziemlich schnell, der wird dir auch morgen wieder guten Morgen sagen. Mhm. Und das war ja schon sehr...
4: Also er hat dir ein gutes Gefühl gegeben.
5: Sehr angenehm, ja. Der hat mir einfach ein gutes Gefühl gegeben. Und auch wenn man sich jetzt erst 3 Wochen kannte, kann man ja jetzt nicht davon sprechen, ich vertraue dem wie ein Familienmitglied.
2: Nein, aber
5: es gab aber keinen Grund, ihm zu misstrauen.
2: Ja,
5: meinte ich es, ja. Wird ein Schuh draus.
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1: Ja, wir sind zurück, die Talknacht mit Inside LKA, heute mit dem Thema Love Scamming. Es ist ausnahmsweise kein Ermittler heute vom Landeskriminalamt Baden-Württemberg bei uns, sondern eine Hörerin, Katrin aus Heilbronn. Sie erzählt uns ihre Geschichte, wie sie sich in eine Person verliebt hat, die es so überhaupt nicht gibt.
2: Ja, Katrin, gerade haben wir ja über euer Kennenlernen gesprochen und dann hat er dir eine Geschichte aufgetischt und zack, plötzlich ging es ums Geld.
3: Genau, und dann, also er hat dir gesagt, er ist in der Türkei Baumaschinen, wie ging es dann weiter?
4: Er sagte dann ziemlich schnell, huch, ich habe keinen Zugang mehr auf meinen Account. Nein, huch hat er gar nicht gesagt, weil er war ja immer insgesamt sehr unaufgeregt. Er käme jetzt nicht mehr auf seinen Bankaccount. Das hat mich überhaupt nicht gewundert, weil auch ich im Ausland, das wusste er aber nicht, schon mal bestohlen wurde und alleine im Ausland stand, ohne Dokumente, ohne Geld. Und ich weiß, wie das dann mit der Bank im heimischen Land läuft. Katastrophe. Ja, egal wie viel Geld man auf dem Konto hat, du wirst da stehen im Ausland ohne Penny. Und das ist da kam es irgendwie zu Problemen. Okay, und dann da war ich kurz wachsam, ne, und habe gedacht so, aha. Aber das erübrigte sich sofort, weil er gesagt hat, könntest du von meinem Konto Geld überweisen. Da war natürlich alles irgendwie gebannt, so, da war jeglicher Zweifel wieder weg. Ach so, ja, der will ja nichts vorher. Also okay, ja, natürlich mache ich das, helfe ich doch, klar. Dann hat er mir ganz vertrauensvoll seine Login-Daten gegeben von der Bank. Und die Bank habe ich auch noch gegoogelt. Gibt es diese Bank? Ja, gab es. Okay, alles klar. Dann bin ich seinem Link gefolgt auf die Bank und habe mich da eingeloggt und war dann auf seinem Konto, habe da gesehen, dass da 1,7 Millionen US-Dollar liegen. Das hatte mich ja jetzt schon gar nicht mehr gewundert, weil ich dachte, ach guck, ja, habe ich mir schon gedacht, dass der ein bisschen Geld hat. Aber ich sag mal, das war sein Business-Account und auf Geschäftskonten habe ich gedacht, gibt's ja auch immer viel Bewegung. Da liegen jetzt 1,7 Millionen, aber ja, auf Geschäftskonten geht's auch schon mal irgendwie in großen Beträgen hin und her und genau.
2: Aber war das dann tatsächlich ein richtiges Bankkonto, also eine richtige, wenn ich jetzt zum Beispiel www.sparkasse.de logge ich mich ein und ist durch. War das tatsächlich eine richtige Seite oder war das so ein gefaktes Ding? Gab's dieses Konto wirklich?
4: Das habe ich erst hinterher rausgefunden, indem ich mich hinterher ein bisschen noch damit beschäftigt habe und ein paar Sachen nachgegoogelt habe und so weiter, habe ich gesehen, dass die Seite, die er mir geschickt hat, eine ganz andere URL hat als die Originalseite der Bank.
2: Also war so ein selbstgebautes Ding, womit man sich dann quasi mit irgendeiner Fake-Login anmeldet und dann irgendein gefaktes Konto dann sieht schlussendlich.
4: Das Interessante ist aber, dass in dem ganzen Verlauf, also dieser Mensch war ja derart unaufgeregt, also er wurde ja auch an keiner Stelle nervös oder hat insistiert oder auch bei dieser Sache zum Beispiel hat er mir einfach nur, er hat nicht gesagt, folge unbedingt diesem Link. Mhm. Ne, weil ich hätte ja auch einfach über die normale URL reingehen können. Mhm. Er hat nicht gesagt, folge unbedingt diesem Link, sondern er hat es mir nur so hingespielt. Und ich bin dann ja erstmal im Internet über, habe ich die Bank ja gesucht und habe gesehen, dass es die Bank gibt. Und dann bin ich vermutlich doch über seinen Link gegangen, um direkt auf die richtige Seite zu gehen. Aber ich weiß sicher, dass ich, habe ja dann mehrere Überweisungen gemacht, dass ich teilweise dann auch über die normale Uhr, also übers Internet einfach reingegangen bin. Ich habe nicht bei jeder Überweisung seinen Link angeklickt aus dem Chat. Aber ich glaube, das war bei meiner Suche im Internet, bei meinen Verläufen schon so vorgegeben, dass ja, sobald ich Skybank eingegeben habe, exakt diese URL von ihm halt einfach kam. Also da denke ich jetzt, wow, es gab so viele Stellen, an denen es hätte schief gehen können.
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1: Heute geht es bei uns um Love Scamming und die Geschichte von Katrin aus Heilbronn. Sie verliebte sich über eine Dating-Plattform in Michael. Vorhin haben wir die Geschichte gehört, dass er wegen der Arbeit für Baumaschinen in die Türkei muss. Plötzlich ging sein Bankkonto nicht mehr und er hat dich gebeten, die Überweisungen für die Baumaschinen zu tätigen.
2: Ja, und er gab dir dann seine Login-Daten für sein Online-Banking und du hast gesagt, es hätte so viel schief gehen können.
1: Aber es ist nicht schief gegangen, zumindest zu dem Zeitpunkt dann noch nicht schiefgegangen.
3: Okay,
4: da sieht man
3: aber
4: auch
3: die
4: noch
3: sind
4: mal
3: Risiken eingegangen, ja. Und das macht natürlich auch Vertrauen, wenn man sieht, so, oh, die sind da nicht hinterher oder so.
4: Das haben wir ja schon in der vorigen Folge auch besprochen, dass die ja unheimlich, also egal in welcher, bei welcher Masche, ob es Schockanruf, Enkeltrick, die sind ja super organisiert, ja, super professionell. Und das sieht man jetzt an deinem Fall nochmal ganz, ganz explizit, dass da Profis am Werk sind.
1: Okay, also dann hat er gesagt, tätige für mich bitte diese Überweisung, ich kann es gerade nicht machen, mein Konto hier ist gesperrt, ich komme nicht rein. Du hast dich eingeloggt und hast für ihn dann Überweisungen getätigt. Wohin gingen diese Überweisungen denn und über welchen Betrag sprechen wir da dann?
3: Die Überweisungen gingen immer an türkische Konten und türkische Namen. Er war ja in der Türkei und er sprach ja immer davon, auf einem Industry Market zu sein, worunter ich mir auch eigentlich nichts vorstellen konnte und habe mir immer vorgestellt, wie er über einen Bazar geht, wo Maschinen angeboten werden. Ich habe das auch nicht googeln können, ich habe das auch nicht verstanden. War so ein Punkt für mich, wo ich dachte, das muss er auch hinterher nochmal abklären. Ja, also warum muss der in die Türkei, um Maschinen für einen Auftrag von hoch tief zu organisieren? Warum kriegt er erst in 2 Wochen Geld und muss dafür in Vorleistung treten? Was macht er auf diesem Industry Market? Das war schon irgendwie komisch, aber ich dachte, gut, das muss man noch klären, ja. Und dann ging das Geld an türkische Konten und es waren Beträge von, weiß nicht, um die 60.000 Euro.
1: Mhm. Wie hast du dich denn gefühlt, als du diese Überweisungen getätigt hast? Dachte man sich da, boah, krass, was mache ich hier für 40.000?
3: Nein, überhaupt nicht. Das hat das Gefühl zwischen uns natürlich und die Verbindung total gestärkt, weil es war so, boah, krass, wir sind so ein Team, ja. Ich helfe dem jetzt, der ist in einer extremen Notsituation in dem Ausland, der fragt mich, ich darf über seine Konten das machen, ich sehe, wie viel Geld er hat, edel wie ich bin, sage ich da auch gar nichts zu. Es geht mich ja auch nichts an. Ich habe die Überweisungen gemacht und mich dann auch immer brav wieder ausgeloggt, habe auch diesen Betrag, den ich da ja gesehen habe, der da liegt, auf den Konten gar nicht angesprochen. Dass wir das so zusammen gemacht haben, das hat mich total beeindruckt, ja. Auch weil das so gut lief. Er hat mir die Angaben genannt. Wir hatten innerhalb von 5 Minuten gemeinsam diese Überweisung durch, ja. Ich habe die Daten eingegeben, ich habe ihm kurz das fotografiert. Schau mal, kontrollier es mal kurz ab. Dann bin ich auf OK gegangen und dann musste ich immer noch so einen Code eingeben, um das letztlich nochmal zu bestätigen, die Überweisung. Und dieser Code ging immer an ihn, an seine E-Mail-Adresse. Er hat mir den dann irgendwie geschickt, ich habe den eingegeben und dann kam so ein grünes Fenster, ja, dass die Überweisung getätigt war und das haben wir irgendwann so innerhalb von 5 Minuten durchgerockt und es war voll das coole Gefühl, ja, was wir für ein Team sind und dass er mir vertraut und dass ich ihm auch zeigen kann, dass ich so vertrauenswürdig bin. Ja, das war toll, ne? Das hat nochmal irgendwie was, ja, vertieft zwischen uns.
1: Das glaube ich.
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2: Love Scamming, der Liebesbetrug, darum geht es heute und die Geschichte von Katrin aus Heilbronn. Sie hätte fast ihr erspartes Geld für einen Liebesbetrüger geopfert. Gerade haben wir ja gehört, wie Michael ihr erstmal vorgegaukelt hat, dass er genügend Geld hat. Er hat ihr nämlich seine gefakten Online-Banking-Login-Daten gegeben, weil er in der Türkei, wo er Baumaschinen kaufen musste, Probleme hatte, sich einzuloggen.
3: Ja, und daraufhin hat Katrin mehrere Überweisungen im Wert von mehreren 10.000 Euro für Michael getätigt. Wohlgemerkt in Anführungszeichen von seinem Geld in diesem gefälschten Banking-Account.
4: Gab es denn dann den Zeitpunkt, also als wo er dann auch gesagt hat, okay, super, dass du mir das Geld überweist, jetzt ist alles gut, oder wie ging es dann weiter? Weil letztendlich müssen wir ja auch jetzt zu dem Punkt, der kommt ja wahrscheinlich auch, wo du dann dein eigenes Geld irgendwie ins Spiel bringst.
5: Ja, das haben wir dann so 2 Tage gemacht. Ich glaube, ich habe so 3, 4 Überweisungen gemacht. Und auf einmal kam am Ende einer Überweisung kein grünes Fenster mehr, sondern schon die Aussage, dass hier irgendwas verdächtig sei, suspected, Login oder so. Es stand da und ich dachte, huch, was ist passiert? Habe ihm das auch gezeigt und er sagt, huch, keine Ahnung, vielleicht haben die gesehen, dass ich mich hier einloggen will in der Türkei und du jetzt aus Deutschland und fanden das irgendwie verdächtig, probier's nochmal. Hat dann geklappt. Und am Nachmittag, und das war dann ja die letzte Zahlung, ging es ja darum, dass er die Sachen jetzt, er hatte dann alle Maschinen zusammen und hat gesagt, jetzt sucht er einen Truckdriver, der mit dem er die Maschinen zum Hafen bringt.
4: Also da war es schon mehr oder weniger in der Geschichte klar, er hat die Maschinen kaufen können.
5: Er hat die Maschinen jetzt alle gekauft, genau.
4: Das haben wir von dem Geld, was du überwiesen hast.
5: Ja, genau.
4: Ja, okay.
5: Mhm. Und dann hat er einen Truckdriver gesucht, der ihm die Sachen jetzt zum Hafen fahren. Hat einen gefunden, ist da hingefahren und hat dann mir schon geschrieben, aber nur in leisem Ton, boah, der ist ein bisschen anstrengend. Der nervt ein bisschen. Naja, dann war er letztlich am Hafen und hat dann zu mir gesagt, okay, pass auf, der Truckdriver bekommt 7.000 Euro, die Schiffscompany bekommt 32.000, macht zusammen 39.000, mach bitte die Überweisung. Klar, auch da hat man sich gefragt, was hat jetzt der Truckdriver mit der Schiffscompany zu tun? Warum ist das jetzt so ein gemeinsames Ding? Habe ich alles nicht unbedingt verstanden. Aber ja, man muss echt sagen, zu dem Zeitpunkt waren jetzt Fragen, nicht mehr so, dass sie irgendwie mich ins Wanken gebracht hätten. Das war alles so unter, keine Ahnung.
6: Ja,
5: wird schon irgendwie, keine Ahnung.
4: Wer weiß, wie das in der Türkei läuft.
5: Ja, wer weiß, wie das da irgendwie läuft oder so.
4: Mhm.
5: Und dann habe ich die Überweisung gemacht und dann war es am Ende halt nicht mehr grün und auch nicht mehr Suspect-Login, sondern ich war rausgeflogen. Der Account war gesperrt, als ich das letzte Häkchen zur Überweisung drücken wollte. Huch. Ja, er war in einer ziemlich blöden Situation gerade, weil er war am Hafen. Die Maschinen wurden schon dahin gebracht. Der Truckdriver war recht nervig, ist ihm da ziemlich auf die Pelle gerückt. Und die Überweisung ging gerade nicht. Dann hat er gesagt, chatte bitte mit der Bank. Chatte mit der Bank, da gibt's so ein Chatfenster. Da war so ein Chatbot. Da habe ich mit dem Chatbot geschrieben, ne? Und der war auch super, der Bot, ja. Hab gesagt, bin in der Türkei, will Überweisungen machen, klappt gerade nicht, bitte, es eilt. Und dann haben die mir geschrieben, aber ich sehe, sie loggen sich aus Deutschland ein. Und ich dachte, oh, ja, klar, die kriegen das mit, ja. Also das war alles total realistisch.

0: Und genau, hab das irgendwie, und parallel haben wir immer geschrieben, ja, und hab das dann mit der Bank irgendwie gemacht. Die haben letzten Endes da, der Bot hat dann gesagt, so, es tut mir leid, sie haben da verschiedene Token, also verschiedene Keys am Ende eingegeben oder so, oder das ist jetzt gesperrt, sie müssten sich persönlich nochmal irgendwie da verifizieren hier bei der Bank. Huch! So, jetzt war klar, dieser Mann steht da am Hafen, der Truckdriver geht ihm auf die Nerven, will sein Geld haben. Die Bank macht's gerade nicht mehr. Und er hatte sich aber auch noch bemüht, ne? Er hatte, während ich mit der Bank gechattet hatte, hat er angerufen, die Hotline von der Bank zu erreichen, und so dauerte eine Weile, so wie wir es kennen, und dann hatte er sie, und die konnten ihm auch nicht weiterhelfen. Aber das korrespondierte ja mit den Erfahrungen, die ich damals im Ausland gemacht hatte. Weiß ich auch, braucht man nicht drüber reden, Bank kann einem nicht helfen. Und dann habe ich gedacht, okay, 39.000, habe ich nicht. Kenne ich irgendjemand, der 39.000 hat?
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1: Ich bin Uli Reitinger. Der Deutsche Pflegerat hat die schwarz-rote Koalition aufgefordert, die Pläne für eine Pflegereform umfassend zu überarbeiten. Besonders kritisch seien die höheren Hürden beim Zugang zu Pflegegraden und die geplante Streichung des Entlastungsbeitrags bei Pflegegrad 1, sagte Verbandspräsidentin Christiane Vogler dem Redaktionsnetzwerk Deutschland. Die Pflegereform steht aktuell im Mittelpunkt eines Koalitionsstreits. CDU-Gesundheitsminister Linnemann will am Mittwoch einen Gesetzentwurf ins Kabinett bringen. Die SPD droht mit einer Blockade und lehnt ein reines Kürzungspaket ab. Ist die EU ausreichend gewappnet für einen möglichen militärischen Konflikt mit Russland? Offenbar nicht. Ein aktueller Bericht zur Verteidigungsbereitschaft deckt Schwachstellen auf, teilte die EU-Außenbeauftragte Kaja Kallas bei einem Verteidigungsministertreffen in Brüssel mit.
2: Große Lücken gibt es dem Bericht zufolge, und zwar vor allem bei der Luftverteidigung, bei Drohnen und bei den Munitionsbeständen. Es sei viel getan worden, aber noch nicht genug. Bis 2030 müsse die Verteidigungsbereitschaft dringend so verbessert werden, dass Russland keinen Angriff auf einen EU-Staat wagen könne. Kallas sagte, man müsse sich jetzt darauf konzentrieren, die vorhandenen Lücken tatsächlich zu schließen. Aus Brüssel, Dieter Ebeling.
1: Bundespräsident Steinmeier hat das Bundesverfassungsgericht zum 75. Geburtstag als Glücksfall für unsere liberale Demokratie gewürdigt. Bei einem Festakt in Karlsruhe sagte er, das Gericht habe entscheidend dazu beigetragen, dass die Demokratie in Deutschland zu einer Erfolgsgeschichte geworden ist.
3: Neben Bundespräsident Steinmeier, der die Festrede hielt, kamen auch Bundeskanzler Friedrich Merz, Bundestagspräsidentin Julia Klöckner und zahlreiche weitere Vertreter aus der Politik, Justiz und Gesellschaft nach Karlsruhe, um das besondere Jubiläum zu feiern. Bundeskanzler Merz bedankte sich nach der Veranstaltung bei den aktuellen und ehemaligen Richterinnen und Richtern. Sie seien gerade in diesen turbulenten Zeiten eine wichtige Säule unserer Demokratie. Aus Karlsruhe, Jacqueline Melcher.
1: Der ChatGPT-Entwickler OpenAI hat wegen Sicherheitsbedenken die Veröffentlichung eines neuen KI-Modells gestrichen. Unter anderem habe die Software in Tests Nutzer nicht immer ehrlich darüber informiert, welche Aktionen sie unternommen oder nicht unternommen habe, berichtet das Wall Street Journal. Außerdem habe das KI-Modell zum Teil auf eigene Initiative gehandelt, ohne eine Nutzererlaubnis einzuholen.
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4: Uns liegen derzeit keine Meldungen vor. Alle aktuellen Staus und Blitzer findet ihr jederzeit auf antenne1.de oder ganz bequem in unserer Antenne 1 App.
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2: Heute bei uns ist Katrin aus Heilbronn. Sie wurde Opfer von Love Scamming, also dem Liebesbetrug. Im Internet, da hat sie Michael kennengelernt. Michael ist Ingenieur und kommt aus Texas. Er war dann, um sich für ein Bauprojekt zu bewerben, hier bei uns in Deutschland. Und so haben sich die beiden dann über Tinder kennengelernt. Für Katrin war es der Beginn einer wunderbaren Liebesgeschichte. Und für Michael der Beginn der großen Täuschung. Nach seinem Aufenthalt in Deutschland musste er, um Baumaschinen für das Projekt zu kaufen, in die Türkei. Über seinen gefälschten Bankaccount mit mehreren Millionen Dollar drauf hat er das Vertrauen von Katrin gewonnen.
3: Sie sollte nämlich für ihn Überweisungen von